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2: Audio Dope mit Biodegradable.

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Funke, der zündet, ein Licht in der Nacht, eine Stimme, die redet, was das Leben gemacht. Wendepunkte, die uns leiten, neuer Mut in dunklen Zeiten, Gesprächsfunken, die verbinden, Hoffnung, die das Herz kann finden. 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
2: Pleasure Collective mit A Smile.

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2: Die Lungau Big Band mit Play the Game.

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2: Cash and Powder mit Time.

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2: Forget You mit Late November Song.

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0: The Dreamcatchers mit Rush Hour.

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Man glaubt gar nicht, wie schwer es oft ist, eine Tat in einen Gedanken umzusetzen. Oh ja, doch, das glaube ich schon. Hallo, herzlich willkommen bei der Sendung aus meinem Bücherstapel, so eine klasse Geschichte. Mein Name ist Uschi. Die heutige Sendung befasst sich mit dem Urheber dieses Aphorismus, Karl Kraus. Am unverständlichsten reden die Leute daher, denen die Sprache zu nichts anderem dient, als sich verständlich zu machen. Oh ja, wie wahr. Trotzdem wage ich es, eine Sendung über Karl Kraus zu machen und vor allem aus seinen Texten zu lesen, denn das ist der Vorteil und das Verlockende. Seine Texte können ohne Einschränkung gelesen werden, weil Karl Kraus vor 100 Jahren gestorben ist, am 12. Juni 1936 in Wien. Also am Freitag ist sein 100. Todestag. Und auch das ist Anlass für diese Sendung, die mir schon im Vorhinein sehr verwunderte Blicke eingebracht hat, beziehungsweise teilweise blankes Entsetzen. Denn angesichts der Bibliotheken, die es zu Karl Kraus gibt und den Tonaufnahmen von ikonischen Karl Kraus-Lesern wie etwa Hans Wollschläger oder Helmut Qualtinger, ist so ein Scheitern schon vorprogrammiert oder auch nicht. Zeitzeugen berichten, dass der große Hörsaal in der Navi gesteckt voll war, als Hans Wollschläger in den 80er Jahren in Salzburg Karl Kraus gelesen hat. Aber vielleicht waren da ja nicht alle dabei, genauso wenig wie ich damals dabei war. Ich habe Karl Kraus über die Qualtinger Lesungen aus den letzten Tagen der Menschheit kennengelernt, und zwar dank unseres Klassenvorstands in der Hauptschule Pleinstraße. Danke, Klaus. Unser Geschichte- und Deutschlehrer hat uns nicht nur aus Remarques im Westen nichts Neues vorgelesen, sondern eben auch ein Tonband mitgebracht mit der Lesung von Helmut Qualtinger aus Die letzten Tage der Menschheit. Und seit damals bin ich eben sowohl Helmut Qualtinger als auch Karl Kraus Fan. Also das sind schon mal große Hürden. Und dann natürlich nur, wie mit dem Berg an Material umgehen. Ja, streng persönlich, wie immer. Aber um zumindest ein bisschen Sachlichkeit hineinzubekommen, was sagt Wikipedia?

Er zu Karl Kraus. Er wurde am 28. April 1874 in Gitschin in Böhmen in Österreich-Ungarn geboren und ist eben am 12. Juni 1936 in Wien gestorben. Karl Kraus war ein österreichischer Schriftsteller, Publizist, Satiriker, Lyriker, Aphoristiker, Dramatiker, Förderer junger Autoren, Sprach-, Kultur- und Medienkritiker. Für diese Sendung habe ich zwei längere Texte ausgewählt. Einmal das Ehrenkreuz und den Text der Biberpelz. Und außerdem erzähle ich euch nur, auf was ich Interessantes gestoßen bin in Vorbereitung auf die Sendung. Aber erst nochmal ein wenig sachlich zumindest ein paar Eckpunkte zu Karl Kraus' Leben und Werk. Was steht nun in Metzlers Autorenlexikon aus dem Jahr 1986 über Karl Kraus? Den Eintrag hat Ulrich Jost verfasst. Zitat: Dieser Sohn eines Papierfabrikanten aus Böhmen, der in Wien aufwuchs und sich erst von seiner jüdischen Abkunft lossagen wollte, aber nach dem Ersten Weltkrieg auch aus der katholischen Kirche wieder austrat, hatte im Elternhaus eine eher amusische Erziehung genossen. Gelernt hatte er nach dem Abitur 1892 nichts oder vielmehr nichts Attestables. Etwas Jura studiert, was ihm vielleicht bei seinen späteren Prozessen zugute kam, etwas Germanistik und Philosophie, was ihm kaum genutzt haben dürfte. Der Versuch einer Karriere als Schauspieler scheiterte trotz unbestreitbaren Talents und so entschied er sich für die Laufbahn als Journalist. Kraus gründete 1899 die Zeitschrift Die Fackel und avancierte mit ihrer immer stärker anwachsenden Verbreitung zu einer geistigen und moralischen Instanz ersten Ranges. In dem Eintrag kann man die beeindruckenden Fakten zu diesem Monumentalwerk lesen. Karl Kraus hat die Fackel alleine herausgegeben und nicht nur das, sondern er hat auch fast alle Beiträge alleine geschrieben. Die Fackel ist zum ersten Mal am 1. April 1899 erschienen und bis Februar 1936 mit nur zwei längeren Pausen, und zwar einmal 1914 und 1933. Und fast alle Beiträge stammen von ihm selber. Das sind insgesamt 37 Jahrgänge mit 922 Nummern oder rund 18.000 Seiten. Nur in der ersten Zeit bis 1911 hat er gelegentlich fremde Beiträge angenommen und Mitarbeiter gelten lassen. Seine erklärte Absicht, die er mit der Fackel verfolgte, war die Trockenlegung des Phrasensumpfes. Der Kampf gegen die liberale Mitte der bürgerlichen Gesellschaft, ihre Unkultur und vor allem ihre Presse. Bei dem Programm bin ich ziemlich froh, dass er die Sendung jetzt nicht hören kann. Aber andererseits wird es auch gut passen, denn Hans Weigel schreibt in seiner Karl-Kraus-Biografie Karl Kraus oder Die Macht der Ohnmacht, Versuch eines Motivenberichts zur Erhellung eines vielfachen Lebenswerkes aus dem Molden Verlag von 1968. Große Schauspieler, und Karl Kraus war ein großer Schauspieler, vermögen viel Unwahrscheinliches. Sie können kleinen Wuchses sein und auf der Bühne groß wirken. Sie können äußerlich reizlos sein und Schönheit glaubhaft machen. Sie können beschränkt sein und Klugheit darstellen, plump sein und Grazie verkörpern. Der Schauspieler Karl Kraus hat die Figur des kämpferischen Publizisten entworfen und hat sie 37 Spielzeiten lang en suite durchgehalten. Und später schreibt er: Er verachtete wie jeder Schauspieler das Publikum und war wie jeder Schauspieler der Wirkung und Resonanz verfallen. Wie Karl Kraus gearbeitet hat, kann man bei Paul Schicks Rowohlt-Monographie nachlesen. Da erzählt Helene Kann, eine Freundin von Kraus, über seine Arbeitsweise. Seine erste Reaktion auf ein Ereignis, das ihm wichtig erschien, war Schweigen. Er beteiligte sich nicht an den Gesprächen, die darüber geführt wurden. Er schien sich erst alles in scharfem Durchdenken klarzumachen, bevor er sich dazu äußerte. In dieser Zeit war er wie abwesend. War die Periode des Durchdenkens vorbei, so legte er in langen Debatten seinen Standpunkt seinen Freunden vor.
entkräftete Einwände und widerlegte die Gegenargumente mit überlegener Logik. Dann begann die Arbeit des Niederschreibens. Da in seinem Kopf alles schon fertig war, ging das ungemein rasch vor sich. Es folgten die Nächte der vielstündigen Arbeit am Schreibtisch. Vor der Arbeit, gewöhnlich von 10 bis 1 Uhr nachts, traf er wohl seine Freunde, aber war dabei sehr schweigsam und in sich gekehrt. Wenn man ein Thema berührte, das ihn sonst interessiert hätte, bat er: "Bitte erzähle mir jetzt nichts, ich will nicht abgelenkt werden." Die Druckerei holte am Morgen die in der Nacht geschriebenen Blätter ab und schon am Abend lagen die Druckfahnen auf seinem Schreibtisch. An ihnen begann dann die Arbeit der Ergänzung und Vervollkommnung, die Kraus über alles liebte. "Ich freue mich immer aufs Nachhausekommen, wenn die Druckfahnen auf dem Schreibtisch liegen." Seine Gewissenhaftigkeit bei der Arbeit, sein Bedürfnis, das Werk bis zur Vollkommenheit zu bringen, war unerhört. Es waren oft viele Abzüge, die er noch immer ergänzte, umarbeitete bis zur Endfassung. Von manchen seiner Schriften gab es oft 10 bis 12 Abzüge. "Ich habe die teuerste Art zu arbeiten." Seine innere Anteilnahme an dem, was er geschrieben hatte, war so groß, dass er ungehemmt über den eigenen Witz laut lachen konnte, so dass er oft Angst hatte, den Nachbarn geweckt zu haben. Er schrieb alles in seiner mikroskopischen Handschrift, die nur ein Setzer der Druckerei entziffern konnte. In der Stadtbücherei gibt es eine CD, auf der Karl Kraus selbst Jacques Offenbach, Goethe, Shakespeare und Raimund liest. Als Musik für heute hätte sie also Offenbach angeboten. Da kenne ich mich leider nicht aus, deshalb gibt es das übliche Genre. Und jetzt hören wir einen anderen Sprachkritiker, nämlich Sven Regener von Element of Crime, alle 4 Minuten. Denn ohne Sprache ist der Mensch ein Gartentier.

Das war ein Element of Crime mit alle vier Minuten in der Sendung aus meinem Bücherstapel, so eine klasse Geschichte. Obwohl ich Karl Kraus über die letzten Tage der Menschheit kennengelernt habe, lese ich bewusst nicht aus den letzten Tagen der Menschheit. Erstens, weil es ja sehr bedrückend ist und zweitens, weil das Helmut Qualtinger schon erledigt hat. Phrasendrescherei, Journalismus, der im Privatleben herumstöbert, die Sittlichkeitspolizei, das waren Themen von Karl Kraus. Und dazu hören wir jetzt auch einen Text, das Ehrenkreuz, aus dem Buch Die chinesische Mauer. Das Ehrenkreuz. In Österreich gibt es für junge Mädchen, die sich dem Laster in die Arme werfen, eine Klimax der Strafbarkeit. Man unterscheidet Mädchen, die sich der unbefugten Ausübung der Prostitution schuldig machen, Mädchen, die fälschlich angeben, dass sie unter sittenpolizeilicher Kontrolle stehen, und schließlich Mädchen, die zwar zur Ausübung der Prostitution, jedoch nicht zur Tragung eines Ehrenkreuzes befugt sind. Diese Einteilung wirkt auf den ersten Blick verwirrend, entspricht aber durchaus den tatsächlichen Verhältnissen. Ein Mädchen, das einem Detektiv bedenklich schien, nichts scheint einem Detektiv bedenklicher als ein Mädchen, gab an, sie stehe unter sittenpolizeilicher Kontrolle. Sie hatte sich nur einen Scherz erlaubt, aber man ging der Sache nach. Da sich ihre Angabe als unrichtig herausstellte, wurde sie wegen unbefugter Ausübung der Prostitution in polizeiliche Untersuchung gezogen. Da sich aber auch dieser Verdacht als ungerechtfertigt erwies und sich demnach herausstellte, dass sie überhaupt keine Prostitution ausübe, so erhob die Staatsanwaltschaft die Anklage wegen Falschmeldung. Das Mädchen hatte sich, wie es in der Anklage hieß, gegenüber dem Detektiv eine soziale Stellung angemaßt, die ihr nicht zukam. Sie trieb weder erlaubte noch unerlaubte Prostitution. Sie war also eine Schwindlerin. Und nur weil sie bei der Verhandlung auf die Frage des Richters, was sie sich dabei gedacht habe, die Antwort gab, nichts, entging sie der Verurteilung. Um also zu rekapitulieren. Sie hatte behauptet, sie stehe unter sittenpolizeilicher Kontrolle. Weil dies eine Unwahrheit war, wurde sie unter dem Verdachte des unsittlichen Lebenswandels in Untersuchung gezogen. Sie konnte nun zwar beweisen, dass sie nicht unsittlich genug sei, um einen unsittlichen Lebenswandel zu führen, aber sie konnte doch wieder nicht beweisen, dass sie sittlich genug sei, um unter sittenpolizeilicher Kontrolle zu stehen. So blieb nichts übrig, als sie wegen Falschmeldung anzuklagen. Wegen deren ja schließlich auch Mörder in Österreich verurteilt werden, wenn man ihnen den Mord nicht beweisen kann. Jetzt gehen wir einen Schritt weiter. Wenn ein Mädchen zur Ausübung der Prostitution befugt ist, könnte es vorkommen, dass sie es verschweigt und schwindelhafterweise angibt, sie sei zur Ausübung der Prostitution nicht befugt. Sie würde sich also einen unsittlichen Lebenswandel anmaßen, den sie nicht deshalb führt, weil sie dazu befugt ist, sondern den sie führt, wiewohl sie dazu nicht befugt ist, während sie in Wahrheit bloß befugt ist, einen unsittlichen Lebenswandel zu führen, den zu führen sie befugt ist. Solche Fälle kommen in der Praxis selten vor und die Judikatur des obersten Gerichtshofes ist schwankend. Am schwierigsten aber war der Fall, der sich kürzlich in Wiener Neustadt zugetragen hat. In einem dortigen Freudenhause lebte ein Mädchen, das zur Ausübung der Prostitution befugt ist und bisher noch keinen Anstand gehabt hat. Sie hat sich nie einen unsittlichen Lebenswandel angemaßt, den sie nicht führt. Und es ist ihr noch nicht einmal nachgewiesen worden, dass sie fälschlich angegeben hat, eine Prostitution nicht auszuüben, zu der sie befugt ist. Aber der Teufel reitet das bisher unbescholtene Mädchen. Und sie geht eines Abends im Salon des Hauses mit einem Militärjubiläums-Ehrenkreuz an der Brust herum.
Dadurch erregte sie bei den Gästen, ja, was glaubt man, hat sie dadurch bei den Gästen erregt? Nicht das, was man glaubt, sondern im Gegenteil. Ärgernis. Und wenn ein Freudenmädchen bei den Gästen eines Freudenhauses Ärgernis erregt, dann ist es wohl höchste Zeit, dass die Staatsanwaltschaft einschreitet. Tatsächlich wurde das Mädchen wegen einer Erregung, zu der sie nicht befugt war, angeklagt. Der erste Richter sprach sie frei. Er sagte, das Militärjubiläumsehrenkreuz sei kein Orden und das Ärgernis sei bloß ein solches Ärgernis, das von der Polizei zu ahnden sei. Damit gab er freilich zu, dass das Mädchen schuldig gewesen wäre, wenn sie etwa den Takova-Orden getragen hätte. Es liegt nun zwar auf der Hand, dass das unbefugte Tragen eines Ordens vielleicht einen Journalisten, nie aber eine Prostituierte, strafbar machen kann. In Wiener Neustadt jedoch scheint die Frauenbewegung bereits derartige Fortschritte gemacht zu haben, dass man dort beide Geschlechter in gleichem Maße der Ordensstreberei für fähig hält. Immerhin sagte der erste Richter, ein Militärjubiläumskreuz sei kein Orden. Aber der Staatsanwalt war anderer Ansicht. Er berief und das Landesgericht verurteilte die Angeklagte zu 20 Kronen Geldstrafe. Ein Militärjubiläumsehrenkreuz, sagte das Landesgericht, sei als Ehrenzeichen jedem Orden gleichzustellen. Und als besonders erschwerend nahm der Gerichtshof das Tragen des Kreuzes im Freudenhause an. Als die Angeklagte gefragt wurde, was sie sich dabei gedacht habe, gab sie zur Antwort nichts. Aber diesmal nützte die Antwort nichts. Denn eher noch dürfte sich ein anständiges Mädchen die Prostitution anmaßen, als eine Prostituierte das Ehrenkreuz. Welche Entschuldigung hatte sie? Ein Zivilist, sagte sie, habe es ihr geschenkt. Er war nobel und gab ihr das Ehrenkreuz als Schandlohn. Aber dann hätte sie es sich eben an den Strumpf stecken sollen. Das Tragen eines Ehrenkreuzes im Freudenhause steht nur dessen Gästen zu. Und wenn sie dadurch das Ärgernis der Mädchen erregen sollten, so würden sich die Mädchen einer strafbaren Handlung schuldig machen. Gibt aber ein Gast einem Mädchen statt 20 Kronen ein Ehrenkreuz, so darf sie das Ehrenkreuz nicht tragen. Oder sie muss 20 Kronen dem Gericht geben. Denn die Justiz ist eine Hure, die sich nicht blitzen lässt und selbst von der Armut den Schandlohn einhebt. Diesem Sittenbild vom Anfang des 19. Jahrhunderts ist nichts hinzuzufügen. Jetzt hören wir Hansi Lang mit seinem Sexarbeiterinnen-Austropop-Hit Fräulein Josephine.

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Hansi Langs Fräulein Josephine scheint auf die namensgleiche Titelheldin aus Felix Saltens Klassiker anzuspielen, und zwar nicht Bambi. In Hans Wollschlägers Karl Kraus Lesebuch habe ich dazu gelesen, dass Kraus recht gehabt hat mit seiner Vorhersage, dass Felix Saltens Name nur noch wegen der Mutzenbacher in Erinnerung ist. Vielleicht haben sie sich da beide getäuscht, vielleicht ist er uns eher wegen Bambi in Erinnerung, wenn überhaupt. Und weil man am wenigsten damit falsch machen kann, hören wir jetzt gleich den nächsten Originaltext. Einen Text aus 1910, Der Biberpelz. Mein Wiener Dasein ist jetzt wieder reicher geworden. Das ewige sich die Wand des Lebens entlang drücken, damit man auf dem Trottoir von keinem Trottel angesprochen wird, hat ein Ende. Und jeder Tag bringt neue Abenteuer. Durch all die Jahre keine Gesellschaft, kein Theater, kein Blumenkorso. Wie hält man das nur aus? Die Zufuhr der wertvollsten Eindrücke abgeschnitten und wer weiß, wie lange der innere Proviant gereicht hätte. Selbst die Katastrophen der Saison, Komet und Jagdausstellung, schienen an diesem Zustand nichts ändern zu können. Gewiss, ich will nicht verhehlen, ich erwartete mir einige Anregungen vom Weltuntergang. Wenn's aber wieder eine Niete wäre. So lebt man dahin auf dem schmalen Pfad, der von immer denselben Schreibtisch in immer dasselbe Lokal führt, wo man immer dieselben Speisen isst und immer dieselben Menschen meidet. Froher wird man nicht dabei. Die Welt rings ist bunt und man möchte sich doch an ihr reiben, um zu sehen, ob die Farbe heruntergeht. Man will nicht auf so viel verzichten, ohne zu erfahren, wie wenig man verliert. Nur einmal noch an der vollbesetzten Tafel sitzen, alle Rülpse der Lebensfreude wieder hören, die Schweißhand der Nächstenliebe drücken. Ich träumte davon und eine gütige Fee, wahrscheinlich jene, die den Operettenkomponisten die Lieder an der Wiege singt, hat mich erhört. Ich bin mittendrin, die Erde hat mich wieder. Mein Pelz ist mir gestohlen worden. Nichts hätte mich den Menschen näher bringen können als der Diebstahl meines Pelzes. Ich müsste jetzt schon mit den Mitteln eines Caracalla arbeiten, wenn ich mich ihres Umgangs erwehren wollte. Jetzt gibt's kein Zurück mehr in die Lebensflucht, jetzt heißt es in den sauren Apfel beißen und ein Menschenfreund sein. Ich habe mich lange genug verhasst gemacht, aber nun vergeben Sie mir, was Sie an mir gesündigt haben. Sie vergeben mir, sie lieben mich, sie bedauern mich, sie bewundern mich, denn es lässt sich nicht mehr verbergen. Alles leugnen hilft nichts. Mein Pelz ist mir gestohlen worden. Und in einem unbewachten Augenblick hatte mich da die Geselligkeit beim Wickel. Ich lebte still und harmlos. Ich war ein Privatmann, denn ich übte seit vielen Jahren eine literarische Tätigkeit aus. Ich hatte nicht gewusst, dass ich vor allem einen Pelz besaß. Ich schrieb Bücher, aber die Leute verstanden nur den Pelz. Ich brachte mich selbst zum Opfer und die Leute meinten den Pelz. Als ich ihn nicht mehr hatte, kam die allgemeine Anerkennung. Ich habe durch den Verlust des Pelzes die Aufmerksamkeit des Publikums gerechtfertigt, die ich durch den Besitz des Pelzes erregt hatte. Im Kaffeehaus, wo es geschah, war die erste Wirkung des entdeckten Diebstahls ein chaotisches Durcheinander, worin einige bestürzte Kaffeehausgäste zu zahlen vergaßen und in dessen Mittelpunkt ich so plötzlich geraten war, dass ich mir erst auf dem Umweg der Überlegung darüber klar werden konnte, dass ich den Pelz bestimmt nicht gestohlen hatte. Man nahm eine Haltung an, als wollte man mir die Kleider, die ich noch hatte, vom Leibe reißen. Und von allen Seiten brachen Vorwürfe wegen meiner Sorglosigkeit über mich herein. Auf diese Art schien sich die Empörung über den Dieb, der sich den Folgen seiner Handlungsweise entzogen hatte, Luft zu machen.
denn mich hatte man, an mich konnte man sich halten. Und wenn ich mich, erschöpft von der Untersuchung des Falles, zurücklehnte, in der rechten geistigen Verfassung, um endlich eine Zeitung zu lesen, dann ging der Chor der Nebenmenschen an mir vorüber und rief: Nein, sowas! Ich spürte den Stachel des Vorwurfs. Zu spät sah ich ein, dass man, wenn man einen Pelz hat, auch gewisse Pflichten gegen die Welt hat. Und es blieb mir nichts übrig, als jetzt jene letzte Pflicht gegen die Welt zu erfüllen, die man noch hat, wenn man keinen Pelz mehr hat. Die Pflicht, Rede und Antwort zu stehen. Denn wenn es in solchen Fällen schon nicht mehr möglich ist, zu erfahren, wo der Pelz hingekommen ist, so muss man dem Publikum und der Polizei wenigstens darüber Auskunft geben, wo er hergekommen ist, wie viel er gekostet hat, wie viel er heute wert ist, ob der Kragen lange oder kurze Haare hatte, ob die Schlinge aus Tuch oder Leder war. Die Polizei fragt außerdem noch, ob man einen Verdacht hat. Ein Verdacht wärmt, wenn man keinen Pelz hat. Und ein Verdacht, den man hat, ist nach der Ansicht der Polizei immer eine hinreichende Entschädigung für die Gewissheit, die einem abhanden gekommen ist und die sie einem nie wieder verschaffen wird. Wozu diese Einmischung durch eine Amtshandlung? Ich hatte immer geglaubt, dass sich die Polizei um die öffentliche Sittlichkeit kümmere und nicht um Angelegenheiten des Privatlebens wie einen gestohlenen Pelz. Aber diese Neugierde. Kaum war mir der Pelz gestohlen worden, waren auch schon drei Vertreter der Polizei im Lokal, drängten sich durch die Wucherer, die meinen Tisch umstanden und ihrer Entrüstung über den Diebstahl Ausdruck gaben und fragten mich, ob ich einen Verdacht habe. Nun war auch die Nachbarschaft auf den Beinen, denn wie ein Lauffeuer hatte sich in der Großstadt das Gerücht verbreitet und zahlreiche Passanten, unter denen man unter anderem Persönlichkeiten bemerkte, die schon von ihrer Anwesenheit bei Premieren und Erdbeben bekannt sind, wohnten der Amtshandlung bei. So taktvoll und würdig sich der Pelzdiebstahl vollzogen hatte, in so marktschreierischer Weise äußerte sich das Mitgefühl des Publikums. Denn während die Pelzdiebe kein Aufsehen lieben, legen die Bankdiebe den größten Wert darauf, überall bemerkt und in den Zeitungen genannt zu werden. Hier freilich hatten sie sich einmal verrechnet, denn die Zeitungen würden auch von einem Kometen keine Notiz nehmen, wenn sein Schweif meinen Kopf berührt hätte. Aus demselben Grunde musste ich befürchten, dass sich der Chef des Sicherheitsbüros der Sache nicht ganz so energisch annehmen werde, wie er es in Fällen gewohnt ist, wo die Aussicht auf publizistische Unterstützung ihn zu einer fieberhaften Tätigkeit spornt. Natürlich lässt sich das echte fachmännische Interesse durch solche Bedenken nicht abweisen. Während mich nun die Vertreter der Behörde um Alter, Beschäftigung und Vorstrafen befragten, sprachen einige Gäste immer wieder ihr Bedauern aus, dass sie gerade nicht hingesehen hätten, als der Pelz gestohlen wurde, und vertraten die Ansicht, dass der Dieb sich einen Augenblick gewählt haben müsse, wo er sich unbeobachtet fühlte. Das Personal wurde mit Fragen bestürmt, aber der Zahlmarkeur, der Zuträger, der Piccolo und der Feuerbursch, sie alle hatten bloß einen Wunsch. Wenn ich nur einmal so einen erwischen könnt, den da schlager die. Ich bat, sich in Gegenwart von Kriminalbeamten nicht zu gefährlichen Drohungen hinreißen zu lassen, richtete noch an diese das Ersuchen, dafür zu sorgen, dass ich nicht vorgeladen würde, weil ich ja doch nichts anderes aussagen könnte, als dass ich keinen Pelz und keinen Verdacht habe.
und entzog mich den Ovationen der Menge, indem ich meinen Hut nahm, der noch da war, und mich zum Ausgang wandte, an der Kassiererin vorbei, welche die Hände rang. Draußen grüßten mich die Fiaker, die sich von dem Ereignis des Tages irgendwie einen besonderen Vorteil erhofften. Einer der Polizisten aber holte mich ein und machte mir den Vorschlag, mit ihm zu gehen und das Verbrecheralbum durchzusehen. Ich lehnte diesen Vorschlag ab, weil mir jede Vergleichsmöglichkeit fehle, solange ich den Dieb meines Pelzes nicht gesehen hätte. Die Polizei solle ihn erst zur Stelle schaffen, dann wäre ich gern bereit, ihn nach der Fotografie zu agnoszieren. Einer der Kellner aber behauptete plötzlich, einen Verdacht zu haben und schien entschlossen, mitzugehen. Diese Recherche hat, wie ich später erfuhr, meiner Sache nicht wesentlich genützt. Dafür aber anderweitige erfreuliche Resultate ergeben. Der Kellner soll nämlich einige frühere Stammgäste des Kaffeehauses erkannt haben. Und noch nie zuvor, heißt es, sei in einer Polizeistube eine so freudige Stimmung des Wiedersehens laut geworden. Schließlich musste man, da diese Rufe »Jössers, der Herr von Kohn« und »Nein, der Herr von Meier« nicht aufhören wollten, dem braven Burschen das Bilderbuch aus der Hand reißen. Am nächsten Tag erhielt ich eine Vorladung, der ich aber nicht Folge leistete. Immer hatte ich es bisher streng zu vermeiden gewusst, dass mir etwas gestohlen würde, denn nichts fürchte ich mehr als Unannehmlichkeiten mit der Polizei. Man hat mir auch tatsächlich nie das Geringste nachweisen können. Sollte ich jetzt wegen des einen Fehltrittes mir eine so peinliche Untersuchung auf den Hals laden? Nimmermehr. Ich stellte mich der Polizei nicht. Wenigstens war ich entschlossen, es nicht eher zu tun, als bis sie den Pelz hätte. Ich hoffte übrigens, dass sie den Fall vertuschen und mich ruhig meiner gewohnten Beschäftigung nachgehen lassen werde. Hier unterbreche ich kurz und wir hören The Clash, Police and Thieves.

The Clash, Police and Thieves, auch bei Karl Kraus in der Sendung aus meinem Bücherstapel, geht es weiter mit Dieben und der Polizei und den Wienern und seinem Verhältnis zum Schriftsteller. Wir hören weiter im Biberpelz. Als ich somit wieder ins Kaffeehaus kam und meine Leseecke aufsuchen wollte, standen einige Herren davor, die sich sonst nur fürs Trabrennen interessieren, aber diesmal eine Wette abgeschlossen hatten, ob ich den Pelz bekommen würde oder nicht. Die der Meinung waren, dass ich ihn bekommen werde, sagten, nicht werde ihn bekommen. Während die anderen, die der Meinung waren, dass ich ihn nicht bekommen werde, ein über das andere Mal riefen, ja, werde ihn bekommen. So vermochte ich die beiden Gruppen zu unterscheiden, ohne jedoch in mir rhetorischen eine Entscheidung treffen zu können. Ich setzte mich nieder und hörte aus dem Billardzimmer Rufe wie, echter Biber, sag ich Ihnen. Und ich sag Ihnen Nerz. Worauf ein Dritter mit einem derben Astrachan, Ihnen gesagt, in die Debatte fuhr. Ich ließ fragen, ob es die Herren störe, wenn ich Zeitung lese. Sie verneinten und gingen auf ein anderes Thema über, in dem nämlich einer behauptete, sich noch an den Fall zu erinnern, wie dem alten Löw ein Pelz um 1000 Gulden gestohlen wurde. Und da ein anderer die Frage einwarf, welchem Löw? Und die zurechtweisende Antwort kam, na, der später in Konkurs gegangen ist. Fühlte ich, dass die Aufmerksamkeit von mir abgelenkt sei und war dessen froh. Ich nahm jene Zeitung zur Hand, die seit Jahren das Publikum dadurch zu interessieren weiß, dass sie meinen Namen nicht nennt, und suchte nach einer Notiz, in der davon die Rede wäre, dass einem Privaten ein Pelz gestohlen wurde und dass einer unserer Mitarbeiter Gelegenheit hatte, mit dem in weitesten Kreisen bekannten Dieb zu sprechen. Da trat eine fremde Dame auf mich zu, tadelte mich wegen meiner Unachtsamkeit und fragte mich, ob ich noch mit der Familie T. verkehre. Ich antwortete, dass ich mit gar niemandem verkehre und bezahlte meine Zeche. Draußen grüßten mich die Fiaker, wiesen verheißend auf ihre Wagen und riefen etwas wie »Verkühlen Sie ihn nur nicht« hinter mir. Noch habe ich aber nicht erzählt, wie sich am Tage nach der Tat das Wiedersehen mit meiner Bedienerin gestaltet hat. Sie war eigentlich schuld. Denn sie hatte mir, weil wir gerade im strengsten Mai einen Schneefall gehabt hatten, zugeredet, den Pelz anzuziehen, der wintersüber beim Kürschen in Aufbewahrung gelegen war. Ich hatte mich gesträubt, denn ein unbestimmtes Gefühl sagte mir, dass bei Neuschnee die Pelzdiebe aus der Erde schießen, während die Schneeschaufler nichts zu tun bekommen, weil die Kommune die Konkurrenz des Tauwetters begünstigt. Aber wiewohl dieses schon eingetreten war, setzte die Frau ihren Willen durch und richtig eine halbe Stunde später war der Pelz gestohlen. Nun ist mir nichts peinlicher als Auseinandersetzungen über Dinge, die mit der Wirtschaft zusammenhängen. Und so hatte ich, nachdem das Unglück geschehen war, nur die eine Sorge. Wie sage ich's meiner Bedienerin? Es gab eine lebhafte Szene und ich bekam allerlei zu hören. Denn das Herz der Frauen hängt an irdischem Tand und sie können sich auch von fremdem Besitz nur schwer trennen, während ich mich erleichtert fühlte, als ich bei Tauwetter ohne Pelz das Kaffeehaus verlassen konnte. Überhaupt hatte mich der Verlust des Pelzes kalt gelassen und was mir nahe ging, war nur der Verlust meiner Ruhe. Dass ich im Mittelpunkt der Aufmerksamkeit stand, dass ich in Wien über Nacht berühmt war und die Leute mit Fingern auf mich zeigten? Dort geht er. Kennst ihn? Aber ja, Biber. Er hat ihn effektiv nicht gekriegt. Das härmte mich. Das fraß an mir wie Motten. An einem Pelz
der einem nicht gestohlen wurde. Ich beschloss, die Straße zu meiden, bis ich das Gras über die Sache wachsen hörte. Aber als ich nach einer Woche mich behutsam in das Stammlokal wagte und den Weg von hinten nahm, da trat mir die Toilettfrau entgegen und sagte, »Mir hat's furchtbar leid getan.« Da ich hineinkam, waren aller Augen auf mich und meinen Überrock gerichtet. Und da ich ihn an den Kleiderstock hängte, rief's aus einem Winkel, »Aber jetzt heißt's doppelt vorsichtig sein.« Und aus einem anderen Winkel, »Ja, durch Schaden wird man klug.« Als ein Kellner dazwischen trat und sagte, »Aber der Herr gibt ja sowieso Acht«, rief eine Stimme aus dem Spielzimmer, »Ein gebranntes Kind fürchtet das Feuer.« Der Kellner sagte, »Wenn ich nur einmal so einen erwischen könnte.« Ich zahlte sofort und nahm mir vor, das Lokal nur des Nachts zu besuchen, wenn ein anderes Publikum da wäre. Kaum hatte ich unter veränderten Umständen Platz genommen, drehte sich ein englischer Trainer zu mir herum, schob seinen Sessel vor und begann, die Arme auf die Lehne gestützt. »Einmal mir ist gestohlen eine Pferdedecke.« Ich sah, dass mein Erlebnis über das Mitteilungsbedürfnis der Wiener Bevölkerung hinaus dem internationalen Interesse entgegenkam. Ich fürchtete, dass hier die Hebung des Fremdenverkehrs ansetzen könnte. Ich schloss mich ein und zeigte mich nicht eher, als bis mir die heiße Jahreszeit jede Gedankenverbindung mit einem Pelz auszubrennen schien. Da aber musste ich erleben, dass ein Moor auf mich zutrat, der so perfekt Deutsch sprach, dass er mich fragen konnte, ob ich damals meinen Pelz wiederbekommen hätte. Ich suchte ein anderes Lokal auf, dessen Besitzer mich aber nicht nur durch seinen Gruß belästigte, sondern auch mit den Worten ansprach, »Bei uns wird Ihnen das nicht passieren.« Ich erkannte, dass es kein Zurück mehr gab, denn hier war ein Wiener Problem geboren. Hier war einmal die Tatsache, die einen so plausiblen Reiz, eine so unmittelbare Popularität hatte, dass keine Rücksicht auf den Menschen, der von ihr betroffen wurde, die Leute fernhalten konnte. Hier war eine Solidarität hergestellt durch die in ihrer Einfachheit verblüffende Erkenntnis, dass das jedem von uns passieren kann. Ich war in den Ring einer Gemeinsamkeit einbezogen, die mir den Pelz bewachte, der mir gestohlen war, und die mir mit einem Blicken das Maß für einen neuen zu nehmen schien, ohne in mir zu spenden. Jetzt musste sich nur noch die Steuerbehörde für den Fall interessieren, die ja bald erhoben haben könnte, dass ich in den Verhältnissen bin, einen Pelz besessen zu haben. Ich begann, den Dieb zu beneiden. Nicht, weil er den Pelz hatte, sondern weil man ihm nicht draufgekommen war. Weil er auf freiem Fuß leben konnte, während es hinter mir »Aufhalten!« schrie und ich wie ein erwischter Bestohlener von der Dummheit eskortiert wurde. Ich beschloss, mich aus dem Privatleben zurückzuziehen. Mir war eine Hoffnung geblieben, dass es mir durch die Herausgabe eines neuen Buches gelingen werde, mich den Wienern in Vergessenheit zu bringen. Hans Wollschläger beschließt sein Karl-Kraus-Lesebuch im Surkamp Verlag mit einer Grabinschrift, die Karl Kraus verfasst hat. Wie leer ist es hier an meiner Stelle, vertan alles Streben. Nichts bleibt von mir als die Quelle, die sie nicht angegeben. Ich habe mich bemüht, mir diesbezüglich nichts zu Schulden kommen zu lassen. Mit diesem von Karl Kraus und Hans Wollschläger ausgeborgten Schluss darf ich mich verabschieden. Mit der Sendung aus meinem Bücherstapel würde mich freuen, wenn ihr im Juli wieder dabei seid. Auf Wiederhören mit einem für diese Sendung sinnbildlichen Aphorismus von Karl Kraus. Am Unfall
unverständlichsten reden die Leute, denen die Sprache zu nichts anderem dient, als sich verständlich zu machen. Touché, kann ich nur sagen. Deshalb ciao mit der Sendung aus meinem Bücherstapel zu Karl Kraus mit Effa David Words. Auf Wiederhören.

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0: Hallo, wir sind die Kinder vom Bunker in der Forellenwegsiedlung.
1: Wir machen jetzt eine Radioshow für euch.
2: Ist das Thema Eis. Was ist eure Lieblingssorte?
0: Mein Lieblingseis ist Erdbeereis und Vanilleeis.
2: Okay, sehr gute Kombination. Was ist dein Lieblingseis?
3: Meine Lieblingseis ist Schokolade, ja. Zitrone und Erdbeereis.
2: Okay, und was ist dein Lieblingseis?
3: Erdbeer.
2: Okay, danke.

0: Hallo, wir machen heute, einer muss anfangen zu singen und der andere muss weiter singen. Ich bin Alicia.
1: Ich bin Emilia.
2: Ich bin Sophia.
0: Und wir drei machen das jetzt. Also Sophia fängt an bei Emilia jetzt.
1: Was soll ich singen?
2: Ja, du sollst jetzt einfach irgendwas von Cat's Eye oder sonst, keine Ahnung.
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0: Okay, jetzt mach ich für Alicia.
1: Weh, du machst was von Cat's Eye, weil ich kann die Texte nicht. Nee, bitte. Mach irgendwie so.
0: Ich mach was anderes.
1: Mach was Deutsches oder so von Elif oder so.
0: Mama hat gesagt, ich bin ein Star.
1: In meiner DNA 10% Nicki Minaj.
2: Mama hat gesagt, ich bin ein Star.

0: Okay, jetzt mache ich für dich, Sophia. Ich mache extra schwer. Okay, warte. Ich kann das irgendwie nicht aussprechen, aber egal. Alamadei, as if you was the last.
1: Alamadei, as if there was no place. Alamadei, oh nein.
0: Ja, das passt, okay.

0: Jetzt machst du wieder Familia.
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0: Jetzt mache ich für Alicia.
1: Okay.
0: Boom, boom, tick, tick.
1: Okay, ich kann irgendwie diesen Text nicht, weil da kommt kurz was Koreanisches. Ich mache einfach boom, boom, tick, tick, boom. Okay. Ja, dann mache ich jetzt nochmal was für dich. Keine Ahnung, was ich machen soll. Ich muss kurz überlegen.
2: Was
1: hands off, Gabriella. 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Lala.

0: Also nur weil jetzt so viele Lieder von Cat's Eye kommen, ja, es kann sein, dass wir drei sehr gerne Cat's Eye mögen. Kann nur sein, muss nicht sein, kann aber sein.
1: Okay, jetzt mache ich was für Alicia.
0: Okay, ich bin ready.
1: Ella des Namusavi, Nubai Prison.
0: Den mir keiner. Irgendwie so, ich kenne das Lied schon, aber das ist irgendwie so eine komische Sprache.
1: Mexicano, Mexicano.
0: Ja, ist ja auch ein Partyfarbe. Okay.

0: Meine Traumstadt. Ich wünsche mir eine Traumstadt, wo es sehr viele Fußballstadions gibt und dass es nette Leute gibt, viele Wälder, Fahrradtouren für Groß und Klein, dann viele große Spielplätze, auf jeden Fall ein Meer, also ein Meer. Und es ist sehr heiß dort, also warm. Und viele Schokofabriken.
1: Also, es soll richtig groß sein. Also irgendwelche amerikanische Märkte, die richtig berühmt sind. Und gutes Essen. Am meisten Target. Und dass man viele so Outdoor-Spielplätze gibt. So nicht nur Duld, sondern mehr. Also so wie der Prater. Bunter und so Pastellfarben oder so.
2: Oh nein.
1: Und die Häuser sollen. Es dürfen keine Wohnungen sein, sondern jeder hat ein Haus. So wie die Amerikaner. Und dass es so einen Schulbus gibt, dass Kinder mit dem Schulbus zur Schule oder nach Hause fahren können. Und ja.
3: Bessere Fußballplätze und mehr Hochhäuser, weil die cool aussehen und sonst passt eigentlich alles super in Salzburg. Eigentlich gefällt es mir hier eh. Man bräuchte einfach mehr Parks, aber darum wird sich eh gekümmert. Vielleicht mehr Basketballplätze, weil es gibt nicht so viele Basketballplätze. Und halt, ja, mehr Fußballplätze. Mehr fällt mir nicht ein irgendwie. Das wäre so eine perfekte Stadt.
4: Eine Stadt, in der alles friedlich ist, wo die Menschen einfach generell gechillt sind und keiner etwas gegen den anderen sagt. Mit einem Baumhaus, da wo nur Mädchen rein dürfen, um ihre Probleme zu besprechen, wo es einfach generell keine gewalttätigen Menschen oder gewalttätige Männer gibt, die Frauen runtermachen oder gar verprügeln. Das wollen wir nicht. Mit einem Bikepark, der in einem Wald geht, da wo einfach alles schön friedlich ist in dieser Stadt, wo die Menschen alle generell zusammenhalten und wo es keinen Krieg gibt und keine Negativität.
5: Meine Traumstadt ist Tokyo Drift, weil da gibt es den McNissan Skyline und da gibt es richtig viele Villas und dann kann ich da Chinesisch sprechen und kann ich da in den Wald gehen und Füchse suchen. Und danke, tschüss.

0: Wir reden über Cathay und Stray Kids.
1: Also Stray Kids ist eine Jungsband.
0: Und Cathay eine Mädchenband.
1: Also es sind insgesamt in Stray Kids 8 Mitglieder. Und es war früher ein 9. dabei, aber er hat aufgehört, weil er sich nicht so wohl gefühlt hat. Der richtige Grund ist noch nicht veröffentlicht.
0: Ja, und bei Cathay, da sind 6 Mitglieder. Es waren früher viel mehr, aber irgendwie sind fast alle verschwunden. Keine Ahnung. Also sie sind halt schon noch da, jeder weiß, wo sie sind. Halt nur, irgendwer hat sie rausgeschmissen. Keine Ahnung.
1: Also bei Stray Kids gibt's ein Bandglied, das ist Bangtan. Und ich mag am meisten persönlich Felix. Und bei der Band gibt es so Tiere, die haben alle so eigene Tiere. Zum Beispiel Felix hat eine Ente, Bangtan hat einen Wolf. Und die sind halt irgendwie so, sie singen halt Englisch, aber Bangtan, der Glieder, und mein Lieblings-Felix kommen aus Australien, aber sie singen trotzdem Englisch. Und ja, die restlichen kommen aus so Korea eigentlich auch so bisher.
0: Ja, bei mir in Cathay kommen auch fast alle aus Korea. Und mein Lieblings von Cathay ist Daniela und Lara. Yunjae ist auch ganz cool. Und mein Lieblingslied ist Pinky Up, Touch und Nali. Es gibt wirklich mehrere Lieder, die haben alles performt und so und die tanzen wirklich schnell, also es ist halt nicht so gut nachzumachen.
1: Also bei Stray Kids, die tanzen auch wirklich richtig schnell und bei manchen Liedern wirklich kann man das nicht nachmachen, weil man das nicht sieht. Und eine andere aus einer Mädchenband, nicht von Cathay, sondern von so einer anderen, die auch schnell tanzen, hat mal mit Felix zu einem Lied getanzt. Also ich mag gern das Album Do It und generell auch das Lied. Und sie haben einmal bei so einem Wettbewerb gewonnen, aber ich weiß leider nicht mehr, wie der heißt und wann der war. Aber ich weiß, sie haben wegen einem Lied gewonnen, wo so viele gedacht haben, dass sie verlieren werden.
0: Bei Cathay, da sind wirklich einige, die fast immer in der Hauptrolle sind. Und ein paar, die nicht so viel in der Hauptrolle sind. Und es gibt da wirklich viele. Es kommen alle aus Korea, sie singen Englisch und ein bisschen Koreanisch. Und ja, es gibt auch von verschiedene Lieder, sie performen alles nochmal, die schauen sich alles an, die tanzen und ja.
1: Also Stray Kids ist ja eine Band und sie singt natürlich, aber sie haben auch so einen Kanal, da machen sie auch so Videos, zum Beispiel Felix und Bangtan haben mal zusammen, Felix und Bangtan mag ich am meisten, aber Felix am allermeisten, und die haben mal zusammen Uno gespielt und es war so lustig. Also man kann sich das Video auch immer noch anschauen und das war wirklich das lustigste Video, was ich in meinem Leben je gesehen habe. Und die machen auch so andere Videos, zum Beispiel, wo sie sagen, der und der hat jetzt seine Haare gefärbt. Und wirklich einer, ich glaube, ich weiß nicht mehr wer, aber einer färbt seine Haare wirklich so oft. Also bei einem Konzert hat der rot, dann hat er wieder weiß, dann hat er doch wieder schwarz, dann doch wieder blau.
0: Bei Cathay ist es so, da hat sich eine nur einmal die Haare gefärbt, das war die Yunjae, sie hatte braune Haare und jetzt hat sie blonde.
1: Und ja, das waren Cathay und Stray Kids.
2: Und das war's. Ich hoffe, es hat gefallen.
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0: Ciao. Wir waren die Kinder vom Bunker in der Forellenwegsiedlung.
1: Das war unsere Radioshow.
0: Im Sommer 2026. Bye.

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0: Harald Mörth, aka Late Hour Entertainment mit Fresh.

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0: Royal Guitar Club mit Annabelle's Room.

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Einen wunderschönen Sonntag, verehrte Hörerinnen und Hörer. Ein herzliches Willkommen allen Musikfreunden und ein ganz spezieller Gruß ergeht heute natürlich wieder allen Liebhabern der Operettenmelodien. Wir freuen uns, dass wir Sie wieder ein kleines Stück durch den Sonntag begleiten dürfen und wie immer spielen wir Vertrautes und Seltenes auf Schellack, Vinyl, Tonband und CD. Und natürlich haben wir wieder in unseren Geschichtsbüchern geblättert und nachgeschaut, ob sich ein paar Hintergrundinformationen zu den Musikstücken finden lassen. Zumeist werden wir ja auch fündig bei unserer Suche nach Hintergrundwissen über Sänger, Komponisten und Musik. Heute beginnen wir mit Musik, die Francesco Ezechiele Ermengildo Cavaliere di Sopete Melli geschrieben hat. Ein echter Italiener, möchte man meinen. Dass Francesco einen Teil seiner Jugend in Italien verbracht hat, ist auch richtig. Doch ein typischer Italiener war er allerdings nicht. Sein Vater war Beamter in der österreichisch-ungarischen Monarchie und hatte italienische, aber auch belgische Vorfahren. Daher kam auch der französisch klingende Nachname Suppé. Seine Mutter war Wienerin und geboren wurde Francesco in Split, dem heutigen Kroatien. Anfangs wurde Francescos Vorliebe für Musik vom Vater eher nur geduldet anstatt gefördert. Als Spross einer Beamtenfamilie sollte er natürlich auch in den Staatsdienst treten, also schickte man ihn zum Jurastudium nach Padua. Nach dem frühen Tod des Vaters übersiedelte er mit seiner Mutter nach Wien, wo er nun Medienwissenschaft studieren sollte. Doch es ergaben sich nun auch Möglichkeiten, sich der Musik zu widmen. Ein Studium am Konservatorium zum Beispiel. Und es kam, wie es kommen musste. Anstatt eines angesehenen Rechtswissenschaftlers im Staatsdienst wurde aus Francesco Ezechiele Ermengildo Cavaliere di Sopete Melli ein Theaterkapellmeister namens Franz von Suppé. Seinen riesenlangen italienisch-französischen Namen hatte er natürlich inzwischen abgekürzt. Aus seiner Feder hören wir nun zum Auftakt unserer Sendung den Boccaccio-Marsch, dargeboten vom Rundfunkorchester Berlin, dirigiert von Robert Hanel.

Boccaccio, die bekannteste und vielleicht auch schönste Operette des Franz von Suppé, uraufgeführt am 1. Februar 1879 am Wiener Karltheater. Boccaccio wurde der Höhepunkt in der Komponistenlaufbahn des Franz von Suppé. Dieses Werk hat seinem Schöpfer auch ein Stück Unsterblichkeit in den Geschichtsbüchern der Musik eingebracht. Während die Karriere des Franz von Suppé im Jahr 1879 bereits dem Ende zuging, stand sein um 23 Jahre jüngerer Kollege Karl Millöcker erst am Anfang seiner Tätigkeit als Operettenschreiber. Millöcker war Kapellmeister am Theater an der Wien und schrieb im Jahr 1878 seine erste abendfüllende Operette, die er das Verwunschene Schloss nannte. Bereits ein Jahr später brachte er ein Stück heraus, in dem es um den Aufstieg einer Bürgerlichen an den französischen Königshof ging. Als verheiratete Gräfin Dubarry verschaffte sich Marie Jeanne Bessu Zutritt zu den allerhöchsten Kreisen und wurde als Nachfolgerin der Madame Pompadour die Geliebte von König Ludwig. Das Operettenbuch von Zell und Genet erzählt da ein paar wahre, aber auch ein paar erfundene amoröse Abenteuer dieser Dame, die dann während der Französischen Revolution hingerichtet wurde. Dieses Schicksal blieb der Operetten-Dubarry aber wohlweislich erspart. Die Premiere am 31. Oktober 1879 war mit Alexander Girardi und der Sopranistin Hermine Meyerhoff gut besetzt und die Kritik lobte auch die Leistungen der Darsteller. Die Operette selbst wurde zwar noch in Berlin, Brünn und einigen Provinzbühnen gespielt, doch bald verloren die Theaterdirektoren jegliches Interesse an diesem Werk. Erst 40 Jahre später wurde das Schicksal der berühmten Mätresse wieder in Erinnerung gerufen, als ein Film von Pola Negri gedreht wurde. In den 20er Jahren feierte zudem Fritzi Massary große Erfolge als Madame Pompadour in der gleichnamigen Operette von Leo Fall. Dies war nun auch der Anlass, auch die längst vergessene Dubarry wieder auszugraben. Der Kapellmeister und Filmkomponist Theo Makeben machte sich nun daran, Millöckers Melodien zu bearbeiten. So entstand eine Revue-Operette, die im August des Jahres 1931 im Berliner Admiralspalast erfolgreich uraufgeführt wurde. In dieser Neufassung ist die Dubarry auch heute noch bekannt. Sie enthält teilweise Eigenkompositionen von Theo Makeben und natürlich auch die Musikstücke aus der alten Millöcker-Operette. Die folgende Melodie war ursprünglich ein Chor der Palastwachen. Theo Makeben hat sie dann zu einem Liebesduett umgearbeitet.

Rudolf Schock und Anna Moffo in der Dübery, einem längst vergessenen Werk von Karl Müllöcker, das Anfang der 30er Jahre von Theo Markeben zu neuem Leben erweckt wurde. Und nun wird's Zeit, Ihnen zwei Sänger vorzustellen, die wir in unserer Sendung schon lange nicht mehr gespielt haben. Das ist einerseits der Tenor Hugo Meyer-Welfing und andererseits die Sopranistin Friedel Pöltinger. Beginnen wir am besten gleich bei der Dame, bei Friedel Pöltinger. Sie wurde am 6. Mai 1919 in Wien geboren und studierte vorerst am Konservatorium in Amsterdam, später auch in Berlin und Wien. Ihre Bühnentätigkeit hat sie im Jahr 1940 am Klagenfurter Stadttheater begonnen. Dann folgte das Theater in Neustrelitz, das Opernhaus von Olmütz, das Grazer Landestheater, die Bayreuther Festspiele und zahlreiche weitere Bühnen. Neben vielen Opernrollen hatte sie auch überaus großen Erfolg auf dem Gebiet der Operette. Außerdem spielte sie in Musikfilmen und in der Nachkriegszeit zählte sie zu den bekanntesten Sängerinnen bei Rundfunkübertragungen von Radio Wien. Ihr Gesangspartner Hugo Meyer-Welfing stammte aus Hannover und war Taxifahrer von Beruf. Als man durch Zufall die schöne Stimme entdeckte, begann er eine Ausbildung in seiner Heimatstadt. Sein Debüt gab er im Jahr 1928 am Stadttheater von Osnabrück. Es folgten Engagements in Aachen, in Königsberg in Ostpreußen und in Stettin. Im Jahr 1943 kam Hugo Meyer-Welfing nach Wien, wo er schließlich Mitglied der Wiener Staatsoper wurde. Oft und gerne erinnerten sich die Opernfreunde an die glanzvollen Mozart-Aufführungen der Nachkriegszeit mit diesem Sänger und außerdem war er ein überaus angesehener Konzert- und Oratorieninterpret. An der Wiener Volksoper sangen sie ebenfalls, sowohl Friedel Pöltinger als auch Hugo Meyer-Welfing. So ist die folgende Platte mit den beiden auch eine Produktion der Wiener Volksoper. Gesungen werden da Melodien von Franz Leha, Ausschnitte aus seinen bekanntesten Operetten wie Land des Lächelns, Lustige Witwe, Zarewitsch, Paganini, Graf von Luxemburg und so weiter. Außerdem sind noch mit dabei Rudi Kreuzberger und Ernie Bieler sowie Chor und Orchester der Wiener Volksoper. Gute Unterhaltung mit Musik von Franz Leha.

Sie waren bewunderte Operninterpreten in Wien der Nachkriegszeit, Friedel Pöltinger und Hugo Meyer-Welfing. Bei uns heute zu hören mit einer leider schon etwas abgespielten Vinylplatte mit Melodien von Franz Leher. Gesangliche Verstärkung kam dann noch von Ernie Bieler und Rudi Kreuzberger, die man normalerweise ja nur als Schlagersänger kennt. Es spielte das Orchester der Wiener Volksoper, dirigiert von Paul Walter. Während Franz Leher mit seinen großbesetzten, manchmal fast opernähnlichen Bühnenwerken bekannt wurde, verzichtete sein Kollege Ralf Benatzky bewusst auf die Bezeichnung Operette. Er nannte seine Stücke zumeist Singspiel oder musikalische Komödie. Beim Namen Ralf Benatzky denkt man doch automatisch sofort an das Weiße Rössel, denn das hat ihm Weltruhm eingebracht. Zwar wird im Zusammenhang mit dem Weißen Rössel meist nur der Name Ralf Benatzky genannt, doch in Wirklichkeit geht die Urheberschaft ja auf mehrere Komponisten zurück. Da waren ja auch noch die Herren Robert Stolz, Bruno Granichstetten, Hans Frankowski und Robert Gilbert mit beteiligt. Das Lebenswerk des Ralf Benatzky auf dieses eine Weiße Rössel zu beschränken, das ja in Wirklichkeit von 5 Leuten geschrieben wurde, wäre ein fataler Fehler. Denn von ihm gibt es ja so viele weitere Revuen, Singspiele und Operetten, die es allemal wert wären, wieder einmal aufgeführt zu werden. Im März 1930 wurde beispielsweise das Singspiel »Meine Schwester und ich« am Berliner Komödienhaus uraufgeführt. Dieses Stück war durchaus ein Erfolg, allerdings wurde es ein halbes Jahr später vom Weißen Rössel in den Schatten gestellt. Genau 3 Jahre später gab es dann in Wien die Premiere eines Benatzky-Stückes, das den Titel »Bezauberndes Fräulein« trug. Es gibt jetzt also wieder einmal Musik von Ralf Benatzky, aber diesmal nicht aus dem Weißen Rössel. Ein bestimmtes Gefühl besingt nun Peter René Körner und dann kommt eine Einladung zum Tee von Gretel Schörg. Dies sind Ausschnitte aus den Singspielen »Meine Schwester und ich« sowie »Bezauberndes Fräulein«.

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0: Sagen Sie mal, machen Sie das zu Hause nach dem Mittagessen immer so?
1: Fast immer.
0: Na, denn Mahlzeit. Das heißt, wollen Sie noch Kaffee?
1: Gerne.
0: So, Zucker?
1: Nein.
0: Interessant. Wir sind doch in gar keinem Punkte verwandt. Ich gebe immer 4 Stückchen Zucker hinein.
1: So.

0: Möchte ich einen freundschaftlichen Abschiedskuss?
1: Na bitte, wenn's sein muss.
2: Es war recht umfangreich, das musikalische Schaffen des Dr. Ralph Benatzky. Benatzky hatte ja nicht nur Musik, sondern auch Philosophie und Germanistik studiert. Er war ein guter Textschreiber und das Komponieren von Liedern und Chansons zählte zu seinen Stärken. So hat er dann jahrzehntelang auch für Kabarets und Kleinkunstbühnen gearbeitet. Wir werden sicherlich bald wieder einmal irgendeine selten gespielte Komposition von Ralph Benatzky ausfindig machen und ins Studio mitbringen. Im Zusammenhang mit dem Weißen Rössel haben wir seinen Namen ja bereits erwähnt, jetzt kommt aber auch noch Musik von ihm, nämlich von Robert Stolz. Der Vielschreiber Robert Stolz war auch während der Ferienzeit niemals untätig und so präsentierte er das Resultat seines Sommerurlaubes 1934 unter ganz verschiedenen Titeln. In der Schweiz hieß seine neue Operette Grüezi. In Österreich hieß sie Servus, Servus, in Italien hieß sie Ciao, Ciao und in Deutschland trug sie jenen Namen, den man auch heute noch kennt, nämlich Himmelblaue Träume. Das Libretto zu dieser Operette hat übrigens auch einer geschrieben, der am Weißen Rössel mitbeteiligt war, nämlich Robert Gilbert. Ich hoffe, Sie träumen jetzt auch himmelblaue Träume, wenn es um das Wort Liebe geht. Franz Fieringer weiß dann nun ein Lied zu singen.

Um das Wort Liebe ist es da schon wieder einmal gegangen. Zum einen in der Operette Himmelblaue Träume von Robert Stolz und zum anderen dann noch in der Operette Roulette der Herzen aus der Feder des Linzer Komponisten Igo Hofstetter. Da haben dann Margit Schramm und Waldemar Kment von Liebe gesungen. Und jetzt zum Schluss unserer Sendung gibt's noch einen Walzer von Jean Gilbert. Dieser Musiker entstammte einer Hamburger Künstlerfamilie. Er zog allerdings bereits in sehr jungen Jahren nach Berlin, denn Berlin war doch ein wesentlich besseres Pflaster für einen angehenden Operettenkomponisten. Von Sohn Robert haben wir Ihnen vorhin ja schon bereits erzählt. Er war ja jener Mann, der unzählige Textbücher für Operetten und Musicals verfasst hat und der auch Mitautor des Weißen Rössel war. Jetzt aber noch ein Musikstück von Vater Gilbert. Ein Walzer mit dem Titel »Man lacht, man lebt, man liebt« aus der Operette »Die Kinokönigin«. Wir bedanken uns an dieser Stelle wieder fürs Zuhören und ich hoffe, dass es für Sie wieder eine kurzweilige Stunde war. Und ich freue mich schon auf den nächsten Sonntag. Da gibt's dann wieder Bekanntes und Seltenes aus dem Bereich der Unterhaltungsmusik in unserer Sonntagsmelodiesendung. Und die Operettenfreunde, die laden wir dann zu unserem nächsten Treffen für heute in 2 Wochen wieder ein. Wir wünschen Ihnen noch einen schönen Sonntag mit unserem Programm und auf ein Wiederhören freut sich Ihre Edith Schiller.

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9: 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Herzlich willkommen zu Your Voice. Mein Name ist Till Simons und da wir nach einer kleinen Pause nun wieder voll losstarten mit unserer Sendung, gibt's heute zum Anfang eine fette Runde Musik zum super fetten Wetter da draußen. Ja, ich habe auch keine Klimaanlage, aber es gibt in und um Salzburg ja genügend Orte zum Abkühlen. Der Almkanal zum Beispiel, der Salzachsee oder mit ein bisschen Fahrzeug der Kuchler Badesee. Was sind eure Lieblings-Kühl- oder Cool-Down-Orte da draußen? Schreibt uns, wo ihr abhängt, wenn es nicht mehr auszuhalten ist. Wichtig bleibt bei diesen Temperaturen genügend zu trinken, hier und da ein Eis zu essen und das Wichtigste aber ist ausreichend gute Musik, die einen durch den Tag trägt. Davon haben wir hier heute ordentlich was im Gepäck, aber es gibt noch viel mehr, viel Größeres, sehr viel Aufregenderes. Der Sommer in Salzburg bekommt auch dieses Jahr wieder den passenden Soundtrack. Live in Salzburg. Lädt auch heuer wieder zu kostenlosen DJ-Events ein. Los geht's am Mittwoch, dem 15. Juli, also schon diesen Mittwoch, mit dem Drum & Bass Pop-Up im Bauernschwarzpark von 17 bis 21 Uhr. Am darauffolgenden Samstag, den 18. folgt dann das große Opening Electronic Motion im Unipark Nonntal. Los geht's da um 16 Uhr mit einer Menge Techno. Und wer Ende Juli weiter tanzen möchte, ist am 29. beim Balkan Beats Pop-Up im Glanspitzpark richtig. Im August warten dann das Latino Mio Pop-Up mit Salsa Workshop und das Hip-Hop Barbecue. Der Eintritt ist wie immer, wie in den ganzen letzten Jahren, frei für alle Events und wer mag, fährt sogar kostenlos mit dem Lissliner vom Mirabellplatz direkt zur Party. Das ist ein Bus, wie man ihn kennt, allerdings mit DJ drin und ein paar Erfrischungsgetränken und wer Lust hat, kann da eine Stunde mitfahren und wird direkt beim Pop-Up-Event ausgespuckt. Allerdings braucht es dafür eine Anmeldung. Die findet ihr auf liveinsalzburg.at. Also schaut vorbei und checkt mal aus, was alles angeboten wird, denn auch diesen Sommer ist wirklich für alle Altersgruppen

Am kommenden Dienstag, den 14.07., startet die Reihe dieses Jahr wieder im Gelanspitzpark. Auch hier gibt es alle Infos zu den Filmen online, also Popcorn und ein Kaltgetränk einstecken und kommt vorbei. Jetzt lasse ich euch aber in Ruhe. Los geht's mit einer feinen Runde Musik für die kommenden 60 Minuten.

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5: Tja, das ist eine gute Frage. Auf jeden Fall, grüß euch, hallo, willkommen, sehr herzlich zu dieser neuen Ausgabe der Sendereihe Artarium, das etwas andere Kunstbiotop. Wir begrüßen euch, Christopher Schmall in Ab und Norbert Kahund in Anwesenheit zu dieser heutigen Ausgabe, wie gesagt, mit dem Titel Rachid Taha, Teki Toi. Rachid Taha, leider schon 2018 von uns gegangen, verstorben, ist ein ganz besonderer Ausnahmemusiker aus Algerien,

wenn man kein Europäer ist, ja, oder wie könnte man auf Afrika schauen, was könnte einem in den Sinn kommen, was kann einem auffallen als Europäer oder als Nordhalbkugelianer der hochzivilisierten, industrialisierten CO2-Kultur. Total interessant in Beschäftigung mit diesem veränderten Blickwinkel, mit diesem anders anschauen und Geschichten, die wir nicht kennen, über Afrika, aus Afrika zu erzählen, hat mich auf diesen einen besonderen Künstler, nämlich Rachid Taha aus Algerien, also Nordafrika, also der sogenannte Maghreb, die nordafrikanischen Mittelmeerstaaten, Anrainerstaaten, hat mich auf den wieder einmal aufmerksam gemacht, weil er gilt als ein großer Crossover-Pionier des Maghreb. Rachid Taha hat Zeit seines Lebens die traditionellen Musikeninstrumentierungen, auch den speziellen arabischen Dialekt, also seiner westalgerischen Heimat, seiner Vorfahren, mit dem französischen Chanson, mit Elementen aus Rock, aus Punk, aus elektronischer Musik, aus Rap etc. vermischt, verschmolzen, verbunden, beziehungsweise sie beide auf Augenhöhe als gleichrangig in seinen Darbietungen dastehen lassen, sodass wir, wenn wir diese Musik spüren, empfinden, hören, dazu tanzen, whatever wir dabei machen, dass wir auf einmal diese ganze unglaublich vielseitige, vielfältige nordafrikanische Musiktradition verbunden mit den Musiken, die wir auch zu hören gewohnt sind, wie Rock El Kasbah zum Beispiel von The Clash, ja, oder auch französische Chansons, dass wir das auf einmal wahrnehmen können und dass das auch in unsere Hörgewohnheiten einsinkt und einsickert. Und nachdem ich selbst Anfang der 80er Jahre auch einmal in Marokko längere Zeit mich aufgehalten habe und dort zu einer Berberhochzeit eingeladen wurde und dann plötzlich draufgekommen bin, dass dort also nicht die Männer mit den Frauen tanzen, sondern dass es als eine besondere Ehre gilt, wenn die alten bärtigen Scheichs einen dann sozusagen auffordern, mit ihnen sich zur Musik zu bewegen, ja, was ich zum Glück dankenswerterweise irgendwie vollführen habe können, spontan, ausdruckstanztechnisch, weil im alten Mark, der Fischinger Hans und der Bernhard Jenny amtiert haben, da haben sie den ärgsten Prog-Rock gespielt und die seltsamsten Musiken und da haben wir um die Wette uns einfach spontan dazu bewegt. Auf die Art und Weise habe ich dann mit den würdigen Scheichs dort E-Gitarre-Fudeln, Luftgitarre gespielt und geheadbanged und bin herumgekupft wie der Ian Anderson auf einem Bein. Und das haben die sehr interessant gefunden. Und ich habe jetzt gar kein schlechtes Gewissen, dass die dann sicherlich glaubt haben, so tanzt man bei uns in Österreich, weil so tanzt man auch bei uns in Österreich, wenn man in die 70er Jahre Jugendlicher war und im alten Markt sich aufgehalten hat. Gut, ja, alles dieses, diese kleine Anekdote und auch, wie ich mir das eigentlich vorstelle, diese Begegnung von Afrika und Europa, angedeutet und mit Links versehen, in dem begleitenden Artikel zu dieser Sendung Rachid Taha, Take it to, Fragezeichen, den ihr finden könnt unter der Internetadresse blog.radiofabrik.at/artarium. Und zum Titel Take it to, das ist das Album, aus dem wir jetzt so
das Interessanteste ausgewählt haben. Das Album können wir nicht als ein Ganzes spielen, das würde

0: fast einen Viertelstunden dauern in voller Länge. Der titelgebende Track Territoire, das ist ein französisches Wortspiel, ja, aus seiner Sprachwelt. Algerien war lange Zeit Teil von Frankreich bis zum Unabhängigkeitskrieg, wo auch dann seine Familie nach Europa ausgewandert, geflüchtet, whatever ist. Territoire als Fragezeichen, also als Frage, heißt nicht nur, wer bist du, sondern das hat auch im Alltagsumgangsfranzösischen die Bedeutung, wer glaubst du, dass du bist? Und der Text dazu greift auch wirklich ganz tief hinein in unsere Vorstellungen von Ich und Selbst und für wen oder was wir uns halten. Ja? Und so kommen wir zu den Texten, die ja auf einem speziellen, also auf Arabisch sind. Das ist auch wieder so ein Missverständnis von Europäern oder wenn wir wenig über diese Kulturen wissen. Für uns ist, aha, was spricht man im Irak, was spricht man in Syrien, was spricht man in Algerien, in Ägypten, in Marokko? Arabisch. Ja? Nein, in jedem dieser Länder gibt es mindestens einen arabischen Dialekt, also eine gesprochene Sprache des Arabischen. Und die unterscheiden sich dermaßen voneinander, dass ein Iraker jetzt zum Beispiel nicht verstehen würde, was ein Westalgerier sagt. Es gibt aber ein Hocharabisch, das alle diese Länder dahingehend verbindet, weil in dem ist der Koran verfasst, in dem werden auch Staatsdokumente oder die hohe Literatur geschrieben. Das ist dann quasi für alle Lesekundigen aus arabisch sprechenden Ländern verständlich, wohingegen zum Beispiel in Algerien gibt es 3 verschiedene arabische Idiome, ja, also Sprechsprachen, ja, die sich sehr unterscheiden, ob sie jetzt aus dem Norden sind, Osten, Westen des Nordens, wo der französische Einfluss stark war, oder aber zum Beispiel aus dem Süden, wo es dann schon Richtung Sahara geht, wo ein starker berberischer Einfluss und ein schon sahara-afrikanischer Einfluss auch zu bemerken ist, dann wirklich 2 so unterschiedliche Dialekte, dass sie die halt auch schwer tun. Das ist vielleicht so ähnlich wie bei uns, wenn wir mit Vorarlbergern reden, die jetzt nicht Hochdeutsch sprechen wollen, warum auch immer. Also mir hat das auf jeden Fall fasziniert, zumal ich in letzter Zeit auch immer wieder verschiedene Menschen antreffe, verschiedene Menschen begegne, jungen, älteren, die aus arabisch sprechenden Ländern kommen und hier in Salzburg leben, also jugendliche Syrer, die in die Schule gehen oder ein ägyptischer Kellner oder eben auch ein südalgerischer Tuareg, der als Kellner im Irish Pub arbeitet und mir über den Unterschied der arabischen Kultur, islamischen Kultur und der traditionellen berberischen Stammeskultur einiges beigebracht hat. Nun denn, der Worte sind genug gemacht, nun lasst uns Musik hören. In diesem Sinne, alles Liebe und bis zum nächsten Mal. Papa.
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7: Herzlich willkommen, Dobro Doschli, bei Panoptikum Bildung, eine Ihrer Bildungssendungen bei Radio Agora in Kärnten und der südlichen Steiermark bei Radio Mora im Burgenland, bei Freier Rundfunk Salzburg, Radiofabrik, der im Großraum Salzburg ausstrahlt, und bei Radio Proton in Vorarlberg. So gelingt ein multikulturelles Europa, so der Titel der heutigen Sendung. Und Faktum ist, ein multikulturelles Leben gelingt nicht automatisch, sondern muss bewusst gestaltet werden. Wir haben die Wahl. Zitat: Lassen wir uns spalten oder nutzen wir die Vielfalt als Chance, Europa menschlicher, offener und sicherer zu machen? Ein friedliches Miteinander ist möglich. Das erfordert Mut, Einsatz und die Überzeugung, dass Hass niemals stärker sein darf als Hoffnung.
8: So eine der zentralen Botschaften, die eine Schülerin zur Frage, wie Integration und Zusammenleben gelingen kann, formulierte. Die junge Frau skizzierte zusätzlich eine Reihe konkreter Vorschläge und wurde damit eine der Preisträgerinnen und Preisträger des Aufsatzwettbewerbs des Club Tripopoli und des Europahauses Klagenfurt zum Thema Faktum multikulturelles Europa. Inhalte dieses Projektes sind auch Schwerpunkt der heutigen Sendung.
7: Mit 31 eingereichten Beiträgen erfreute sich dieser Aufsatzwettbewerb einer überraschend hohen Beteiligung. Darüber werden wir auch noch sprechen. Und dies aus allen Altersgruppen in drei Kategorien unterteilt. Über ein Drittel der Beiträge kamen von Personen mit Migrationshintergrund. Alle Aufsätze zeichneten sich durch eine Fülle von Vorschlägen für umsetzbare Maßnahmen aus. Sie reichen von Patenschaften Einheimischer für zugewanderte Menschen über die Öffnung von Vereinen für neue Mitarbeiter und Mitbürger bis zu Vorschlägen für eine Raumplanung, die Begegnung schaffen soll.
8: Die zahlreichen Anregungen lassen sich unter dem Titel Brücken bauen zusammenfassen. Vorrangige Anliegen sind Bildungsthemen, Maßnahmen des raschen Spracherwerbs und der schnelleren Anerkennung von Qualifikationen. Ein nahezu alle Beiträge durchdringender Wunsch ist die Schaffung von Möglichkeiten für persönliche Begegnungen und gegenseitigen Kennenlernen, ob in der Schule, in Organisationen, im interreligiösen Dialog oder bei Festen oder Veranstaltungen.
7: Ja, soweit für Sie, geschätzte Hörer und Hörerinnen, ein erster Überblick zur heutigen Live-Sendung, bei der wir Ihnen einige Preisträger und Preisträgerinnen des Aufsatzwettbewerbes vorstellen werden. Sie werden über ihre Texte sprechen, warum sie diese Texte verfasst haben, und sie werden auch kurze Auszüge Ihnen heute vorlesen bzw. vortragen. Vorweg noch ein Dankeschön für die zur Verfügungstellung des Live-Übertragungsraumes, den wir hier professorisch eingebaut haben, in der Jugendherberge des österreichischen Jugendherbergverbandes Kap Wörth in Velden am Wörthersee. Tontechnik und Übertragung wird sichergestellt von Jean Heber von Radio Agora aus Klagenfurt-Zellowitz. Als Co-Moderatorin unterstützt uns Cornelia Gölz. Sie ist verantwortlich für die Öffentlichkeitsarbeit im Europahaus Klagenfurt. Und ihre Stimme haben Sie ja jetzt schon gehört. Und vielen Dank auch für die Vorbereitung zu dieser Sendung. Anwesend sind seitens der Jury, und jetzt sage ich es nur einmal, wenn Sie einverstanden sind, Universitätsprofessor Dr. Luca Melchior. Jetzt habe ich es aber richtig gesagt. gesagt, oder? Melchior, ist es richtig ausgesprochen? Vielen Dank auch Direktor des Europahauses Klagenfurt, Direktor Marc Germeshausen. Danke, dass Sie auch dabei sind heute.

0: Texte vortragen und dann auch noch einige abschließende Bemerkungen. Herr Direktor Germeshausen, Sie sind jener Initiator mit einer anderen Organisation, die Sie uns dann noch vorstellen werden, dieses Aufsatzwettbewerbes. Grundsätzliche Informationen würden wir von Ihnen jetzt gerne hören. Was war das Ziel? Was war die Intention? Vielleicht auch der Zeitplan? Wann war das genau?
1: Ja, wir haben letztes Jahr den Aufsatzschreibwettbewerb Faktum Multikulturelles Europa ausgeschrieben. Es ist an uns herangetreten Arthur Rosbacher vom Club Tripopoli und es war einfach eine tolle Möglichkeit. Am Anfang war ich etwas skeptisch, weil ich gedacht habe, so ein Aufsatzschreibwettbewerb in Zeiten wie diesen ist vielleicht nicht mehr zeitgemäß. Und haben dann gleich mal festgestellt, dass wir gesagt haben, wir wollen es probieren. Wir haben dann eben Faktum Multikulturelles Europa, weil wir festgestellt haben, wir leben in einem multikulturellen Europa und wir können alle einen Beitrag dazu leisten, wie denn Integration auf der unterschiedlichsten Art und Weise denn eigentlich gelebt werden kann. Und das war eigentlich sozusagen der Hauptbeweggrund, dass wir aus Europahaus auch gesagt haben, wir sind da gerne mit dabei, wir gestalten gerne mit und laden dazu ein. Das Ganze war im Oktober letzten Jahres, wo wir dann die Deadline gehabt haben. Die Preisverleihung selbst hat dann im Europahaus im Dezember stattgefunden und es war eine wunderbare Veranstaltung, weil die Preisträgerinnen und Preisträger einfach, man hat gemerkt, das war jetzt nicht nur etwas, was Sie ein paar Zeilen niedergeschrieben haben, sondern es war wirklich so Ihre Lebensintention.
0: Okay. Interessant finde ich auch die Leitfrage, die Sie praktisch ausgeschrieben haben für diesen Wettbewerb.
2: Wie soll das öffentliche und soziale Leben für ein Miteinander der Kulturen, Religionen und Sprachen konkret gestaltet werden? Das Interessante an dieser Fragestellung ist ja, dass es relativ offen formuliert wurde. Deshalb die Frage, wie kam es denn dazu, diese Fragestellung zu wählen und sie so zu formulieren?
1: Ja, wir wollten genau diesen Ansatz wählen, dass es offen ist, dass jeder seinen Beitrag, seine Geschichte erzählen kann. Und man merkt auch, dass diese Beiträge, die eingereicht worden sind, tatsächlich auch Handlungsaufforderungen geschrieben haben, für die Politik, für die Gesellschaft, für jeden Einzelnen von uns. Und ich glaube, das war dann die Grundintention, dass wir gesagt haben, ja, wir müssen auf jeden Fall eine offene Fragestellung wählen, damit jeder hier eben seine Erfahrungen, seinen Schatz mit einbringen kann.
0: Die Anzahl der Einreichungen vielleicht, wie viele Texte haben Sie da bekommen? Und Sie haben ja auch verschiedene Kategorien gewählt, oder?
1: Wir haben drei Alterskategorien gehabt, also eine Kategorie bis 22, von 22 bis 50 und 50 plus, weil wir einfach gesagt haben, natürlich gibt es ganz unterschiedliche Zugänge. Wir wollten, haben uns nicht beabsichtigt gehabt, dass wir irgendwie Schulklassen einfach noch und noch mit dabei haben, sondern wirklich schaut drum, gibt es individuelle Beiträge, die hier eingereicht werden können und es sind wirklich spannende Beiträge zustande gekommen. Wir haben jeweils 13 Beiträge von der Kategorie A und B, also von Jung- und Mittelklasse, wenn ich so mal formulieren darf, und eben 8 Beiträge von der 50 plus Klasse bekommen und es war, wie gesagt, eine bunte Vielfalt, genauso wie es sein soll aus unserer Zivilgesellschaft.
2: Sehr schön, dass es so viele Einreichungen waren. Jetzt ist es ja so, die Texte wurden geschrieben, sie wurden eingereicht. Wie ging es denn dann weiter? Die Texte wurden dann, nehme ich an, gereiht und von der Jury betrachtet.
1: Ja, wir haben ein komplett anonymisierte Beiträge an unsere Juroren weitergeleitet und auch an für unsere, sagen wir, Erstleserinnen, das waren eben Vertreterinnen genannt vom Club Tripopoli und auch vom Europahaus, dass man eben mal so eine Empfehlung einer Lesekommission bekommt. Die hat natürlich auch ein bisschen einen Einfluss gehabt auf die Jury. Die Juroren waren drei Persönlichkeiten, angefangen mit unserem Präsidenten, Landeshauptmann außer Dienst, Christoph Zernato, mit der kleinen Zeitungschefredakteurin unserer Antonia Gössinger und auch unseren Universitätsprofessor, der auch ganz aktiv ist im Club Tripopoli, Luca Melchior. Und das war aber schön, weil wir wirklich diese Kooperation sehr geschätzt haben mit dem Club Tripopoli, dem natürlich der ganze Sprachenraum im Alpen-Adria-Raum natürlich ganz besonders am Herzen liegt.
0: Es gibt einen interessanten Presseaussendungstext von Ihnen. Vielleicht das sollte man vielleicht einmal kurz einlesen, weil er ganz interessant ist, was mit den ganzen Texten und so weiter dann auch im Anschluss noch passiert.

0: Also zum Beispiel die Vorschläge werden, wie Sie eben auch in dieser Aussendung betont haben, bei der Preisverleihung im Dezember angekündigt, politisch verantwortlichen und zivilgesellschaftlichen Institutionen weitergeleitet und näher gebracht.
1: Es haben die ersten Gesprächsrunden auch schon stattgefunden. Wir haben Vertreterinnen der Caritas, des ehrenamtlichen Zentrums in Kärnten eingeladen, weil wir einfach gesagt haben, wir wollen natürlich diese Handlungsempfehlungen, die da entstanden sind, auch dementsprechend weitergeben. Wir haben auch die Handlungsempfehlungen auch weitergeleitet, zum Beispiel an die Stadt Villach, weil sie ja gerade im Prozess sind, ein neues Integrationsleitbild zu erstellen. Mhm. Wir versuchen halt einfach hier unser Netzwerk des Europahauses zu nutzen, damit wir hier dann einfach auch diese Handlungsempfehlungen, die die Autorinnen und Autoren uns mitgegeben haben, auch weiterzugeben. Also für uns ist es jetzt nicht ein Aufsatzschreibwettbewerb gewesen, wo dann die Aufsätze in irgendeiner Schublade verschwinden, sondern einfach ganz dezidiert auch weitergegeben werden.
0: Ja, das ist ja das, was entscheidend ist, denke ich mir. Wenn Sie, die Sie diese Texte geschrieben haben, auch entsprechend weitergeleitet werden, die Vorschläge auch in die politische Debatte Eingang finden, dass ich denke, vielleicht ein paar Worte sollten wir noch zum Vorstand, oder was meinen Sie, Frau Köll?
2: Genau, vielleicht noch ein paar Worte zum Vorstand vom Europahaus. Genau.
1: Der Vorstand im Allgemeinen, wir sind ja zivilgesellschaftlicher Verein, wo wir ganz unterschiedliche Entscheidungsträgerinnen aus dem öffentlichen Leben auch mit dabei haben. Für uns ganz wichtig, dass es natürlich auch sozusagen politisch die bunte Vielfalt der Kärntner Politik auch vertritt, und auch die tertiären Bildungseinrichtungen sind vertreten, es sind die Kammern vertreten. Also es ist wirklich schön, dass wir uns als eine Bildungsplattform auch verstehen und als Bildungseinrichtung seit über 60 Jahren hier in Kärnten funktionieren dürfen.
0: Seit 60 Jahren schon, das habe ich nicht gewusst. Danke für diese Information. Gut, wir kommen jetzt, geschätzte Hörerinnen und Hörer, nun dazu, Ihnen die sich heute auch hier eingefunden haben, Preisträgerinnen vorzustellen. Sie sind anwesend, kommen dann auch zu Wort. Biografische Angaben werden vorerst einmal Ihnen näher gebracht, was Sie auch motiviert hat, diese Texte zu schreiben. Jeweils ein Jurymitglied, in dem Fall das anwesende Jurymitglied, Herr Melchior, wird dann auch bei einzelnen Textstücken eine Interpretation abgeben. Und einige Kommentare werden wir dann auch entsprechend noch einspielen, die wir vorab bereits aufgenommen haben. Weil wir alle zuerst Menschen sind, lautet der Titel des Textes von Viktoria Vitrenko. Vitrenko, das ist jetzt richtig ausgesprochen, ja?
2: Ja.
0: Frau Vitrenko, bevor Sie uns einiges erzählen zu Ihrem Text, wird Frau Göll jetzt eine kurze Biografie von Ihnen an unsere Hörerinnen und Hörer weitergeben und auch was die Motivation betrifft.
2: Viktoria Vitrenko lebt seit etwa 13 Jahren in Österreich. Sie kommt ursprünglich aus der Ukraine und arbeitet heute bei Infineon Austria in Villach, Kärnten. Vor etwa einem Monat hat Vitrenko im Musilhaus Klagenfurt das Buch Ukrainische Geschichten präsentiert, in dem sie gemeinsam mit anderen Autorinnen über persönliche Geschichten von der Ukraine und von Kulturen der Länder, in denen sie heute leben, berichtet. Vitrenko hat vor diesem Hintergrund, vor dem Hintergrund ihrer persönlichen Migrationsgeschichte und ihren Erfahrungen mit der Migration, vor diesem Hintergrund interessiert uns besonders Ihre Perspektive zur Frage, wie das öffentliche und das soziale Leben für ein Miteinander der Kulturen, Religionen und Sprachen konkret gestaltet werden kann. Viktoria Vitrenko, schön, dass Sie heute hier sind. Was hat Sie motiviert, an diesem Aufsatzwettbewerb teilzunehmen?
3: Danke für Ihre Frage. Seit 8 Jahren arbeite ich schon in Infineon, beim Infineon Österreich, und ich arbeite zusammen mit den Menschen von 80 Nationen. So dort habe ich meine Erfahrung gesammelt, und eigentlich meine Tochter hat mich motiviert. Sie hat gesagt: Mama, schreib, du weißt schon, was sollst du schreiben. Das habe ich alles gesehen, alles zusammen geschrieben, diese Geschichte.
0: Sehr schön. Das ist eine sehr schöne Einleitung, weil wir alle zuallererst Menschen sind. Und interessanterweise, der Beginn Ihres Textes lautet so: Ich wusste, dass es einen solchen Ort irgendwo gibt, also dort, wo Menschen Menschen sind. Ich habe nach ihm gesucht und Sie haben ihn offenbar auch gefunden, oder?
3: Ja, genau. Das habe ich über meine Arbeit in Kärnten erzählt. So, jeder von uns bei meiner Arbeit hatte seine eigene Sprache, Religion, Geschichte. Aber das hindert uns nicht daran, gemeinsam etwas Wichtiges zu entwickeln, Projekte zu bauen. Und ich kann sagen, dass ich eine große Freude zusammenzuarbeiten. Und ich glaube, ja, diesen Ort wirklich existiert. Ich habe gefunden.
0: Sie haben den Ort gefunden, ja?
3: Ja, genau.
0: Und Sie lernen die Sprache. Die Sprache ist das Ticket ins gewohnte Leben. Manchmal schien es, als würde ich mich durch Dickicht schlagen müssen. Ich besuchte Kurse, sprachliche, berufliche und so weiter. Und dann kamen Sie zu Infineon. Und das war eigentlich sozusagen der Aufwärtstrend, könnte man das sagen?
3: Ja, natürlich, weil in der Ukraine habe ich seit vielen Jahren als Journalistin gearbeitet. Also meine Arbeit war mit der Sprache verbunden. Und hier war ich als Kleinkind am Anfang. Ich konnte nicht Deutsch gut reden. Ich habe keinen Beruf. Ich muss alles vor Anfang starten. Und das war ein sehr langer Weg. Jetzt sind wir hier und ich kann sagen, man kann das machen. Es geht.
2: Schön. Frau Bitrenko, es gibt eine Stelle in Ihrem Text, den ich sehr in Erinnerung habe, und der ist: Uns muss man nicht ständig welcome sagen. Darum geht es uns nicht. Wir wollen, dass man uns als Zugehörige betrachtet, dass wir uns hier wie zu Hause fühlen, wohl. Und Sie schreiben auch in dem Text, wie das eventuell gelingen kann. Können Sie da Ihre Gedanken dazu vielleicht mit uns teilen jetzt?
3: Ja, was heißt wohl für uns? Das heißt, dass wir nachgefragt und nützlich sind, dass wir unsere Ressourcen mit anderen teilen können, dass man uns nicht nach Hautfarbe oder Akzent unterscheidet, sondern uns behandelt wie diejenigen, mit denen man in einem Haus lebt. So, das Wichtigste ist nicht, woher kommst du, aber was kannst du hier machen, was Gutes kannst du anderen bringen. Das habe ich gemeint.
0: Ja, sehr schön. Würden Sie uns eventuell den letzten Absatz Ihres Textes vorlesen, geschätzte Hörerinnen und Hörer? Sie hören jetzt Viktoria Vitrenko, den Abschluss Ihres Textes. Bitte schön.
3: Gerne. Ich bin hier nicht mehr fremd. Mein Zuhause ist in diesem Land. Die umgepflanzte Blume hat Wurzeln geschlagen, ist erblüht. Mich unterscheidet nur, dass ich neben dieser Heimat noch ein zweites Heimatland habe, das Mutterland. Und als in der Ukraine das Unglück geschah, als der Krieg ausbrach, den niemanden erwartete, denn man kann das Böse, die Vernichtung und die Zerstörung nicht erwarten, brachten Österreicher, Italiener, Inder, Spanier, Iraner, Malaysier alle uns Hilfe. Jeder teilte das, was er hatte, bot an, was er konnte. Denn wir sind alle zuallererst Menschen. Und unser Herz fühlt den Schmerz des Nächsten. Und das hängt weder vom Ort ab, an dem du geboren bist, noch von der Sprache, in der du sprichst.
0: Vielen herzlichen Dank. Dankeschön für diese Textpassage. Luca Melchior, bitte einen Kommentar zu diesem wirklich für mich auch außergewöhnlich interessanten und schönen Text.
4: Ja, es sind viele Aspekte in diesem Text, die die Jury überzeugt haben und die dann auch zum Preis für Frau Vitrenko geführt haben. Ich denke, einige Aspekte, die wirklich zentral sind, sind einerseits die Möglichkeit, Zugehörigkeit zu schaffen, und auch die Notwendigkeit, multiple Zugehörigkeiten zuzulassen. Also, dass man sich hier zugehörig fühlt, bedeutet nicht, dass man sich nicht auch zugehörig in der Ukraine oder ganz woanders fühlen kann. Und dass diese Möglichkeit der pluriellen Zugehörigkeit gegeben ist. Und natürlich wird auch Zugehörigkeit über Sprache, weil wir kommunizieren über Sprache, und das ist auch ganz, ganz zentral, das kommt in allen Aufsätzen. Weil man sonst sich nicht ausdrücken kann. Und wenn man sich nicht ausdrücken kann, wenn man sich nicht mitteilen kann, ist man, wie Frau Witrenko jetzt gerade gesagt hat, das ist wie ein Baby. Also da hat man nicht die Möglichkeit der Teilhabe, der Partizipation. Und was ich auch ganz, ganz besonders wichtig finde, und das zeigt sich auch eigentlich immer in Fragen der Migration und der Flucht, ganz wichtig ist für die Personen, die zu uns kommen, ist das Gefühl, gebraucht zu werden und die eigenen Ressourcen als wichtigen Ressourcen auch für die Gesellschaft, die sie aufnimmt. Und nicht gerade das Gegenteil, was häufig Diskurse, also mediale Diskurse und politische Diskurse dann auch darstellen und versuchen zu framen, also dass das eher etwas ist, was eine Last ist. Nein, es sind großartige Ressourcen.
0: Und zuallererst sind wir wirklich Menschen, so wie der Titel Ihres Textes auch beschrieben wird. Vielen herzlichen Dank noch einmal auch für Ihre Textvorlesung, die Sie uns hier geboten haben. Ausländische Mitbewohner, ein historischer Exkurs, so ist der Titel zumindest, den ich jetzt gewählt habe für Ihren Text, Herr Rausch, Mario. Auch hier einbegleitend von Frau Göll einige kurze biografische Angaben für Sie, geschätzte Hörerinnen und Hörer, so dass ich es richtig herausbringe, zur Information.
2: Mario Rausch, gebürtiger Klagenfurter, ist Historiker und Journalist. Nach Studien in Wien und Athen sowie Forschung zur athenischen Demokratie widmet er sich heute als Autor und Kolumnist der Vermittlung historischer Themen für ein breites Publikum. Bevor wir zu Ihrem aktuellen Text kommen, Herr Rausch, schön, dass Sie da sind heute. Was hat Sie motiviert, an dem Aufsatzwettbewerb teilzunehmen?
5: Ja, danke, dass ich eingeladen worden bin und die Möglichkeit habe, da auch teilzunehmen. Meine Motivation war primär eigentlich die Motivation, die mich überhaupt zum Schreiben und zum Kommunizieren mit einer breiteren Öffentlichkeit bewegt. Für mich ist es spannend, wenn man die Vergangenheit mit der Gegenwart und vielleicht sogar mit der Zukunft konfrontiert. Es gibt ja viele Zitate, die sagen, dass man aus der Vergangenheit nicht lernen kann oder man könnte, aber die Menschen tun es nicht. Ich bin davon überzeugt, dass die Beschäftigung mit der Vergangenheit, in meinem Fall in erster Linie mit der Antike, wichtige Impulse geben kann und das auch gibt. Und das war eigentlich auch der Grund, warum ich diesen Aufsatz eingereicht habe.
0: Und Sie beschreiben ja die ganzen Vorgänge in der attischen Demokratie. Man merkt natürlich, dass hier der Historiker geschrieben hat. Dass es auch in dieser Zeitphase eigentlich Zuwanderung, Migration und so weiter gegeben hat. Ja. Und interessant finde ich ja hier diesen Begriff, der auch hier fett angestrichen ist, die Wirtschaftsflüchtlinge, die meisten Auswanderer der Antike flohen allerdings nicht aus politischen Gründen. Vielleicht eine kurze Erläuterung zu diesem historischen Detail.
5: Ja, das ist eigentlich ein ganz wichtiger Aspekt, wenn man jetzt als Historiker, als Althistoriker spricht. Wenn man sich eine Karte mit den sogenannten griechischen Kolonien anschaut, also alle jene Orte, wo die Griechen rund ums Mittelmeer herum und auch im Schwarzen Meer gesiedelt haben, dann merkt man, das sind Regionen, das geht also von Südfrankreich über Italien, Sizilien bis ins Schwarze Meer hinein. Und dort wurden Siedlungen gegründet, die den neuen Bewohnern eine Lebensgrundlage gegeben haben. Und die Gründe, warum sie aufgebrochen sind, waren oft Hungersnöte, also zum Beispiel in einem Fall wissen wir, dass eine Dürre auf der heute bekannten Ferieninsel Santorin geherrscht hat und da sind die Leute dann per Los bestimmt worden, also auch nicht freiwillig, sondern es wurde erlost, wer gehen muss. Und die haben dann die später sehr bekannte und auch blühende Stadt Kyrene in Libyen. Das ist übrigens eine, ich weiß nicht, wie es jetzt dort ausschaut, das ist ja auch leider ein Kriegsgebiet, aber haben dort eine Stadt gegründet.
0: Okay. Und weitere Details, die also wirklich im historischen Kontext hier entsprechend formuliert sind, hochinteressant zu lesen. Also Sie können ja, geschätzte Hörerinnen und Hörer, diese Texte dann alle auch nachlesen. Wir geben Ihnen ja jetzt ja nur einige kurze Einblicke zu diesen Texten. Und danke, Herr Rausch, dass Sie uns erste... Frau Göll, Sie haben jetzt auch noch eine Fragestellung vorbereitet, bevor wir den Herrn Rausch dann bitten, dass er auch einen kurzen Text vorliest.
2: Genau, ich habe auch nur eine Frage zu Ihrem Text. Und zwar stellen Sie in Ihrem Text fest, dass politische Verantwortliche schon in der Antike den raschen Spracherwerb, eine qualifizierte Beschäftigung und ein aktives Teilnehmen am öffentlichen Leben als Grundvoraussetzung für gelungene Integration erkannten. Und meine Frage ist, wie haben die antiken Völker das umgesetzt und was können wir, ich sag's jetzt einfach mal so, was können wir von den Griechen lernen?
5: Ja, also umgesetzt, es wurde eigentlich auf zwei Ebenen, das ist vielleicht interessant, hier aktiv gewirkt. Das eine waren wirklich politische Entscheidungen. Also es wurden Gesetze erlassen, es wurde also wirklich verordnet. Einer, der ganz wichtig war, war der heute nicht mehr ganz so bekannt, aber doch berühmte Gesetzgeber Solon, der also schon um das Jahr 600, 594 vor Christus in einer Situation, wo eben innenpolitisch sehr viel in Bewegung war, eigentlich war Bürgerkrieg vor der Tür, und er hat eben Gesetze erlassen, dass eben Ausländer zuziehen sollen, dass die ein Gewerbe erlernen sollen und dass die natürlich auch sprachlich sich integrieren müssen. Und später, die zweite Ebene war dann die der Kultur. Und das ist ja auch der Einstieg in meinen Text, eine Tragödie des Dichters Aischylos, der also genau diese Frage der Integration in einer seiner sehr berühmten Tragödien, in den Schutzflehenden, thematisiert und dort also wirklich wörtlich eben sagt, man muss sich in der Gemeinschaft einfügen können, man muss auch verstanden werden und dann wird man aufgenommen sein.
0: Und man hatte dann auch Möglichkeiten und auch systematische Vorkehrungen getroffen, dass diese Migranten, unter Anführungszeichen jetzt gesprochen haben, auch einen entsprechenden Status bekommen haben, nämlich den Status eines Mitbewohners, Metöken schreiben sie hier und so weiter. Und was jetzt meines Erachtens sehr interessant ist, und das ist jetzt auch schon angesprochen worden, diese Frage der Teilhabe, der Beteiligungsmöglichkeiten, ja, im gemeinschaftlichen Leben. Und würden Sie uns diesen Text Auszug vorlesen, wo es darum geht, die Teilhabe am kulturellen und sportlichen Leben und so weiter?
5: Die Teilhabe am Kultur- und Sportleben bietet auch heute noch die Möglichkeit des Kontaktes und der Solidarisierung über soziale, konfessionelle und kulturelle Grenzen hinweg und das ohne Reglementierungen, Verbote oder Zwänge. Die athenische Praxis, neu Zugezogenen eine einheimische Vertrauensperson zur Seite zu stellen, um ihre Integration zu erleichtern, erscheint auch aus heutiger Sicht sinnvoll und wird von unterschiedlichen Organisationen bereits angeboten. Integration war schon damals und ist auch noch heute ein Prozess, der ständig am Laufen gehalten werden muss, in dem der Staat und zivilgesellschaftliche Initiativen Möglichkeiten der sozialen Interaktion schaffen und entsprechende Anreize bieten. Wer Kollegen, Bekannte, Freunde und Vertraute im Gastland gefunden hat, wird viel eher bereit sein, sich um rasche Eingliederung zu bemühen, als jemand, der nur als Fremdling und Schmarotzer abgestempelt wird und sich in eine Parallelgesellschaft flüchtet. Die Integration von zugezogenen Personen war und ist eine Herausforderung, der sich jede entwickelte Gesellschaft stellen muss. Wie gut sie gelingt, ist auch ein Gradmesser für ihre Liberalität und das Funktionieren ihrer staatlichen Institutionen.
0: Sehr schön, danke. Danke, Herr Rausch. Einheimische Vertrauensperson zur Seite gestellt. Antonia Gössinger, Jurymitglied, hat jetzt folgenden Kommentar. Sie ist leider entschuldigt, sie ist im Ausland, konnte nicht teilnehmen, aber ihren Kommentar zu ihrem Text, den spielen wir Ihnen, Herr Rausch, und Ihnen, geschätzte Hörerinnen und Hörer, jetzt ein.
6: Der Text von Herrn Mario Rausch, der war sehr, sehr eindrücklich und vor allem wahnsinnig überraschend, auch für unsere Jury. Denn Mario Rausch schildert ja, dass es diese Integrationsfragen schon in der Antike gegeben hat und wie die damals gelöst wurden. Das ist besonders spannend. Das sind vor Christus, hat es politische Flüchtlinge gegeben, hat es Wirtschaftsflüchtlinge gegeben, die nachher nach Athen gekommen sind und wie man dann in Athen mit ihnen umgegangen ist. Und sie wurden, wie wir es von Mario Rausch auch gehört und gelesen haben, wenn sie Beiträge für die Bürgergemeinschaft geleistet haben, sind sie auch im Status aufgewertet worden als Mitbürger. Aber was es dort gegeben hat, das war eben, dass jeden dieser zugewanderten Menschen eine einheimische Vertrauensperson zur Seite gestellt wurde. Und das ist etwas so Spannendes, weil in vielen Beiträgen, in vielen Aufsätzen ist eben der Wunsch gekommen, dass es so etwas wie Patenschaften für zugewanderte Menschen geben soll, denen Hilfestellung bei rechtlichen Fragen und auch bei anderen, bei sozialen Fragen oder so geleistet wird. Und das ist ein Beispiel, das hat in der Antike vor Christus funktioniert. Warum soll das jetzt im dritten Jahrtausend bei uns nicht funktionieren? War ein wunderbarer Beitrag.
0: War ein wunderbarer Beitrag, oder?
5: Das freut mich natürlich. Es freut mich besonders, dass auch die Geschichte, auch die alte Geschichte in einer so aktuellen und drängenden Frage ihren Platz bekommen hat. Und ich denke, dass man aus der Geschichte eben doch etwas lernen kann und doch etwas einbringen kann. Und vielleicht ist gerade der Grund, dass mein Beitrag ja hier auch gewürdigt wurde, ein Zeichen dafür.
0: Ja, ich denke auch, ja. Und es war auch eine sehr schöne Stellungnahme. Danke. In diesem Sinn auch, ich hoffe, sie hört zu an Antonia Gössinger. Maria M. Czabinka werden wir Ihnen jetzt als nächstes vorstellen. Der Text, haben wir jetzt den Titel ausgewählt oder wie erfolgreiches Zusammenleben gelingt, ist der Text von Ihnen der Titel? Oder habe ich den ausgewählt? Ich weiß es jetzt nicht mehr genau.
7: Sie ausgewählt, weil ich habe den Text extra ohne Titel gelassen.
0: Genau, so war es. Genau. Entschuldigen Sie bitte, ich habe einen Titel erfunden für Ihren Text. Ja. Auch hier bitte die biografische Einbegleitung.
8: Maria Czabinka engagierte sich jahrzehntelang in der Projektgruppe Frauen in Klagenfurt und setzte sich besonders für Chancengleichheit, Erwachsenenbildung und die Integration von Frauen ein. Darüber hinaus ist sie als Germanistin und Lyrikerin tätig und wurde für ihr gesellschaftliches Engagement mehrfach ausgezeichnet, unter anderem mit der goldenen Medaille der Stadt Klagenfurt und mit dem Maria-Tusch-Preis. Frau Czabinka, schön, dass Sie da sind. Was hat Sie dazu bewegt, an dem Aufsatzwettbewerb teilzunehmen?
7: Ja, was hat mich dazu bewegt? Wir leben in einer multikulturellen Gesellschaft. Wir leben, wie haben das gesagt, in einer offenen Gesellschaft. Das gilt aber ganz sicher nicht für viele Menschen, die zu uns kommen. Und ganz im Besonderen für die Frauen, die kommen. Ja. Und nachdem ich das schon so lange mache und immer noch mache, ja, habe ich lange eigentlich mir gerungen, na, soll ich das noch einmal schreiben, was ich mir denke? Aber es hat sich ja eigentlich nicht sehr viel geändert an der Situation. Und man muss einfach sagen, Frauen haben ganz besondere Herausforderungen, wenn sie in ein anderes Land, in eine andere Umgebung kommen, Sie haben erstens den Rucksack der Familie, die Sie verlassen haben, der Herkunftsfamilie, die Sie ja auch immer noch mittragen. Dann haben Sie die Familie hier in einer komplett anderen kulturellen Umgebung, ja. Und dann sollen Sie selber auch noch, ja, auch, weiterkommen, vor allem auch wirtschaftlich weiterkommen, weil das hat sich ja auch stark geändert, der wirtschaftliche Druck. Also auch Frauen, die in ihren Heimatländern es nicht gewohnt waren zu arbeiten oder wo es auch oft vielleicht nicht so notwendig war, das ist hier natürlich ganz anders. Und deshalb stellen sich für Frauen ganz andere Fragen der Integration und der Unterstützung als auch bei Männern. Und es geht auch manchmal ein bisschen unter. Wenn man über Maßnahmen spricht, dann ist es oft so, dass es Menschen betrifft, die sagen wir, nicht gebunden sind, ja, wo es einfach leichter ist, wo sie über ihre Zeit verfügen können. Das können Frauen nicht. Sie haben Familie, sie haben oft kleine Kinder und das ist das, die Schwierigkeit.
0: Genau, genau, genau. Und Sie haben also hier die Struktur Ihres Textes ist so aufgebaut, dass Sie zuerst einmal die Gesamtproblematik ausführlich beleuchten, dann Maßnahmen vorschlagen, die zur Verbesserung beitragen können, nämlich die Verbesserung der Sprachkenntnisse, schreiben Sie hier, die Vermittlung wirtschaftlicher, rechtlicher Bedingungen der Aufnahmegesellschaft. Und was ich ganz interessant finde, Frau Göll, ist auch dieser Text hier, Vermittlung, Wertschätzung der aufgenommenen Kulturen und Sprachen, oder?
8: Genau, in Ihrem Text schreiben Sie, dass eines der größten Probleme unserer multikulturellen Gesellschaften das Unwissen über die jeweilige Kultur des anderen ist. Und Sie haben da auch in Ihrem Text einen Vorschlag gebracht, wie man dieses Problem angehen kann. Wollen Sie diese Gedanken dazu mit uns teilen?
7: Ja, ich glaube, dass das ein großes Problem auch in der Gesamtgesellschaft ist, dass wir sehr wenig über die, wenn wir jetzt vielleicht sagen, Parallelgesellschaft unter Anführungszeichen, dass wir sehr wenig darüber wissen, wie sozusagen eine Familienstruktur aus einem anderen Land funktioniert, wie die kulturellen Bedingungen sind. Und ich denke, da ist es ganz wichtig, dass auch die Aufnahmegesellschaft auf die Menschen zugeht, sie einlädt und versucht, sie zu motivieren, dass sie sich auch präsentieren mit ihrem Wissen, mit ihrer Kultur. Und ich glaube, das macht es, würde ja auch viele Ängste ein bisschen zurückdrängen. Wenn ich als hier Geborene weiß, dass der Mensch neben mir ja eigentlich die gleichen Bedürfnisse hat, vor allem die Frauen, Männer genauso, ja, dann ist es vielleicht das Zusammenleben auch leichter. Mhm, ja?
0: Genau, genau.
7: Oder interessanter auch.
0: Ja. Der vorletzte Vorschlag, den Sie hier unterbreiten, ist sind multikulturelle Begegnungsräume. Und könnten Sie uns dieses Textstück vorlesen? Ja. Oder unseren Hörerinnen und Hörern vorlesen?
7: Gerne. In einer multikulturellen Gesellschaft liegt das Gelingen von friedlichem und wirtschaftlich erfolgreichem Zusammenleben zuerst bei der Aufnahmegesellschaft. Sie muss ihr Potenzial nützen, um Menschen aus anderen Kulturen in die Mitte der Gesellschaft zu bringen. Es muss offene Räume geben, wo Begegnungen niederschwellig und ohne Verpflichtungen möglich sind. Erfahrungen mit multikulturellen Begegnungsräumen in Wohngebieten und Kommunen zeigen, dass damit Misstrauen und Ablehnung begegnet wird.
0: Misstrauen und Ablehnung begegnet wird. Ja, vielen Dank einmal für die Präsentation Ihres Textes. Wir könnten Ihnen, geschätzte Hörerinnen und Hörer, noch weitere Texte anbieten, die wirklich hochinteressant sind. Zum Beispiel der letzte Teil, finde ich wirklich ganz, Vermittlung von beruflichen Möglichkeiten, der Anerkennung von Ausbildungen, Trainingsmöglichkeiten. Also ein hochgradiges gesellschaftspolitisches Problem, dass wenn Menschen zu uns kommen mit Migrationshintergrund enorme Fähigkeiten und Fertigkeiten mitbringen, dass sie dann mit Zertifizierungsnormen konfrontiert werden. Also hier müssten Vereinfachungen wirklich eindringlich und nachhaltig gegeben sein. Ja, Frau Gössinger hat auch einen Kommentar zu Ihrem Text abgegeben und diesen Kommentar von Antonia Gössinger hören Sie jetzt.
6: Frau Maria Cervenka ist ja eine integrationserfahrene Persönlichkeit. Wir müssen aber dazu sagen, dass wir als Jury die Beiträge anonymisiert bekommen haben, ohne Namen. Wir hatten keine Ahnung, wer diesen Beitrag jeweils geschrieben hat. Aber Frau Cervenka hat unser Jury eben damit sofort genommen, weil ihr Ansatzpunkt für eine gelungene Integration in erster Linie die Frauen sind. Weil sie sagt, man muss die Frauen erreichen, weil sie ja einen wesentlichen Beitrag für die Entwicklung der Kinder leisten. Und man muss zugewanderte Frauen aus ihrer Familie herausbekommen oder und möglichst sofort, unabhängig vom Aufenthaltstitel, dass die Menschen einfach sofort die Möglichkeit des Spracherwerbes, des Kurses haben. Und Frau Cervenka zeigt ja vor, wie das geht. Und auch ein Vorschlag, der von Frau Cervenka gekommen ist, dass bei diesen Kursen, die Frauen angeboten werden, eine Kinderbetreuung dabei sein sollte. Nur das ermöglicht dann auch den Frauen, diese Kurse wahrzunehmen. Und uns hat das eben so überzeugt davon, dass sie sagt, die Frauen sind ein wesentlicher Schlüssel für die gelungene Integration und auch für die Selbstermächtigung, weil Frauen sonst nur die Möglichkeit bleibt, dass sie eben Teilzeit arbeiten oder dass sie in Branchen arbeiten, die schlecht bezahlt sind. Der Spracherwerb ist einfach der Schlüssel für die Integration.
0: Antonia Gössinger zu diesem Beitrag. Ich denke, das ist ganz eine freundliche Rückmeldung, die Sie da bekommen haben, oder?
7: Ja, danke. Ja? Das ist ganz in meinem Sinne gewesen.
0: Sehr schön. Bevor wir jetzt den Text Ihnen, geschätzte Hörerinnen und Hörer, vorstellen von Bianca Kos, werden wir eine ganz kurze musikalische Einblendung Ihnen gewähren, eine kleine Nachdenkpause mit Musik.

0: In der heutigen Sendung von Panoptikum Bildung sprechen wir mit Preisträger und Preisträgerinnen des Aufsatzwettbewerbes Faktum Multikulturelles Europa 2025 war der Titel. Unser Titel lautet: So gelingt ein multikulturelles Europa. Einige Preisträgerinnen sind bereits zu Wort gekommen und wie bereits angekündigt, wollen wir jetzt jenen Text mit Ihnen oder Ihnen offerieren, den Bianca Kroos geschrieben hat. Wie immer auch gleich zu Beginn die Kurzbiografie.
1: Ja, Bianca Kroos, ursprünglich geboren in Graz, ist heute Klagenfurterin, österreichische Journalistin und Autorin. Sie war mehrere Jahre als Lektorin für den österreichischen Austauschdienst an Universitäten in der Ukraine und Kroatien tätig. Genau, sie hat jetzt auch einen Roman geschrieben, also nicht nur Sachbuchautorin, sondern auch Romane verfasst. Herzlich willkommen, Bianca Kroos. Worin bestand Ihre Motivation, bei diesem Wettbewerb zum Thema multikulturelles Europa teilzunehmen?
2: Ich war eben auch eine Zeit lang Migrantin und also Arbeitsmigrantin in dem Sinn. Und ich weiß, was ich gerne vielleicht gehabt hätte oder was mir gefehlt hat oder was mir geholfen hat. Und deswegen habe ich mir gedacht, ich könnte sicher einen Text darüber schreiben.
0: Ja, und den Text, dass ich diesen Text gelesen habe, erstens einmal, der Titel ist natürlich journalistisch perfekt gewählt, möchte ich als erstes einmal rückmelden. Wir schaffen das nicht, Rufzeichen, Rufzeichen. Und ich denke, der Einleitungstext, den könnten wir jetzt unseren Hörerinnen und Hörern vorlesen, vortragen. Bitteschön.
2: Ich weiß, der Titel ist ein bisschen forsch. Sein bekanntes Vorbild war es auch, das berühmte Wir schaffen das, und es ist das heute noch. Sicherlich werden nun einige beifällig nicken. Ja, das schaffen wir nicht. Aber Sie wissen nicht, wie mein nächster Satz lautet. Auf den kommt es nämlich an. Er geht so: Ohne Zuwanderer schaffen wir es nicht, unseren Lebensstandard zu halten. In vielen Bereichen, angefangen vom Gesundheits- und Pflegebereich über Tourismus und Gastronomie bis zum Baugewerbe, geht ohne den Menschen, die aus dem Ausland zu uns gekommen sind oder zu uns kommen, um hier zu arbeiten und zu leben, gar nichts mehr. Das ist ein Faktum und es betrifft nicht nur Österreich, sondern ganz Europa. Und nun kommt das Problem, das kennen wir alle. Interkulturelle Konflikte, Parallelgesellschaften, Ablehnung, Spaltung etc. etc. Es sind mehrere Probleme. Hier in diesem Text geht es aber nicht in erster Linie um diese Probleme, welche die Migration mit sich bringt, sondern um etwas anderes, Weiterführendes. Es geht um die Lösung dieser Probleme. Wie kann es uns gelingen, Migrantinnen und Migranten in unserer Gesellschaft so zu integrieren, dass das Zusammenleben für alle, zumindest für viele, ein gedeihliches, wertschätzendes und hoffnungsvolles, erfolgsversprechendes Miteinander ist?
0: Und dann geht die Autorin zunächst einmal, wer oder was sind die Migrantinnen und die Migranten, also eine Definition. Und dann gibt es ganz konkrete Vorschläge, wie beispielsweise die Einrichtung von Eltern-Schülerinnen-Klassen oder als nächstes schreibt sie dann weiter die Gründung einer politischen Partei zum Beispiel. Oder dritter Vorschlag wäre, dazu gehört das sogenannte Ehrenamt. Der vierte Vorschlag betrifft dann, dass es sogenannte österreichische Gegenfamilien geben sollte, die auch entsprechend sich um Menschen, die zu uns in dieses Aufnahmeland kommen, betreut werden. Vielleicht ein ganz kurzer Gedanke zu diesem vierten Vorschlag. Das wäre ganz interessant, was Sie da formuliert haben.
2: Ja, das ist, ich habe das auch selber erlebt. Eben, ich war in einer Familie im Ausland und das ist ja ein Unterschied, ob man eben diesen Anschluss findet und alle diese Dinge, die eben in diesem Land eben gewöhnlich sind oder die man macht, dass man das authentisch miterleben kann. Und wenn man in diesem Umkreis ist von einer Familie, auch mit jüngeren, älteren, Großeltern, das verbindet einfach. Und ich denke, das wäre außergewöhnlich und gut.
0: Also der vierte Vorschlag betrifft uns fast alle. Für jede zugewanderte Familie muss es eine österreichische Gegenfamilie geben bzw. gefunden werden, die von Anfang an Kontakt hält und sie quasi in unsere Gesellschaft einführt. Das ist eine ganz tolle Idee und ein ganz interessanter Vorschlag. Zum sechsten Vorschlag, Frau Göll.
1: Den sechsten Vorschlag, den finden wir auch super interessant. Ja. Sie sprechen da von einer Art paradoxen Intervention als Vorschlag. Und zwar ist Ihre Idee dabei, die Sprachen, welche die meisten Migrantinnen sprechen, also Dari, Farsi, Arabisch, eventuell auch Ukrainisch oder Russisch, an unseren Schulen verpflichtend anzubieten. Und Sie sagen, das wäre eine Art paradoxe Intervention. Und davon könnte man sich ja rascheres Deutschlernen bei Migrantinnen erwarten. Das ist eine interessante Idee, wie ich finde. Könnten Sie uns darüber mehr erzählen?
2: Naja, es ist so, dass wir ja meistens, also die meisten von uns sprechen die Sprache der Migranten nicht. Und das finde ich ganz ein großes Manko, weil zum Beispiel ich spreche Türkisch, also jetzt nicht perfekt, aber doch so, dass ich mich unterhalten kann. Das ist ja ein großer Unterschied, wenn eine Türkin oder eine türkische Familie kommt, meine Sprache, die deutsche Sprache noch nicht so oder ganz wenig beherrscht und wenn ich mit ihnen kommunizieren kann. Und deswegen denke ich, wenn in Österreich diese Sprachen, es sind ja nicht so viele, aber vielleicht ja eben 4, 5 Sprachen oder Arabisch, wenn man da auch unsere Schüler diese Sprache unterrichten würde, damit sie eben mit ihren Schulkollegen und Schulfreunden oder Freunden überhaupt in deren Sprache sich unterhalten kann. Ich würde das sehr verbindend finden.
0: Ich finde die Vorschläge, die Sie hier unterbreiten, hochinteressant. Der letzte Satz Ihres Textes lautet, natürlich ist alles eine Frage des Willens und der Machbarkeit, aber danach wurde ja für diesen Aufsatzwettbewerb nicht gefragt. Antonia Gössinger gibt Ihnen jetzt folgende Rückmeldung zu Ihrem Text, wieder eingespielt, weil sie ja heute nicht hier sein kann.
3: Frau Bianca Kos nimmt auf etwas Bezug, was eigentlich eine Realität ist, aber die gerne immer in der Diskussion über Zuwanderung und Integration verschwiegen wird, nämlich auf die Tatsache, dass wir es ohne Zuwanderung nicht schaffen werden, unseren Lebensstandard zu halten. Und Frau Bianca Kos hat auch selbst schon Erfahrung mit Integrationsarbeit. Sie hat sich damals 2015, als die Zuwanderungsbewegung so stark Fahrt aufgenommen hat, hat sie sich in den Dienst dieser ersten Hilfe für die Menschen, die da geflüchtet sind und zu uns gekommen sind, gestellt. Und aus ihren Erfahrungen hat sie eben das Beispiel oder die Forderung oder den Vorschlag, dass jede zugewanderte Familie eine österreichische Gegenfamilie bekommen soll, die ihr Hilfestellung leistet. Oder ein Vorschlag von ihr ist auch der, dass jeder zugewanderte Mensch ein Ehrenamt übernehmen soll. Das wäre unheimlich bereichernd. Erstens einmal geht die Integration viel schneller und in allen möglichen Bereichen, vor allem in den Hilfsorganisationen und so, können wirklich mitarbeitende Menschen gebraucht werden. Und wenn man die Tür dafür öffnet, dann wäre das auch ein wesentlicher Beitrag, der allen was bringt, den zugewanderten Menschen ebenso wie unserer Gesellschaft.
0: Danke, Antonia Gössinger, Mitglied der Jury. Die weiteren Texte, geschätzte Hörerinnen und Hörer, die wir Ihnen heute nicht präsentieren können, und es ist wirklich schade, dass nicht alle teilnehmen konnten, dann hätten wir das Ganze natürlich auf 2 Stunden auch ausweiten müssen, muss ich auch dazu sagen. Vor allem der Text von Irin Nesterova und auch die Zusendung, die sie krankheitsbedingt an uns gerichtet hat, hätten wir Ihnen wirklich gerne vorgestellt. Alle Texte sind nachzulesen auf der Homepage des Europahauses Klagenfurt und Direktor Marc Germeshausen wird Ihnen jetzt dazu noch ganz kurz einige Informationen geben.
4: Ja, alle Texte sind nach wie vor veröffentlicht auf unserer Webseite www.europahaus-klagenfurt.at. Die Gewinnertexte sind nach wie vor dort auch downloadbar und heute haben Sie ein paar Einblicke bekommen und schmökern Sie gerne nach.
0: Ja, und interessant wiederum der Textauszug aus Ihrer Presseaussendung. Zusammenleben wäre im Grunde genommen so einfach, oder?
1: Zusammenleben wäre im Grunde so einfach, ja. Man muss nur die Betroffenen fragen, miteinander und nicht übereinander reden, zogen Europahauspräsident, Altlandeshauptmann Christoph Zernato, Obmann Walter Fratschko und Gründungsobmann Arthur Rosbacher vom Club Tripopoli sowie die Jurymitglieder Antonia Gössinger, die frühere Chefredakteurin der Kleinen Zeitung, und Professor Luca Melchior von der Alpen-Adria-Universität Klagenfurt ein gemeinsames Resümee aus dem Wettbewerb.
0: Ihr Resümee aus diesen wunderbaren Texten, die Sie ja alle auch lesen mussten, Herr Luca Melchior, wäre jetzt welches oder vielleicht auch eine zentrale abschließende Aussage oder Botschaft?
5: Die Botschaft ist Austausch, Begegnung und das Kennenlernen. Das hat Frau Göll auch jetzt gerade gesagt. Kommunikation. Kommunikation geht natürlich über Sprache. Und Sprache ist ein zentrales Thema in den meisten Aufsätzen. Und ich glaube, wir sollten die Perspektive ein bisschen ändern und nicht auf sprachliche Genauigkeit oder sprachliche Korrektheit, sondern gerade die Hauptfunktion von Sprache ist der Austausch, die Kommunikation. Und ich fand den Vorschlag zum Beispiel, dass die MigrantInnen-Sprachen in den Schulen angeboten werden als Fach. Österreich könnte das theoretisch, weil wir Lehrpläne für die Herkunftssprachen haben, für die Erstsprachen. Man macht das nicht. Warum macht man das nicht? Also das wäre eine wunderbare Möglichkeit, also zum Austausch und zur Begegnung, zum Kennenlernen, weil durch das persönliche individuelle Kennenlernen, dann können auch sehr viele Vorurteile und vorgefertigte Meinungen auch abgebaut werden. Und einfach die Migrantinnen fragen.
0: Ja, sehr schön. Danke. Danke. Marc Germeshausen, vielleicht nur eine ganz kurze Information. Wir sind ja heute hier am Rande einer interessanten Veranstaltung, die Sie auch interessieren. Ich bin ja ganz beeindruckt gewesen, welche Aktivitäten das Europahaus Klagenfurt alles organisiert. Aber diese Information sollten wir jetzt unseren Hörerinnen und Hörern noch geben. Und dann ein kurzes abschließendes Resümee.
4: Ja, wir befinden uns heute hier in Kap Wörthenfels am Wörthersee, nämlich bei unserem Mittem-Event von unserem großen EU-Projekt, gefördert über das SERF-Programm der Europäischen Kommission, Pro-Europe in Values.at. 36 Grantees aus ganz Österreich sind heute hierher gekommen, um auch ihre Aktivitäten zu präsentieren. Wir dürfen jetzt auf 3 Jahren 5,2 Millionen Euro verwalten und davon 2,5 Millionen auch wieder in die Zivilgesellschaft zurückstärken. Und das ist natürlich etwas total Spannendes, was hier passiert.
0: Ein Resümee zu diesen wunderbar präsentierten Textauszügen, Interpretationen und der Vorstellung der Preisträgerinnen, der ausgewählten Preisträgerinnen, die heute hier sind, wäre jetzt folgendes.
4: Dass wir unglaublich stolz sein können, dass wir solche Beiträge bekommen haben, weil wir einfach gesagt haben, wir müssen die gesellschaftliche Teilhabe stärken, Bildung und Integration in den Vordergrund stecken und auch die Raumplanung und Politik auch sozusagen auffordern. Das sind auch die Handlungsaufforderungen, die aus den Aufsätzen abgeleitet worden sind und auch dementsprechend auf unserer Webseite zum Download bereitstehen. Und ich glaube einfach nur, gemeinsam können wir diese gesellschaftlichen Themen auch in Angriff nehmen.
0: Dankeschön auch für die Aktivitäten, die Sie insgesamt setzen. Danke auch für diese Aktivität, die hier beispielgebend sein könnte. Tontechnik wurde wieder von Jean Heber von Radio Agora Klagenfurt-Zellerwitz gewährleistet. Danke Cornelia Göll für die Co-Moderation dieser Sendung und auch für die Vorbereitung, muss ich auch dazu sagen, die ja sehr intensiv war.
1: Vielen Dank, sehr gerne und danke für die Möglichkeit.
0: Ja, und das professorische Studio haben wir auch gemeinsam noch eingerichtet. Danke auch Ihnen, die Sie heute hier waren und Ihre Kommentare, Ihre Texte vorgestellt haben, Ihre Interpretationen vor allem auch gegeben haben und vor allem, dass Sie sich auch die Mühe angetan haben, diese wertvollen Texte auch so zu verfassen, dass ihr eben an entsprechende politische Meinungsbildung und Entscheidungsträger weitergegeben werden konnten. Abschließend von unserer Seite, wir hoffen, dass wir Ihnen heute mit dieser Live-Zuschaltung im Rahmen des Europa-Dialog 2026 hier aus Kap Bört, organisiert vom Europahaus Kärnten, ein interessantes, informatives Panoptikum Bildung präsentieren konnten.
1: Wir wünschen Ihnen, geschätzte Hörerinnen und Hörer, alles Gute, bedanken uns für Ihre Aufmerksamkeit und das Interesse.
0: Unsere Verabschiedung lautet wie immer vielen Dank.
1: Mille grazie.
0: Nalepsha Huala.
1: Für Ihr Dabeisein, Ihre heutigen Sendungsgestalter Cornelia Göll.
0: Und Heinz Bichler.
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8: Liebe Hörerinnen und Hörer der freien Medien, hier spricht Julian Ehrenreich von Radio B138. Und ich freue mich ganz besonders, heute hier und jetzt mit Ihnen gemeinsam die Band Liter begrüßen zu dürfen. Herzlich willkommen hier im Radiostudio B138.
7: Hallo.
9: Hallo, ich
10: Hallo. Hallo. Servus.
8: Ja, und wie es gut passt, auch für die heutige Zeit, führen wir dieses Interview sozusagen hybrid. Also Leona besucht mich live in unserem Podcasting-Studio und zugeschaltet ist uns Elsie. Herzlich willkommen.
11: Hallo.
8: Pauli und Noah.
12: Hallo.
10: Hallo.
8: Gemeinsam sind sie die Band Lita. Lita setzt sich zusammen aus den beiden weiblichen Parts.
7: Genau.
8: Genau.
7: Hälfte, Hälfte haben wir gemacht.
8: Ja, also ich habe recherchiert natürlich mit der Hilfe der künstlichen Intelligenz und das gleich rausgefunden.
11: Echt? Wir sind schon auf KI?
8: Ja, tatsächlich. Also den Check habe ich schon gemacht. Ich finde, da kommen echt gute Sachen raus. Ich probiere es mal ohne und werde euch auch ein bisschen mitteilen, was die KI so über euch erzählt hat.
7: Okay, da bin ich sehr gespannt drauf.
8: Also die das ist gut. Leona sieht, ich habe da zum Beispiel mal Poison mitgenommen, den Text.
7: Ah ja, cool. Ja, das hat ein Fan von uns tatsächlich auf Genius Lyrics transkribiert und hat das extra hochgeladen. Das waren nicht mal wir. Also das war
10: echt?
7: Ja, hat uns sehr gefreut.
8: Ja, genau darüber werden wir plaudern in diesem Szenenwechsel mit der Band Lita, mit ihrer musikalischen Geschichte, mit dem, was demnächst für Sie, liebe Hörerinnen und Hörer, drauf wartet, live erlebt zu werden und natürlich ganz viel Musik von der Band. Lita ist eine österreichische Band, Headquarter wahrscheinlich in Vienna.
7: Genau. Obwohl ich aus Kirchdorf komme, muss ich dazu sagen, deshalb bin ich auch hier vor Ort jetzt.
8: Props gehen raus für Leona, die Provinz wird hier auch hochgehalten. Und Oberösterreich, muss man ja sagen, ist ja keine Schande für das Musiklabel Austria.
7: Absolut nicht.
8: In diesem Sinne, liebe Hörerinnen und Hörer, würde ich sagen, lassen wir zunächst mal die Musik für Lita sprechen. Und das Schöne ist, dass die aktuelle Single noch taufrisch ist und sie heißt Poison und ich wünsche viel Vergnügen.

0: Poison ist das die aktuelle Single von Lita. Sie hören Szenenwechsel in den freien Radios. Hier spricht Julian Ehrenreich und wow, also Fake Impressions of a Smile gibt es hier nicht.
1: Wir haben nur echtes Lächeln.
0: Wir sehen uns jetzt gerade und das ist nett, es geht auch alles virtuell. Die Band Lita muss sich ja auch mittlerweile, glaube ich, ganz gut koordinieren. Wie macht sie das sonst so?
1: Also wir sehen uns eigentlich einmal in der Woche zum Proben. Und sonst telefonieren wir auch gerne mal, sage ich. Und wir sind ja auch beste Freunde, muss ich dazu sagen. Also wir freuen uns immer, wenn wir uns sehen können. Und also
2: ja, oder zum Beispiel, also das, dem stimme ich zu, aber zum Beispiel auch durch unsere Gigs können wir auch manchmal in längeren Zugfahrten viele tiefe Gespräche führen und Sachen organisieren.
3: Das ist sehr schön, dass wir eigentlich seit Anfang diesem Jahr auch sehr viel begonnen haben, außerhalb von Wien zu spielen. Und das ist halt besonders toll, weil wir oft irgendwie mit dem Zug hinfahren, weil wir das irgendwie nutzen, nur wenig Sachen mitzunehmen und dann auch öffentlich zu fahren. So drei von uns haben das Klimaticket, Hashtag Werbung dafür. Aber
0: Klimaticket für KünstlerInnen in Österreich, for free, das ist unsere Forderung.
1: Ja, das wäre ziemlich cool. Ja.
0: Sowieso für alle jungen Menschen, toll. Oder?
3: Da entstehen immer richtig coole Gespräche einfach, wenn wir da fahren, weil wir können als reden, was müssen wir als Nächste machen, das und das aufnehmen, zack, zack, zack. Und dann blöden wir einfach nur noch rum, die restliche Zugfahrt. Also es ist immer ganz toll, wenn wir da fahren und Landschaft im Hintergrund und tolle Gespräche.
1: Wenn wir es alle rechtzeitig zum Zug schaffen, muss ich dazu sagen.
3: Ja, ich habe einmal den Zug verpasst. Das war peinlich.
2: Und meistens haben wir es auch sehr lustig, weil wenn wir dann in einem Hotel schlafen oder in einem Airbnb oder in der Venue, je nachdem, das ist auch einfach immer richtig lustig, dann zu viert im Hotelzimmer noch bis in die Nacht hinein wach zu sein, Blödsinn zu reden. Also
0: gibt es da auch Rituale, die man nach dem Gig macht? Macht sie da auch irgendwas Spezielles, so Yoga oder weiß ich nicht?
3: Na, wir machen davor ein Ritual.
0: Okay.
3: Wenn man auf unserem Instagram oder unser Tourvlog schaut, dann sieht man das immer wieder. Da haben wir so ein kleines Ritual.
2: Ein suchen,
1: ich kann es aber kurz beschreiben. Also wir singen immer Rolling in the Deep von Adele und dann währenddessen am Boden stampfen und dann machen wir so
2: und dann immer fester.
0: Also sehr powerful, oder? Wow.
1: Ja, es haben schon Leute mal gesagt, die, aus dem Publikum, was habt ihr da davor gemacht? Wir haben euch nämlich gehört von hinter der
0: Bühne.
1: Wir haben das nicht gewusst, dass man uns nach vorne gehört hat. Das war ein bisschen witzig.
0: Ja, vielleicht ist es ja auch bald was für die Fans, wo man mitmachen kann.
1: Stimmt.
0: So gemeinsames Warm-up.
2: Also was ich sagen kann, was auf jeden Fall immer ein Post-Show-Ritual ist, wenn wir zu viert in einem Hotel sind, ist es dann, also erstens einmal manchmal was trinken, aber auch zum Beispiel, wer geht jetzt duschen als erstes und dann...
1: Wer geht aufs Klo als erstes?
2: Keine Ahnung. Wer geht aufs Klo und dann Ding und...
3: Es hat auf jeden Fall sehr viele Schulland-Vibes.
4: Ja, das ist irgendwie immer so eine große Frage.
0: Das berichten viele Bands, ja. So vom Feeling.
1: Klassenfahrt irgendwie immer.
0: Ja, ihr habt den Spirit. Also liebe Hörerinnen und Hörer, ich war jetzt ja auch sehr begeistert, wie ich euch zusehen konnte, wie ihr alle die Single Poison gefeiert habt. Also Pauli zum Beispiel hat jetzt da wirklich die Moves wie Adele gemacht.
3: Ja. Das schon.
0: Vielleicht auch noch, ihr seid unglaublich spontan. Also ich habe Leona letzte Woche angerufen, glaube ich.
1: Genau.
0: Und da wart ihr gerade in London.
1: Nein, nur ich war
3: nur
1: in London.
3: Nur die Leona war in London.
0: Ja, also
1: ich habe euch eh vermisst, muss ich sagen.
0: Ja, ihr habt noch gar keine Zeit gehabt. Okay. Ich würde sagen, gehen wir zur Nummer Poison. Also wenn ich sie jetzt mal so als Hörer irgendwie beschreiben kann, es ist eine richtig geile energetische Mischung aus, ja, keine Ahnung, so ein bisschen grungig habe ich was rein interpretiert, wenn das irgendwie passt, aber es macht irgendwie viel, also es ist nicht so schlampig wie Grunge, sondern durchkomponiert, ist gut aufgebaut, Wahnsinn Text, also ja, ich streue euch mal Rosen.
1: Das freut uns sehr, danke.
4: Danke sehr.
2: Für uns soll's rote Rosen regnen.
0: Und ganz viele Likes, das ist ja leider die Ökonomie, die man mal bedenken muss. Also jetzt unbedingt mal auschecken,

0: Lita im Social Media und es gibt auch alle Veröffentlichungen anzuhören in den klassischen Streaming-Plattformen. Macht genau. Das bitte auch. Also das ist jetzt auch der Aufruf hier bei Szenenwechsel. Und Lita ist, bin ich davon überzeugt, also das wird jetzt diesen Sommer auch von euch wieder mal bewiesen. Ihr seid einfach live auch eine Granate.
1: Ja, es macht uns auch sehr Spaß, danke, live zu spielen. Ich würde sagen, wir kommen eher von der Live-Seite. Also wir haben letztes Jahr einfach alles, was an Anfragen gekommen ist, zugesagt und haben teilweise dann so 3-mal in 2 Wochen am Gürtel gespielt oder so. Und
0: ja, das habe ich mitbekommen.
1: Ganz, ganz viel einfach alles gemacht und dann am Schluss dann irgendwann keine Leute mehr gekommen, weil wir so oft gespielt haben.
0: Aber, Liter schon wieder. Okay.
1: Ja, voll. Ich glaube, ja. Es hat sich aber ausgezahlt, weil wir sie einfach zusammen gespielt haben, so ein bisschen in Beatles-Manier im Cavern Club, haben wir das am Gürtel gemacht und generell waren wir sehr fleißig und ich glaube, das hat sich sehr ausgezahlt, weil man kennt sie schon irgendwie und man weiß. Also mal, ich weiß nicht, kann schon immer ein bisschen voraussehen, wie der Gig wird. Und das ist bis jetzt immer cool war.
0: Tatsächlich.
1: Es sind irgendwie noch nie Probleme beim Gig gewesen mit euch.
2: Ja, vor allem wir haben dieses Jahr auch, egal wie groß der Gig ist, irgendwie, man kann sich so viel mitnehmen und man irgendwie, jedes Mal, wenn man spielt, man wächst auch so als Einheit, als Band, aber auch musikalisch so viel, einfach viel mehr als in einer Probe, einfach gemeinsam zu spielen. Und es passieren ja so viele Dinge spontan, dann fliegt dem Noah wieder die Gitarre runter oder so.
3: Das ist mir jetzt seit längerem nicht mehr passiert. Also ich finde, diesen Mythos können wir langsam abschaffen.
1: Du musst sagen, der Noah ist 2 Meter groß, das ist ein bisschen gefährlich, wenn die Gitarre von so einer Höhe runterfliegt.
3: Ja, die hält das schon.
2: Ist aus, nachher ist stark. Ja, deine eine Noppe ist schon verbogen auf der Gitarre, das weiß ich. Naja, aber wir haben...
0: Ein bisschen Rock'n'Roll gehört dazu.
2: Auf jeden Fall,
3: ja,
2: das gehört dazu, die zerrissenen
3: Schienen. So Spontanität, bisschen Unpredictableness, das gehört dazu.
0: Also,
2: nein, ich finde es super, dass wir so
4: spielen. Ja, aber ich wollte noch sagen, was vielleicht auch die Leute interessieren könnte, ist eben, apropos live, ist eben, dass wir ja unsere Sachen eigentlich meistens so im die entstehen eigentlich so im Proberaum, werden die Songs so zusammengefügt und dadurch ist es irgendwie live dann einfach quasi genau dasselbe und dadurch ich weiß nicht, habe ich immer das Gefühl, sind wir einfach eine coole Live-Band, weil es eigentlich eben so wie im Proberaum einfach live ist und genau.
0: Elsie, das ist ja auch, du hast ja zu, also ich habe ja gesagt, ich sage was die KI sozusagen rausspuckt. Und ich habe jetzt da gerade eine benutzt von einer großen Suchmaschine und die sagt auf jeden Fall, dass Lita eine geniale Liveband ist und das auch schon unter Gigs unter Beweis gestellt hat, die eher ungewöhnlich sind. Da war irgendwie Jugendliteraturpreis oder so, habe ich gelesen, hat sich das die KI ausgedacht?
1: Ja, das stimmt wirklich.
4: Nein, das stimmt.
2: Also erstmal muss man sagen, welcher Roboter ist zu unserem Gig gekommen, dass man das überprüfen kann. Aber wir haben wirklich außergewöhnliche Gigs gespielt, in so kleinen Theatern auch schon. Ich meine, das passt doch irgendwie gut zu unserer Ästhetik dazu. Voll. Also ja, es stimmt wirklich, aber vielleicht will da die Elsie mehr darüber erzählen, über den Literaturpreis. Ich glaube, da kann sie mehr sagen.
4: Ja, der Chef von dem Ganzen ist ein alter Bekannter von meinen Eltern und der hat mich gefragt, ob wir das spielen wollen und ja, das war ganz lustig irgendwie, weil wir waren dann so die Rockband und dann war das aber so und die mit ihren schlauen Texten und so, aber es hat irgendwie trotzdem gepasst, also das war es war trotzdem cool.
3: Was ich so lustig fand dran war halt eben so die Setlist im Generellen, weil wir als allerletzten Song hatten wir einen Song, der heißt Someone Else Inside. Und der ist halt so also die Verses sind so super, es ist so super bedrohlich.
1: Der kommt auch
3: so.
1: Aufs Album, sage ich gleich dazu.
3: Da kommt auch aufs Album.
0: Jetzt müssen wir weitermachen, der leckt gerade ganz kurz. Nur lass dir noch ein bisschen Zeit. Also,
1: ich weiß, was er sagen wollte, glaube ich. Auf alle Fälle haben wir den ruhigen Song am Schluss gespielt und wir wollten eher die Leute zum Tanzen animieren und dann hat es eher die Leute zum Rausgehen animiert.
0: Liebe Hörerinnen und Hörer, wir hören es. Lita plaudert hier auch ordentlichst aus dem Nähkästchen und das Ganze geht hybrid über die Bühne. An dieser Stelle spielen wir einfach schnell Musik ein und dann kommen wir nochmal zurück. Ja, Lita auschecken, liken, kommen. Der nächste Gig, den kündigen wir nach dem Song an. Und das ist Arrow.

0: Ja, Liter können so einiges. Nicht nur grungig, rockig, sondern auch epochal.
1: Ja, das inspiriert uns sehr und interessiert uns sehr, würde ich gerade sagen.
0: Nein, mir fehlt jetzt, was singt Adele? Hymnen, oder? Hymnisch ist es eigentlich.
1: Das stimmt. Wobei ich sagen muss, dass Adele jetzt nicht unsere größte Inspiration ist, sondern eher unser Ritual.
0: Na voll. Also das würde jetzt auch nicht so passen.
2: Es ist lustig, mir gerade diesen Song irgendwie wieder zu hören, weil ich den nämlich so lange habe ich die Aufnahme nicht mehr gehört. Weil ich mich nur darauf fokussiert habe, so den nur mal live zu hören, halt auf der Bühne oder halt, wenn wir den machen.
1: Genau, aber wann hört man seine eigene Musik?
2: Es ist lange her, dass ich mal. Nee, eben, es ist lange her, dass ich mal den ganzen Song mal von Start to Finish mal durchgehört habe.
1: Alle außer der Pauli hören es nicht so oft.
3: Nein, ich finde das immer so peinlich, ich weiß nicht. Ja, bitte, Elsie.
4: Darf ich eine Anekdote erzählen zu diesem Song? Und zwar, ich finde es so lustig, weil. Dieser Song, als er entstanden ist, das war auch so lustig, weil irgendwie waren wir da im Prater und die Leon und ich haben uns dann so an die Lyrics gesetzt und dann waren wir so in einem, also davor hatten wir ein Fotoshooting mit der Band im Prater, das war sowieso lustig und so und dann sind wir da herumgegangen und dann hat ein Typ uns einfach angesprochen und war so, ja, wollt ihr bei einer Fernsehsendung mitmachen und es ist so irgendeine Verkostung oder so irgendwas. Und dann sind wir da hingegangen und haben uns gedacht, boah, jetzt kommen wir ins Fernsehen und Ding. Und er hat irgendwie gesagt, dass das so voll das tolle Essen ist und so. Und dann, ja, magst du mal weitererzählen, Leona?
1: Ja, ich kann gerne weitererzählen. Wir waren dann
0: also liebe Hörerinnen und Hörer, wir sind mega, also cool, also völlig aus dem Nähkästchen. Wir sind im Prater und die Band Liter bekommt ein schräges Angebot.
1: Genau, da waren wir aber nur mehr die halbe Band eigentlich und dann sind die Elsie und ich zu diesem Michelin-Star-Chef-Koch-Essen eingeladen worden und waren dann in einer Reality-Sendung am Ende.
0: Die kann man auch anschauen?
1: Ja, die kann man auch anschauen. Ich weiß nicht, wie die heißt. Ich glaube irgendwie so.
4: Ja.
1: Es ist so ein bisschen wie Gordon Ramsay Hell's Kitchen, nur mit diesem anderen Typen, ich weiß nicht, wie der heißt. Ich glaube, irgendwas Alain Weisgerber oder so.
0: Dieser Name sagt mir auf jeden Fall was. Das ist ein Starkoch, der, glaube ich, wo kocht der? Im Steirereck oder so.
1: Gut, das kann sein, ja.
4: Und der hat quasi, war auf jeden Fall komplett absurd, sorry. Weil irgendwie wir dann so da gesessen sind, wir dachten, ja, jetzt werden wir halt ein bisschen bekocht und dann gehen wir wieder. Und dann hat das aber irgendwie so 5 Stunden gedauert.
1: Und wir durften nicht gehen.
4: Es ist immer so ein urkleines Gericht gekommen. Halt so typisch feines Essen und dann durften wir nicht gehen und so und es wurde immer crazier, weil dann ist so noch halt eben irgendein Typ gekommen, irgendein hat plötzlich begonnen Geige zu spielen und so.
1: Ein Typ war Zirkusartist.
4: Und später. Geil. Genau, also es war wirklich.
3: Man muss dazu
4: lustig
3: sagen, wenn es um Essen geht davon, es geht nicht um den Song Boys, sondern um Arrow, wie es hergeschrieben wurde. Nicht, dass es jetzt falsch verstanden wird. Ich glaube, das Essen war gut, oder?
1: Naja.
4: Achso, das meinst du. Ja,
1: das war schon ganz gut.
4: Vor allem, dann war noch das Ding, dass ich im Interview halt so gesagt habe, weil die haben dann immer die Gäste gefragt, wie sie das Essen fanden und dann irgendwas hat mir halt nicht so geschmeckt und dann habe ich so gesagt, naja, fand ich jetzt nicht so gut und dann haben die das einfach rausgeschnitten.
1: Ja,
0: also man kann es anschauen, ist es Puls 24 oder ATV, rückt's raus, was ist es?
1: Ich bin mir nicht ganz sicher, man muss glaube ich nur eingeben.
4: Aber wir sind wirklich die nur Namen so von insgesamt dem Koch wahrscheinlich eine Minute drinnen.
0: Ja, also genau, also man bekommt ja wirklich im Radio wirklich was für seine Beitragsgebühren, ja, das muss man sagen. Also hier ist wirklich bei uns 100% Liter, also nicht nur so eine Minute.
1: Das stimmt. Die wahren Geschichten werden jetzt
0: mit Geschichten wie aus einem kulinarischen Fiebertraum. Also ich bin schon, ihr müsst mir es unbedingt im Anschluss schicken. Vielleicht können wir es ja in den Shownotes reingehen, weil ich finde schon,
1: gerne machen.
0: Also das gehört natürlich schon angeschaut.
1: Voll, das wäre unser Fernsehdebüt, glaube ich, oder Elsie?
4: Ja.
0: Aber ich finde das cool, weil wir haben ja zuerst auch, Pauli hatte gesagt, die Ästhetik, ja, und Liter hat eine besondere Ästhetik und trotzdem ist es okay, halt hier auch ein bisschen leger, locker zu scherzen und ihr macht solche Sachen, also seid da halt voll offen. Aber vielleicht trotzdem zur Ästhetik von Liter. Wie kann man sich das vorstellen, wenn man es jetzt hört? Nein, wenn man es nicht hört, wenn man euch sieht quasi, aber wie kann man das beschreiben, was man sieht?
1: Das ist eigentlich ganz lustig, weil wir schminken uns immer so wie so Puppen und Clowns irgendwie so weiß im Gesicht und haben jetzt ganz neue Kostüme von Schaut gerne auf Instagram Leonie Valentina mit Y, also Leonie mit Y, Valentina mit Y.
0: Leonie mit Y, genau, Valentina, unterstrich, einfach zusammen.
1: Zusammengeschrieben, genau, und die hat unsere Kostüme jetzt designt und genäht. Und ab, seit dem letzten Konzert haben wir die jetzt an, also neue Kostüme. Davor haben wir es selber genäht gehabt und wir sind 4 Spielkarten, also jeder von uns.
0: Ja, genau, das ist schon mal aufgetaucht, ja.
1: Und der Gedanke dahinter ist irgendwie ein bisschen, dass wir süß ausschauen, aber jetzt nicht unbedingt die süßeste Musik machen. Also es ist schon manchmal passt. Ein bisschen süß.
4: Genau, also einen Kontrast zu zeigen und ja.
1: Genau.
4: Also.
1: Und ich finde es ja lustig, dass man irgendwas hat.
4: Kontrast.
1: So ein zusammengehörendes Ding, von dem es 4 Sachen gibt, die aber verschieden sind, die aber trotzdem zusammenkehren. Und das sind für uns irgendwie die Spielkartensymbole. Weil sie sind ja unterschiedlich und werden unterschiedlich eingesetzt, aber sie gehören irgendwie im Deck zusammen. Und es passt irgendwie auch ganz gut zu uns. Also, genau.
4: Ja, es passt auch in unser Universum, weil das Lied der Universum, wenn man sich das mal anhört oder halt unsere Songs, jetzt gibt es ja noch nicht so viele draußen, aber wenn dann das Album draußen ist, sieht man da eindeutig einen roten Faden, dass das alles irgendwie so eine Welt ist, in die man quasi, so eine Traumwelt, in die man flüchten kann. Und in dieser Welt ist es halt eben wie so eine Spielkartenwelt oder halt eine Welt, in der es nicht um unsere jetzige Welt geht. Also es geht nicht um Text, Nachrichten, Instagram, es geht nicht um, also es, diese Elemente spielen einfach keine Rolle. Also es gibt keine Lyrics, wo es darum geht, keine Ahnung, dass man irgendwie, weiß ich nicht, auf Instagram scrollt oder in irgendeinem Anruf ist oder so. Das ist irgendwie so eine Märchenwelt irgendwie und deswegen haben wir uns auch gedacht, dass das gut passt.
1: Genau, und man muss dazu sagen, dass wir das nicht bewusst so gewählt haben. Das kommt, also ist irgendwie so durch die Songs gekommen. Das
0: entsteht durch euren Flow musikalisch sozusagen.
1: Und im Nachhinein haben wir das dann irgendwie auch, sind wir da drauf gekommen, wie wir darüber geredet haben, dass das so.
4: Im Nachhinein haben wir uns dann so definiert, dann auch nachdem wir geschaut haben, was wir denn für Kunst machen.
0: Ich fasse mal zusammen, die KI sagt dazu irgendwie, ihr macht Eskapismus aus 70er Jahre Lyrics und 90er Jahre Grunge im neuen Gen Z Appeal. Ich finde das nicht gut, also das viel besser jetzt zusammengefasst, euer ästhetisches Konzept, und jetzt verstehe ich auch, was auch die Kritik im positiven Sinne gemeint hat mit Nostalgie.
1: Mhm. Ja, das ist, glaube ich, ein großes Wort bei uns.
3: Den Begriff ein bisschen auch Eskapismus noch aufgreifen von der KI. Ich finde ihn eigentlich gar nicht so schlecht.
0: Ja.
3: Weil,
0: der ist auch von mir, also ich habe mir das gerade ausgedacht. Danke, Pauli.
3: Achso.
1: Da sieht man wieder, dass nicht der Rumpf da dahinter war.
3: Nein, ich wollte diesen Begriff einfach aufgreifen, weil der, glaube ich, in der heutigen Zeit extrem wichtig ist. Und eigentlich das, was wir ja auch mit den Spielkarten, mit den Kostümen machen, wir sind da nicht eine Karte, wir begeben uns da in eine Rolle rein, und eben auch, was die Else gesagt hat, es kommt nicht das vor, was im Alltagsleben passiert. Es ist so eine schöne Fairytale-Welt mit Spielkarten, so fast ein bisschen Alice im Wunderland mäßig.
1: Ja, voll.
3: Und da begeben wir uns auch in diese Rollen rein. Und das ist das Schöne irgendwie, weil wenn wir diese Kostüme anziehen, so aber jetzt beim neuen Kostüm habe ich zum Beispiel so einen hofnahen Type, so einen riesigen Kragen einfach. So, ich weiß nicht, wie man dazu sagt, ich sage Kragen einfach. So wie Kermit the Frog in Gelb hat, habe ich in Rot. Und das ist genau das. So, ich bin ja kein Hofnarr in echt, aber irgendwie ist es schön, sich da. Ja, okay, manchmal. Ich bin schon der Bandclown, gell. Aber einfach sich da rein zu flüchten in so eine Sache, in gerade einer Welt, wo so mediale Präsenz so wichtig ist, gibt es aber in unserer Welt und in unserer Kunstwelt gibt es das einfach nicht. Das ist sehr zeitlos, würde ich beschreiben. Und da passt dann eben auch dieser Eskapismus auch gut, weil es nicht, genau das, was die Elsie vorher gesagt hat, nicht konkrete Dinge beschreibt, sondern eher Gefühle rüberbringt.
1: Voll, und ich muss sagen, dass...
4: Ja, und
1: also, sorry, ja. Du kannst erst sagen. Ich wollte nur sagen...
4: Sag du zuerst.
1: Okay, ich wollte nur sagen, dass es dadurch irgendwie auch nicht so, also es klingt jetzt blöd, aber es macht auch voll Spaß, damit irgendwie so Instagram-Promotion oder irgendwelche Videos zu drehen, weil man eh in dieser Rolle ist, und es macht irgendwie auch Spaß, sie da herzurichten, die weiße Schminke raufzutun und ein bisschen Clown und Puppe zu spielen. Ich weiß nicht, ich finde, das dadurch macht es irgendwie, es ist irgendwie cool.
4: Ich will nicht nur cool bis an. Fasching warten.
1: Ja, voll. Also mein Hobby als Kind war Verkleiden immer, und ich bin froh, dass ich das jetzt jede Woche mache.
2: Nein, ich sag nur, ich hab meistens eh Spaß, mich zu schminken, nur ich weiß, nur beim Poison-Musikvideo war das absolute Qual.
0: Warum?
4: Weil wir keine Schwämme mit hatten.
2: Weil wir hatten keine Schwämme mit, um halt uns das Gesicht wirklich so schön gleichmäßig weiß zum anzumalen. Und stattdessen mussten wir es dann halt mit den Fingern machen.
1: Das sieht und das mir heißt, im Video ab.
2: Und das heißt, aus irgendeinem Grund hab ich mir halt irgendwie so viel zu viel Schminke aufs Gesicht gepackt. Zu einem Punkt, wo ich mein ganzes Gesicht nicht mehr bewegen konnte. Und das, ich glaube, das sieht man auch so ein bisschen manchmal im Musikvideo. Weil es immer nur so, mein Gesicht so, oh, ich weiß, dann war es so, ja, na, jetzt müssen wir noch ein paar Shots drehen, Ich so, ich spüre mein Gesicht nicht mehr, Leute, bitte.
0: I can't feel also, my face.
4: Aber es passiert doch oft, dass
2: I can't feel my face when I'm with you.
4: Sorry. Es passiert doch öfters mal, dass wir dann einfach mit dem ganzen Make-up von irgendwelchen Gigs oder Promo-Drehs heimfahren, weil wir einfach vergessen, Abschminksachen mitzunehmen. Also,
2: ja, das stimmt auch.
4: Falls ihr mal irgendwen geschminkt in der U-Bahn seht, der so ausschaut wie wir, das sind wahrscheinlich wir.
2: Das sind wir. Nee, das hat
3: so viel sagen wie Elsie. Hm, sag nur bitte.
2: Nee, ich wollte nur sagen, das war so zum Beispiel, als wir in Gallneukirchen letzte Woche gespielt haben.
0: In Gauli, wie man Oberösterreich sagt.
1: In Gauli, ja.
2: In Gauli war es halt auch so, dass man, da mussten wir den letzten Zug erwischen, weil dann die Leona am nächsten Tag dann irgendwie, halt irgendwie so um 3 Uhr morgens halt nach London geflogen ist.
1: Mit einer
2: und,
1: Stunde
2: und
3: crazy Leistung.
2: Und das heißt, wir mussten, wurden dann vom alten Hallenbad, wurden wir dann nach Linz geschuttelt, weil der letzte Bus irgendwie dann schon gefahren ist. Aber eben, wir waren halt im Vollstress, das heißt, und wir hatten glaube ich, keine Abschminkbücher dabei, das heißt, wir saßen dann alle so im Zug dann geschminkt und sowas finde ich, also was muss ich ja sagen, ist dann für mich dann manchmal so, also ich kann Schminke nicht allzu lang bei mir im Gesicht haben, weil das dann immer wird so ein Sensory-Ick für mich.
0: Verstehe ich total.
2: Weil ich dann einfach nur mal, es fühlt sich an, als würde es sich so ein bisschen zusammenziehen, aber es ist
1: langsam vor allem,
3: wenn man
1: gewohnt ist.
3: Also, okay. Wenn man auf einer Bühne ist mit Schminke, ist das halt normal, aber wenn man dann halt in den Zug einsteigt, dann kommt man vor dem Stichpunkt Eskapismus wieder zum Stichwort Eskapismus, weil dann will man einfach nicht mehr ein Clown sein, wenn
2: man so
3: 20 Leute anschauen in der S-Bahn. Also das ist dann wieder.
1: Nein, ich sag mal, tagsüber zum Spargang.
3: Kommst zu mir, dann schaue ich nicht als Einzige komisch aus hier.
1: Nein, aber dazu muss ich nur eine Anekdote erzählen, weil das passt eigentlich auch ganz gut, weil wir unseren ersten Gig, also damals war Lita am Anfang, hat es nur noch nicht Lita geheißen, sondern Mad L. Das ist auch sehr geheime Informationen.
0: Mad L, weil also, zweimal L quasi.
1: Genau, weil es Elsie und Leona waren und Mad im Sinne von verrückt ein bisschen. Das passt ja auch eigentlich jetzt zu Alice im Wunderland und so.
4: Und böse, also.
1: Ja, genau. Wütend. Und dann haben aber die Leute also immer Madel gesagt. Also
0: Madel.
2: Ich war noch Sodel.
1: Genau.
0: Madel und Sodel.
1: Ja. Sodel ist ein sehr toller Name, aber Madel wird man sich jetzt zwar waschechte Madel.
0: Ja, Shoutout an Sodel.
1: Genau, Shoutout an Sodel wirklich. Machen wir sehr gern. Aber was ich sagen würde, wir haben unseren allerersten Gig mit 2 Songs damals in einer Clown-Disco in Wien gespielt.
0: Es gibt eine Clown-Disco, warum weiß ich nichts davon?
1: Ja, das frage ich mich auch. Also, wir haben dort gespielt und es waren ein paar Clowns dort getanzt. Es war super lustig.
0: Es ist so ein crazy Universum, wo ihr uns mitnimmt. Elsie.
1: Das ist alles ein bisschen surreal.
4: Ja, ich wollte nur sagen, dass das zustande gekommen ist, weil meine Mama nämlich Klinik-Clown ist und die hat uns das verlinkt, also vermittelt, sage ich jetzt mal. Und ja, wollte ich
0: sagen. Respekt an die Mama und all ihre Kolleginnen und Kollegen. Ihr macht eine großartige Arbeit und ich finde das richtig genial. Super gut.
4: Aber eigentlich kurz, das war eigentlich so ich kann das nicht sagen,
1: Foreshadowing.
4: Damals haben wir noch nicht gewusst, dass wir uns so verkleiden werden. Und dass das dann unser erster Gig war, ist schon ein bisschen lustig.
1: Genau, und das ist sehr lustig, wenn man einen schlechten Tag hat. Und dann denkt man sich, okay, jetzt muss ich einen Gig spielen, oh Gott. Kurz vielleicht, und dann muss ich das mega brauchen.
0: Ja, Magic Moment, das hilft, oder? Ist das Vehikel irgendwie?
1: Extrem, ja, es ist richtig cool irgendwie. Also egal, was passiert so im Privatleben oder wenn man einen schlechten Tag hat oder
0: aber
1: so.
0: Aber ich finde, man merkt es, also wer hört es jetzt einfach auch, ihr seid sehr authentische Menschen. Alle Angehörige der Gen Z, das spielt womöglich auch eine Rolle, wenn es um elektronische Medien und Musikproduktion geht, würde ich mal sagen. Und auch um Fremdwörter, also so Subtle Forehead oder was?
1: Foreshadowing.
0: Foreshadowing. habe ich jetzt kurz auch nachdenken müssen. Was wollte ich sagen mit der Gen Z? Ja, genau. Und es hilft, glaube ich, doch, so eine gewisse Online-Persona zu erstellen. So, um etwas, also bei mir kenne ich das auch, wenn ich fürs Radio irgendwie mein Gesicht hier halte in Social Media, dann bin das zwar ich, das ist authentisch, aber es ist auch so ein Teil meiner Persönlichkeit. Das ist halt jetzt der, der was ankündigt und sagt. Und so verstehe ich das ein bisschen. So als Medium, um auch das rauszubringen und sich vielleicht was zu trauen, was man sich sonst nicht traut.
3: Ja, auf jeden Fall. Also ich meine, man kann das auch bei den Kostümen nur übertragen. Auch wieder, also die Leonie, nochmal schaut dann die Leonie, die unser Kostüm designt hat, hat gefragt, dass wir unser Instagram-Account, unsere privaten senden müssen. Wir waren so, ja, okay, senden wir das halt. Und dann hat sie diese Kostüme ja designed based daran, was wir im Privaten anziehen würden und das halt extravagant dargestellt. Ich glaube, das beschreibt das ganz gut, weil wir schlüpfen in diese Rolle rein, die einfach noch einmal so eine crazier Extravaganz ist von dem, was wir eh schon sind. Und ich glaube, das wollen wir doch alle insgeheim irgendwie.
0: Darf ich das so sagen? Echte Rockstars sind Elite. Ihr hört Szenenwechsel und jetzt gibt es natürlich wieder Musik. Und im Hintergrund hören wir Elsie's Birdies. Sie sitzt jetzt gerade hybrid in dieser Sendung im Grünen offenbar.
1: Mit Kirchturmglocken.
0: Mit Kirchturmglocken. Ja. Es ist einfach so herrlich.
2: Allem drum und dran.
0: Ja, schön. Ich möchte auch Danke sagen für alle Hörerinnen und Hörer, dass ihr uns so in euer Universum eintauchen lässt. Und vielleicht plaudern wir ja noch über das, ob das ein Triggerwort ist, wenn man sagt Gen Z oder nicht. Jetzt mal Musik ab.

0: Noah Sarich war bei dieser Nummer am Gesang. Normalerweise spielt er E-Gitarre bei Lita. Lita wurde gegründet von Leona Sperrer und Lea Carlotta Valenta. Und hinzugekommen sind Noah Sarich und Paul Peschke. Und mit diesen tollen Menschen hören Sie den aktuellen Szenenwechsel in den freien Medien. Mit so viel guter Musik. Lasst der Band ein Like da in den elektronischen Medien und kommt vor allem vorbei. Sie live zu erleben ist ein besonderes Highlight. Das sagt nicht nur die künstliche Intelligenz, sondern auch die menschliche Intelligenz oder die musikalische Intelligenz hier bei Radio B 138. So, 13.07. ist übrigens der nächste Gig. Das weiß ich, weil ich sie am Montag in der Morningshow angekündigt habe. Stimmt's?
1: 13.07.
0: Ja, im Snack. Nein, im Fesh Park. Moment.
2: 3.07. meinst du?
0: 3.07.
2: Ja, das ist der Freitag.
0: Ich habe es aber richtig angekündigt. Entschuldigung,
1: genau,
0: jetzt hier.
1: Achso, okay. Also, ich war gerade so, gibt es einen Kick, den
3: ich habe auch kurz Angst gehabt.
0: Mach mal kurz, also ganz, ganz wichtig ist für mich persönlich ein besonderes Highlight. Ihr seid beim Rock im Dorf Festival in Kirchdorf an der Krems zu Gast. Und für Sie, liebe Hörerinnen, liebe Hörer da draußen, haben wir auch einen kurzen Ankündiger, den spielen wir jetzt noch schnell ein.
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15: 5, 6, 7, 8. Und ich freue mich auch schon so auf den Abend. Ich glaube, es wird richtig leibend.
0: Ja, ich freue mich auch schon hier. Und Lita hört ihr am Freitag in der Container Stage. Und da will ich euch alle sehen, denn da werden wir richtig mit euch gemeinsam für Stimmung sorgen, würde ich mal vorschlagen.
2: Ja, wir freuen uns
1: also
2: schon so
1: Container
2: sehr.
1: Container Stage, das wusste ich jetzt gar nicht.
2: Ich habe es auch jetzt vorher vor.
1: Wow. Ja, geil.
0: Wow. Oh Gott, ich hoffe, ich habe das wo aufgeschnappt.
2: Ja, wird schon stimmen, oder?
0: You heard it here first. Sonst gibt es ein exklusiv, ja, genau.
2: Ja, ich muss dazu sagen, das Rock im Dorf ist so, also weil ihr hört, das Kirchdorf kommt natürlich, ist das so das Coolste immer gewesen jedes Jahr und das Wichtigste und Beste und Tollste. Und vor 2 Jahren hat sie unsere Band noch nicht wirklich gegeben. Und die Elsie, ich und der Noah waren beim Rock im Dorf und haben gesagt, das nächste Mal, wenn es ist, spielen wir mit Lita, weil da hat sie gerade Lita gegründet.
0: Cool.
2: Und dann ist es eben, ein Jahr ist es ja ausgefallen leider. Und jetzt ist es wieder und das hat eigentlich wirklich gestimmt, das nächste Mal. Und es ist.
0: Ja, zuletzt war es also 2024 mit Bilderbuch und heuer dürfen wir Uche Yara begrüßen, die jetzt bei Bilderbuch
2: genau Gitarre spielt.
0: Und Mike Kramer nachfolgt. Lieber Mike, alles Liebe. Ja, sei snacky,
1: Schaut
0: auch in
1: Mike.
0: Zukunft.
2: Genau.
0: Aber was für geile Nachrichten.
2: Das sind wirklich sehr gute Nachrichten. Wir haben sie sehr, sehr, sehr gefreut.
1: Ja,
2: gestern.
1: Super.
0: Ey, wir müssten eigentlich, also leider streitet ja die Zeit so voran, ja, aber Gott sei Dank, ein bisschen Zeit haben wir noch. Leona, weil du jetzt gerade neben mir sitzt, mit wem würde denn Lita am besten eine Kollabo machen beim Rock im Dorf Festival?
2: Ui, beim Rock im Dorf Festival war.
0: Ja, direkt, also im, genau. Nach eurem Gig oder so.
2: Boah, am liebsten wahrscheinlich eh mit der Uche Yara. Also das wäre schon mein Traum, ja,
3: ich
2: find, natürlich. Ich finde, das wäre richtig cool.
0: Ich glaube auch.
3: So ein, ich meine, früher farblich wäre es Bibiza gewesen, weil der auch so rot-schwarz-weiß hatte. Aber ich glaube, mittlerweile ist er nur noch so weiß-schwarz. Deswegen.
2: Aber so ein Verse von Bibiza vom Liedersong wäre schon auch sehr lustig, weiß. Muss ich sagen. Also
0: ich glaube, das wird auch gut funktionieren.
1: Lustig.
0: Ja, lieber Franz, wenn du das hörst, let's go for it.
2: Ich bin auch immer Fan, wenn sich die Sprachen mischen, nämlich das wäre auch ganz witzig.
1: Let's rock, Franz. Franz? Wir können nicht Franz.
0: Also Franz, this is your new Franz. Das würde funktionieren, weil ich finde, Bibica hat schon ein bisschen Allüren an den größten österreichischen Musiker Falco. Also ich finde, er hat schon ein bisschen Falco-Style. Noah tut jetzt der Lippe ein bisschen, das müssen wir halt dann diskutieren beim Rock im Dorf Festival, aber es wird, glaube ich, gut funktionieren. Das Kollabo.
2: Es wäre voll lustig.
1: Ja, finde ich auch. Es wird, glaube ich, ganz lustig.
3: Wir nehmen einfach ein Mic mit und schauen, was passiert.
1: Na, er macht irgendwie mit uns irgendwas Poison, wir machen irgendwas Soda-Zitronenmäßiges.
0: Ja, das wird gut.
2: Oder Wodka-Wellness für den Pauli.
1: Wir machen Wodka-Wellness für Pauli.
3: Nein, wir geben einfach Poison in sein Soda-Zitron rein. Das wäre
2: gut. Das ist, voll das ist nicht so gescheit.
1: Das tut man nicht.
3: Cancelt mich.
0: Ich habe noch eine Frage zum Nostalgie-Aspekt eurer Musik. Ist es nicht auch ein bisschen so das Streben nach einer musikalischen Zeit, wo noch gescheit produziert worden ist, wo man sich einfach auch Zeit gelassen hat für Songwriting und für den ganzen Prozess? Spielt das eine Rolle? Weil das höre ich bei euch, finde ich, schon raus.
1: Ich versuche mir mein Bestes immer nicht so zu sein, so früher war alles besser und ich finde tatsächlich so, je mehr ich mich irgendwie heutzutage auch mit viel kontemporären Pop oder halt einfach mit eben in Anführungsstrichen moderner Musik auseinandersetze, desto mehr fällt mir jetzt schon auf, so, es wird schon auch heutzutage noch sehr viel Wert drauf gelegt, das wirklich gescheit zu machen und das wirklich, also natürlich gibt es halt die Ausnahmen natürlich von irgendwelchen Songs, die halt mit YouTube-Beats irgendwie innerhalb von 10 Minuten zusammengebastelt wurden.
2: Oder mit AI innerhalb von einer Sekunde.
1: Ja. Aber ich finde bei denen bei wirklich, würde ich sagen, wenn man nennenswerten KünstlerInnen und Bands, ist es halt schon noch immer wahnsinnig im Vordergrund, dass man viel Wert drauf legt, dass das wirklich gescheit produziert ist, dass man sich Zeit nimmt für die Lyrics, dass man sich Zeit nimmt für die Musik und so.
2: Genau, was ich dazu sagen muss, ist, dass der Noah unsere Sachen produziert und wir seit der letzten, also jetzt ab der nächsten Single, die kommt dann am 14. August raus, sage ich jetzt gleich mal, ist auch der Fatso von Bates dabei. Der
0: lieber Fatso, mein alter Wrestling-Kumpane, ich wünsche dir das Beste.
2: Genau, also der macht jetzt auch mit bei uns. Und
0: ja, Shoutout an Sonja und Wolfi und Co. Ja. Noah Sarich represent, der produziert für Lita und ich würde sagen, Lita, Noah, entspricht schon deiner Beschreibung. Gen Z Musikerinnen und Produktion wie in den Good Old Times.
2: Genau.
1: Ja,
2: wir lassen sie ja immer Zeit für lange Songs.
0: Ja, Arrow hat es ja bewiesen, den wir in voller Länge hier ausgestrahlt haben. Und ich finde es manchmal einfach schade, wenn was nur mehr 2 Minuten dauert, weil es halt die Marktlogik mitzieht. Das ist eher mein Kritikpunkt. Nicht wie man produziert, sondern eher so die Form.
2: Ja, das ist auch das Ziel, dass man das quasi ein bisschen auch anlehnt an so vielleicht so ein bisschen Classic Rock Sachen, die aber nicht dann verstaubt klingen irgendwie. Was Classic Rock für mich eh nie tut, aber
0: Vielleicht
2: für andere. Genau, und ich finde das immer cool, wenn man sich da ein bisschen Platz nimmt auch, weil ich finde, den sollte man sich auch nehmen, den darf man sich auch nehmen.
0: Also, Elsie.
7: Ich wollte nur sagen, ich glaube, wir denken auch gar nicht so jetzt drüber nach, so wir wollen was machen, was wie das klingt oder wir wollen was machen, was so ist oder dem kontrastiert oder so, sondern ich glaube, wir machen das dann einfach und wir stehen halt voll drauf, keine Ahnung, dass es so eingängige Melodien gibt und halt so ein bisschen diese Chorus, wo halt irgendwie Dreistimmigkeit vorkommt und natürlich kommt auch viel von, was wir so privat für Musik hören und wie das dann zusammenschmilzt, wenn wir zusammen Musik machen, aber ich glaube, wir haben da jetzt auch gar nicht so irgendeinen rebellischen Gedanken oder so gehabt, sondern es ist einfach so passiert, wie es ist und fertig so.
0: In den Shownotes werden wir auch verlinken eine große Streaming-Plattform. Da könnt ihr euch anhören, was Elsie so hört. Und habe ich schon gemacht.
2: Achso, in unsere Playlists?
0: Ja.
2: Ah ja, stimmt. Das ist ja da,
0: ich, also, ah, geil. Ja, ich finde es richtig cool. Also ich finde auch für alle Fans von Lita da draußen, danke auch für dieses schöne Format. Das ist irgendwie so ein Wohnzimmerformat oder so, was wir jetzt da eigentlich in diesem Szenewechsel gemacht haben. Ich glaube, das sollte Lita einmal im Quartal unbedingt machen. Da lernt man euch gut kennen und kann ein bisschen so hinter die Kulissen
3: bewegen. Gerne, wir kommen gern wieder.
0: Ah ja, okay, na, ich wollte euch jetzt nicht aufzwingen, aber das machen wir. So nach dem Rock im Dorf werdet ihr auf jeden Fall eingeladen.
2: Sehr gerne, und eine Weihnachtssendung wird auch
3: sicher. Eine Weihnachtsspecial. Nee, war eine Witz.
1: Ja!
7: Da singen wir euch auch was vor.
1: Können wir so ein ganzes Format starten, wo Pauli Weihnachtsgeschichten vorliest?
0: Ja. Natürlich.
1: Das fände ich voll lustig.
3: Ich bin wirklich nicht so der gute
0: Leser. Pauli und die Weihnachtsgans.
1: Dann ist er so,
3: ja, ich kann es so langsam lesen.
1: Und dann, Bro, und dann ist Rudolf gekommen und hat sich einen KB bestellt.
3: Ich könnte es einfach nacherzählen, so auf Gen Z-Jugendstyle.
0: Ja, das ist super. Es hat mal Snoop Dogg gegeben, der hat Tierdokus kommentiert und ihr werdet einfach Gen Z-mäßig andere Dinge kommentieren.
1: Das kenne ich, das ist so lustig.
0: Yes,
2: genau. Und am meisten Gen Z ist ja der Pauli von uns, weil der Pauli ist nämlich der Jüngste, weil wir sind alle 2004 und der Pauli ist 2006.
0: Ja, tolle Jahrgänge, gratuliere.
3: Wie der Jüngling.
0: Ich möchte noch ewig mit euch hier palavern. Wir spielen jetzt aber noch Musik, das ist ganz wichtig. In den Shownotes werden wir alles reinhauen, wie man Lita auch das drüber hinaus findet. Und ihr habt es jetzt gehört hier im Radio, im ältesten Medium. Shoutout an Tesla und Marconi, danke dafür. Und ja, Radio ist immer noch cool und ein Lita-Format, das wird es 2026 geben bei Radio B138.
1: Yes.

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1: Ja, diese Musik hört ihr auch beim Helsinki Musikkalender. Den werde ich ebenfalls anfügen bei den Shownotes. Die Zeit läuft voran und es gibt jetzt noch eine große Premiere hier im Szenenwechsel exklusiv aus dem Demo-Ordner von Lita, eine unveröffentlichte Nummer. Ja, die Zeit schreitet voran. Ich möchte mich schon mal hier an dieser Stelle herzlichst bedanken bei euch allen. Ihr seid fantastische Menschen. Und ich hoffe, wir machen wirklich im späteren Sommer ein Format wieder, so ein Wohnzimmerformat aus Lita.

0: Ja, das war der Szenenwechsel mit Lita. 14.8. erscheint ein Song produziert vom Fazo. Ich möchte mich nochmal herzlich bei euch. Lasst euch nochmal anhören.
1: Hat uns sehr gefreut, hier zu sein.
2: Gerne wieder.
0: Ich nehme euch beim Wort.
1: Gerne wieder, wir sind Lita.
3: Gerne Lita, wir sind Lita.
1: Wir sagen auch immer See you Lita, wenn man irgendwo weggeht.
3: See you Lita.
2: See you Lita.
3: See you Lita.
0: Ja, diese Ausgabe kann man nachhören unter cba.media/Szenenwechsel. Alle Links gibt's in den Shownotes. Danke fürs Einschalten. Das war Lita.

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9: 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Hallo und herzlich willkommen bei Radio Literaturhaus. In dieser Sendung feiern wir noch einmal die 100. Ausgabe der Salzburger Kinderzeitung Plaudertasche, stellen die neue Ausgabe der Zeitschrift Salz mit dem Titel Erste Lektüren 2 vor und geben euch ein paar Kinder- und Jugendbuchtipps für den Sommer von Autorinnen und Autoren, die uns ab Herbst dann wieder im Literaturhaus besuchen kommen werden. Wir starten mit der 100. Ausgabe der Salzburger Kinderzeitung Plaudertasche. Im Mai wurde an einem Vormittag im Literaturhaus mit einem Fest gefeiert. Seit September 2000 erscheint das beliebte Blatt regelmäßig und nach wie vor ist das wichtigste Anliegen, jede Ausgabe wird von Kindern gestaltet. Erwachsene aus verschiedenen Organisationen begleiten und betreuen. Der Inhalt kommt immer von den Kindern. Am Festtag erwartete die Kinder ein Stationenbetrieb mit Spielbus, Fotobox und Popcornstand. Um 8.45 Uhr und 10.30 Uhr gab es jeweils einen einstündigen Durchlauf mit folgendem Programm: Witze, Buchpräsentation, Plaudertaschenfilm und gemeinsames Singen des Plaudertaschenliedes. Um 10 Uhr hielt die Plaudertaschen-Kinderredaktion eine Pressekonferenz ab. Ihr hört nun Ausschnitte aus dem Festvormittag.

0: Grüß euch, ich bin der Manuel, bin 33 Jahre. Ich war in der Kinderredaktion bei der ersten Ausgabe. Ich sage euch Jungs und Mädels, macht es. Ihr werdet viel Erfahrung sammeln, habt Spaß dran. Weil die erste Ausgabe, wo ich dabei war, das hat mir Spaß gemacht. Ich sage euch, das ist mega. Ja, das Jubiläum, da müsst ihr einfach dabei sein. Wie gesagt, schaut es euch an, das ist ein Wahnsinn. Ich wünsche euch viel Spaß.
1: Ein Fisch sagt zu einem anderen Fisch halt, der andere Fisch sagt wo.

0: Was gefällt dir an der Plaudertasche am besten?
1: Das Malen.
2: Wenn da so Bastelsachen drin sind.
3: Es gibt meistens immer so Bilder, die Kinder gezeichnet haben. Und das finde ich jetzt mal am besten.
0: Ist es wichtig, dass Kinder eine eigene Zeitung haben?
4: Ja, auch dass die Kinder ihre Meinung schreiben können. Das ist nicht
5: ja. Dass sie ihre Meinung reinschreiben können.
6: Ja. Was macht
7: aber ihre dass Kinder mitmachen, weil bei so normalen Zeitungen, da machen die ja meistens
8: Ich finde einfach die Plaudertasche generell, die ist einfach toll, weil können auch Kinder drinnen sein, die, keine Ahnung, noch nie irgendwo in der Zeitung waren oder so. Ja, ist einfach schön. Ist ein schönes Gefühl, wenn man sieht, dass man selber in der Zeitung ist.
9: Die Plaudertasche, finde ich, ist ganz schön cool, weil man da auch mal ein bisschen was erfahrt. Da sind ein paar Seiten drin, ein paar Nachrichten und so. Die Witze finde ich auch immer relativ lustig. Und
10: dass die Plaudertasche so bunt ist und nicht, weil manche Zeitungen sind einfach nur in schwarz-weiß gedruckt und das schaut dann irgendwie langweilig aus.
11: Es sind aber auch ein paar lustige Sachen drin. Und die Rätsel sind auch cool, was ich auch cool finde. Wenn überall, also es ist ein Rätsel und dann wird ein Bild von dem Kind, was das gemacht hat und das Alter hingeschrieben, dass man weiß, das hat es jetzt toll gemacht oder es hätte noch spannender sein können, weil es schon so alt ist. Aber es ist eigentlich egal.
12: Ja, es gibt halt auch viel bunte Sachen und alles

0: 11 bis 13, also ich war 11 bis 13 und das war 2001 und 2002 herum. Also ist jetzt schon fast 25 Jahre her. Ich wollte sagen, ich finde es voll cool, dass die Plaudertasche noch immer gibt, nach all den Jahren. Ich habe das nämlich gar nicht gewusst und bin richtig positiv überrascht, dass die Plaudertasche schon so lange besteht.
1: Was wünschst du dir für Kinder in der Zukunft? Schönere Welt, also die nicht so von Erwachsenen kaputt gemacht wird.
2: Gibt es ein Kinderrecht, das alle kennen sollten?
3: Das Recht auf Schutz vor Krieg.
4: Das ist auch toll.
2: Hast du ein Kinderrecht?
1: Ja. Das Recht auf Bildung und Schule.
5: Ja, oh, das nee. Braucht man auch ganz bestimmt. Das alle
1: wenn man sich wehtut, dass ihm dann geholfen wird oder halt Medizin oder so.
6: Die Lehrerin sagt zu Fritzchen, was ist 2 geteilt durch 2? Unentschieden.
7: Stell ein Buch in der Plaudertasche vor.
8: Und besprechen es und dass wir es dann vorzeigen dürfen. Drei Bücher zur Auswahl gehabt. Einmal Weike, halt die Schule ist abgrundtief böse, die was wir jetzt haben. Und das andere war Holly und das Hologramm.
9: Die meisten haben für die Schule des abgrundtief böse gestimmt. Wo es um ein Mädchen, was freundlich und höflich war und keiner Fliege etwas zuleide tun konnte. Ich habe für die Schule gestimmt, aber dann hat es mir schon im Endeffekt sehr gut gefallen. Ich habe auch nicht für die Schule gestimmt, ich habe für das einfach Weike gestimmt, aber ich finde das Buch Die Schule des abgrundtief bösen auch spannend.
10: Also ich habe für das Buch gestimmt, weil es auch so wild aussieht und ich mag ja Bildersachen.
11: Wir zeichnen Bilder, wir schreiben was dazu
12: und reden dazu und versuchen, das Wichtigste aus dem Buch rauszuholen.
11: Ja.
13: Ich finde, man sollte möglichst alles genau beschreiben, aber ich finde, man soll keinen Spoiler verwenden, weil sonst ist das Buch nicht interessant und ja.
14: Aber wir haben sowas wie einen Klappentext geschrieben. Wir haben halt ein paar haben geschrieben, ein paar haben gezeichnet, ein paar haben beides gemacht und ja.
15: Das war vor 24 Jahren cool. Mountainbiken, Skateboarden, Skifahren, Boxen, Karate, Nike, Ferrari, Mercedes, Michi Schumacher, DJ Ötzi, Shakira, E.T. Die Mumie, verbotene Liebe.
16: Das war vor 24 Jahren uncool. Basketball, Adidas, Schlager, Lila, Schule, Schularbeiten, Hausübungen, Mathe, Regen, Wandern, Pferdeunterricht, Nasenbohren, auswendig lernen, stricken, streiten, Krieg, Donald Duck,
17: Bugs Bunny,
18: Teletubbies, Pokémon,
19: Mickey Mouse.
20: Das ist ein Klassiker.
21: Das ist cool. Und Bugs Bunny auch.
22: Cool Onkel 2026. Kindergarten, Aliva, Pferde,
23: Politik, unsere neue Schule, mit Freunden spielen, Fortnite, Roblox, Netflix trainieren, SV Krödig, Skaterpark, allein zu Hause sein, Bugs Bunny wandern.
24: Uncool.
25: Schnee, Horn, Mobbing, Sex,
24: Politik, Schule, Hausübung, Schularbeiten, Roblox, krank sein, Krieg.
26: Und dass sie möglichst lange aufbleibt. Bis mindestens 21.000 in dieses Jahr.
27: Ah, das ist aber ein schöner Wunsch.
26: Also bis ins nächste Jahrhundert.
27: Bis ins nächste Jahrhundert wünschst du die Plaudertasche, das freut uns sehr. Maxi?
6: Ich wünsche mir, aber ich weiß nicht, ob das jetzt schon so ist, bei der 100. Ausgabe, da würde ich machen, weil da machen

0: Wäre auch eine Plaudertasche bei der 100. Ausgabe. Da würde ich vielleicht noch so ganz viele Details, zum Beispiel Konfetti und so, und hinschreiben: 100. Ausgabe. Ja, Party.
1: 100!

0: Hallo, ich bin Philippa. Heute feiern wir die Jubiläumsausgabe der Plaudertasche. Wir präsentieren euch stolz die 100. Ausgabe unserer Salzburger Kinderzeitung. In dieser besonderen Ausgabe haben wir zum Beispiel mit Expertinnen über Demokratie gesprochen, eigene Spiele entwickelt und die besten Witze aus den letzten 99 Ausgaben ausgewählt. Das erste Heft erschien im September 2000. Mehr als vor einem Vierteljahrhundert. Damals haben sich mehrere Organisationen aus der Plattform Weltkindertag zusammengeschlossen und die Plaudertasche gegründet. Die 12 Organisationen, die zur Herausgabe der Plaudertasche beitragen und sie bezahlen, seht ihr hier hinter mir an der Wand. Seit dem Jahr 2000 haben sehr viele Kinder an der Plaudertasche gearbeitet. Das Schöne daran ist, hier sprechen nicht Erwachsene für Kinder, bei der Plaudertasche sprechen Kinder selbst.
1: Hallo, ich bin Lovis. Eine Plaudertasche entsteht nicht einfach am Schreibtisch von Erwachsenen. Sie entsteht durch viele Ideen von Kindern. In der Redaktion überlegen wir gemeinsam, was beschäftigt Kinder gerade, worüber wollen wir schreiben, welche Fragen wollen wir stellen. Wir diskutieren, welches Thema uns wichtig ist. Wir schreiben zum Beispiel sehr gerne über Natur und Tiere, weil uns das interessiert und wichtig ist. Auch Kinderrechte kommen in fast jeder Ausgabe vor. Manchmal machen wir Workshops oder Ausflüge. Unser letzter Ausflug hat uns sogar bis ins Parlament nach Wien geführt. Dort konnten wir gemeinsam mit dem Kinderbeirat, Politikern und Politikerinnen sagen, was uns wichtig ist. Denn viel zu oft entscheiden Erwachsene über Kinder, ohne Kinder zu fragen, was sie selbst wichtig finden. Wenn wir ein Thema ausgewählt haben, erstellen wir Umfragen, führen Interviews oder schreiben kreative Geschichten. Natürlich soll die Plaudertasche auch Spaß machen. Deshalb dürfen Rätsel, Witze, Zeichnungen und Buchvorstellungen in fast keiner Ausgabe fehlen. Manchmal ist es gar nicht so leicht, die besten Ideen auszuwählen, weil so viele gute Vorschläge kommen. Dann gibt es bei uns auch spannende Abstimmungen. Aber am Ende sind meistens alle zufrieden, weil wir gemeinsam entschieden haben.
2: Hallo, ich bin Marie. Ich erkläre euch jetzt, wie man bei der Plaudertasche teilnehmen kann. Das Tolle ist, jeder kann mitmachen. Man muss nicht unbedingt bei jeder Redaktionssitzung dabei sein oder schon ganz genau wissen, wie man einen Artikel schreibt. Ich selbst komme zum Beispiel nicht zu den Redaktionssitzungen, sondern bin in der Schulkindgruppe Pasch und mache von dort aus bei der Plaudertasche mit. Auch das ist möglich. Wir haben mal einen Escape Room gemacht, wo wir entweder Diebe sein konnten, die Kronjuwelen von Lady Quay gestohlen haben, oder Wachen, die Kronjuwelen wiederfinden mussten. Diese Anleitung kam dann in die Plaudertasche und einige Kinder haben den Escape Room sogar schon nachgemacht.
3: Hallo, ich bin Mathilda. Es gibt aber auch Schulen, die gemeinsam mit dem Literaturhaus Buchvorstellungen schreiben. Kinder in Kinder- und Jugendzentren schreiben zum Beispiel über Ausflugmöglichkeiten, besondere Erlebnisse oder gestalten kreative Seiten mit Zeichnungen, Rätseln, Interviews oder Bastelideen. An einer Ausgabe machen deshalb im Durchschnitt rund 60 Kinder mit. Heute können natürlich nicht alle hier sein. Aber es ist uns wichtig zu sagen, dass hinter jeder Ausgabe sehr viele Kinder stecken. Und genau deshalb ist es so wichtig, dass es die Plaudertasche noch lange gibt. Jede Ausgabe ist anders und irgendwie auch ein Stück Zeitgeschichte in der Kindheit. Wenn man sich zum Beispiel die erste Ausgabe ansieht, merkt man, das hat Kinder vor 25 Jahren beschäftigt.
4: Hallo, ich bin Josephine. Ich erzähle euch jetzt noch ein paar wichtige Dinge rund um die Plaudertasche. Bis 2025 erschien die Plaudertasche 4-mal im Jahr und hatte 20 Seiten. Jetzt ist sie sogar 24 Seiten stark und erscheint 3-mal im Jahr. Sie wird kostenlos verteilt. Jede Ausgabe gibt es in einer Auflage von ca. 6.500 Stück. Die Plaudertasche kommt zu vielen Kindern nach Hause, in Schulen, Bibliotheken und zu verschiedenen Organisationen. Wir wünschen uns, dass es die Plaudertasche noch lange gibt. Dann wünschen wir auch Kindern in anderen Städten und Ländern, dass sie ihre eigene Zeitung bekommen. Außerdem wünschen wir uns, dass die Plaudertasche viele Gewinnspielpreise zur Verfügung gestellt werden. Es gibt in jeder Plaudertasche eine Gewinnspielfrage. Kinder haben Ideen, Meinungen und Fragen und diese Stimmen sollen gehört werden, auch in Zukunft. Vielen Dank fürs Zuhören. Jetzt könnt ihr gerne eure Fragen stellen.
5: Ihr habt Ausschnitte aus den Feierlichkeiten für die 100. Ausgabe der Salzburger Kinderzeitung Plaudertasche gehört. Dazu passt gut die Ausgabe von der Zeitschrift Salz, die sich mit erste Lektüren beschäftigt und Autorinnen und Autoren, die auch für Kinder und Jugendliche schreiben, gefragt hat, ob sie nicht einen Text dazu schreiben möchten. Denn gut 2 Jahre ist es her, dass es eine Ausgabe erste Lektüren von Salz bereits erschien. Die Zahl der teilnehmenden Autorinnen war groß und trotzdem nicht vollständig. Gerade die Erfahrungen der Autorinnen, die für Kinder und Jugendliche schreiben, hatte Salz damals in größerem Umfang nicht aufnehmen können. Aber die Redaktion wollten sie auch lesen, die Geschichten ihrer ersten Lektüren, ihrer Hör- und Lesewelten. Und so wurde Peter Fuschelberger vom Jungen Literaturhaus eingeladen, Salz erste Lektüren 2 zu kuratieren. Nicht nur ausgezeichnete Autorinnen sind der Einladung von Peter Fuschelberger gefolgt, auch der vielbeschäftigte Autor und Illustrator Michael Roher hat seine Bilder für Salz zur Verfügung gestellt. Pippi Langstrumpf und Räuber Hotzenplotz als Leserinnen. Die Bilder könnten nicht passender sein für diese Ausgabe. Erste Lektüren beglücken, verzaubern, entführen, heißt es bei Markus Köhle. Vom Zauber schreiben auch andere Autorinnen in diesem Salz und vom Lesen als Zufluchtsort oder klugem Eskapismus vor den Zumutungen der Familie, zum Beispiel Lisa Krusche. Ihre Lesebiografien haben die hier vertretenen Autorinnen nicht geschönt, nicht idealisiert. Nicht nur Grimms Märchen, Astrid Lindgren und Mira Lobe werden erinnert, sondern auch Clever und Smart, Sheriff Bill und Carabin Nemsi. Denn, wie Cornelia Travnicek schreibt, die Liebe zur Literatur beginnt nicht immer, nicht nur mit Verehrung, manchmal beginnt sie mit Widerrede. Ihr hört nun 2 Texte aus dem neuen Salz, und zwar von Markus Köhle und den von Lisa Krusche. Markus Köhle, Tag der offenen Lektüren. Tag der offenen Lektüren. Erste Lektüren sind überschätzt. Erste Lektüren sind, wie erste Sätze, überschätzt. Erste Worte, erste Küsse, erste Male, allem Ersten wohnt ein Zauber inne? Allen Ernstes? Das Erste in erste Lektüren impliziert mehrere erste Lektüren. Lektüren selbst ist schon in der Mehrzahl. Gibt es nur eine erste oder kann es mehrere erste Lektüren geben? Und was ist eigentlich eine Lektüre? Ist eine Lektüre mehr als nur im Schulbus auf der Heimfahrt ein Buch lesen? Will Lektüre mehr sein? Macht sich Lektüre wichtig? Macht Lektüre Arbeit? Ist Lesen Freizeit und Lektüre Job? Ist Lektüre am Ende gar Berufung? Sollen dem Pöbel die Lektüren verschlossen bleiben? Oder gibt es den Pöbel nur mehr in Chatnachrichten von Kronzeugen? Ist der Pöbel von heute längst die Mittelschicht und braucht es die Mittelschicht nicht, um mehr als bloß 500 Bücher zu verkaufen? Braucht es ein Studium, um Lektürereife zu erlangen? Die Buddenbrooks habe ich in 2 Semestern am Klo gelesen. Ich bin fast damit fertig geworden. Das Klo war am Ende eines langen Ganges. Der Weg zu Thomas Mann. Der lange Gang über die Stationen, Zimmer, Küche, Bad. Dafür habe ich den Zauberberg ganz gelesen, aber nicht ganz verstanden. In einem Land zu einer Zeit, in der ich mich generell unverstanden fühlte. 2002 in Tunesien, in Tunis. Mann, Mann, Mann. Die Welt war voll von Männern seiner Zeit. aber ich wohnte in einer WG in einem klassischen Altstadthaus in der Medina mit einer bestens sortierten, nicht nur deutschsprachigen Bibliothek. Und die WG-Gründerin Sigrun, eine ausgewanderte Deutsche, legte mir immer wieder Bücher nahe. Was ich in 7 Jahren Studium nicht gelesen habe, habe ich dort in einem Winter nachgeholt. Und siehe da, es gab nicht nur Männer in der Literatur. Wahrscheinlich habe ich mir erst dort den Unterschied zwischen Lesen und Lektüre erarbeitet. Verdient? Warum? Ich bin ein Arbeiterkind. Es gab keine Bücher in unserem Haus. Es gab 4 Kinder, wir spielten miteinander. Wir waren erfinderisch, hatten eine blühende Fantasie. Bücher aber spielten lange keine Rolle. Es gab schon ein Gute-Nacht-Geschichtenbuch und die Igelbücher in Grün und Orange, aber dass ich mit Büchern aufgewachsen wäre, kann ich nicht behaupten. Dennoch habe ich schon in der Volksschule meine eigene Sprache entwickelt, das Schraglindische. Lesen aber spielte noch immer keine Rolle. Bildung sehr wohl. Es war unseren Eltern wichtig, dass wir die Matura machten, als erste in unserer Familie. Wir nahmen die Aufgabe dankend an und saugten auf, was es gab. Und da gab es dann auch eine Schulbibliothek und einen sympathischen Lehrer, der diesen betreute. Ich ließ mir was empfehlen, denn im Winter dauerten die Heimfahrten mit dem Schulbus mitunter stundenlang, je nach Witterung und Bereifung der anrollenden Autos aus dem Nachbarland. Das war der Beginn des eigenständigen Lesens. Langsam entwickelte sich dieses während des Studiums weiter, war aber immer noch eher Pflichterfüllung. Um es etwas drastisch auszudrücken, erst als Magister Phil im Alter von 26 Jahren fern der Heimat und der Muttersprache habe ich richtig lesen gelernt. Ich hatte ein paar Bücher nach Tunis mitgenommen, die dienten als Vorspiel. Die mussten erstmal weggelesen werden, um dann aus freien Stücken und Sigruns Empfehlungen zu lesen, mich der Lektüre hingeben zu können. Braucht Lektüre Empfehlungen? Auf jeden Fall. Braucht Lektüre Hingebung? Hingebung ist ein schönes Wort. Es hat zwar etwas Biblisches, aber die Bibel ist ja große Literatur, die mir als langjährigen Ministranten halt leider etwas vergällt wurde durch die vielen Morgenmessen, Wochenenddienste. Das war mir damals zu viel Dienst und zu wenig Freiwilligkeit bei gleichzeitiger Willigkeit, Geschichten aufzunehmen. Mein Vater war an sich ein guter Geschichtenerzähler, aber er war selten daheim und wenn, dann meist müde von der Arbeit. Meine Oma hatte viel zu erzählen und war eine geniale Geschichteldruckerin, verstarb aber sehr früh. Also mussten andere Geschichtenerzähler her. Ich schätzte den Pfarrer als Mann des Wortes im Sinne von Mann der Liturgie, Mann der Litanei, Mann der inszenierten Worte, Mann der Wiederholung, der sich Wirkmacht der Inszenierung und Wiederholung gleichermaßen bewusst war wie der Macht der Worte an sich. Ich liebte die Predigten, die freie Rede, anfangs. Irgendwann kritisierte ich die Predigten hinterher, hinterfragte die Aussagen, karikierte die Liturgie, erfand eigene Gebete respektive Gedichte. Aber die Hingebung, die braucht es. Ja, ich gehe sogar so weit zu sagen, ohne Hingabe keine Religion, keine Literatur, keine Lektüre. Es möge mir gerne wer widersprechen. Widerspruch ist ja so wichtig, war mir ja so wichtig in der Literatur, weil er im Leben nicht stattfand. Ich lebte im Dorf am Land, ministrierte in der Kirche und hörte keine Widerworte. Will heißen, ich hörte schon Widerworte vom Pfarrer gegen die Einführung der gemischten Saunen zum Beispiel, gegen die filmische Darstellung von Jesus zum Beispiel und so weiter. Ich hörte aber keine Widerworte außerhalb der Kirche zum in der Kirche Gesagten, denn was der Pfarrer predigte, war Gesetz und Kirche. Pfarrer, Religion, Sakrosankt. Bis ich Thomas Bernhard in die Finger bekam. Tag der ersten Lektüren. Thomas Bernhard packte mich, nahm mich an der Hand und ging mit mir auf schöne neue Abwege. Von Thomas Bernhard ließ ich mich gern entführen, denn Thomas und Bernhard hießen meine 2 älteren Brüder. Thomas Bernhard musste also die Summe aus beiden, nein, das Produkt aus meinen 2 größeren Brüdern sein, denn Potenzen kannte ich noch nicht. Meinen großen Brüdern folgte ich. Meine großen Brüder gaben mir Richtung als Kind. Thomas Bernhard sollte mir Wegweiser in Teenagerjahren sein. Mit Schulen sind Geistesvernichtungsanstalten habe ich meine Maturaarbeit begonnen. In Salzburg kenne ich mich bis heute nicht aus, aber die Scherzhauser Feldsiedlung kenne ich. Thomas Bernhard war ein Schelm und Medienprofi. Thomas Bernhard war ein Snob. Thomas Bernhard war mir an sich so fern wie ihm das Erzählen von konventionellen Geschichten. Aber er war böse, er war kritisch, er war respektlos. Er legte sich mit allen an, dass das krank machen musste, war mir klar. Thomas Bernhard warf den Medien provokante Sager hin, die diese dankbar aufnahmen. Thomas Bernhard sprach aus, was ich noch nicht zu denken wagte, aber sofort unterschrieb. Thomas Bernhard schrieb rhythmisch, liebte Wiederholungen und Übertreibungen. Ich liebte diesen kruden alten Mann dafür. Naturgemäß war mir seine altertümliche Ausdrucksweise fremd, aber sie suggerierte mir, Literatur zu sein. Literatur musste also nicht nur schön sein, sie durfte, ja, sie musste sogar krud, fremd, kritisch, rhythmisch, übertrieben, durchtrieben, böse, rebellisch und krank sein. Bei Thomas Bernhard wurde selbst das Abscheulichste glänzend. Kein Auswurf schöner als Sputum. Thomas Bernhard war so herrlich lungenkrank und seine Seele erkrankte an Österreich. Aber das ließ ihn nicht unter, sondern vielmehr aufgehen. Er erschrieb sich zwar nicht Heilung, aber er schrieb sich Österreich von der Leber weg und sich dadurch in mein Herz hinein. Damals wollte ich noch nicht Schriftsteller werden. Zu gesundheitsgefährdend erschien mir dieses Metier. Ich wollte weder eine Thomas-Bernhard-Lunge noch eine Thomas-Bernhard-Nase. Ich wollte weder eine Handgebrille noch eine Handgefrisur. Ich wollte schöne Tage, aber keinen Ochsenzieher. Ich wollte Herrenjahre, aber keine Lehrjahre. Ich wollte Liebhaberinnen, aber keine Klavierspielerin. Ich wollte weder unters Rad noch ins Internat. Ich war ein Kind und dachte, die Ursache wäre der Atem. Ich fand den Zögling Törleß zwar nicht töricht, aber das Wort töricht, töricht. Ich sehnte mich eher nach einer Jugend ohne Gott als nach Geschichten aus dem Wienerwald. Wienerwald war eine Grillhändel-Restaurantkette und einzig Busladungen voller PensionistInnen auf Werbeverkaufsfahrt vorbehalten. Mir war die Publikumsbeschimpfung näher als die Löwinger Bühne. Mir war der Heldenplatz näher als kein Platz für Idioten. Wobei die haben beide Platz in meinem von Thomas Bernhard zugänglich gemachten Herzen. Thomas Bernhard öffnete mich. Elfriede Jelinek weitete mich. Und irgendwann dann war ich bereit für den fernen Klang. Nach der Entjonkung war alles anders. Braucht es 100 Jahre Einsamkeit, um dem Mann ohne Eigenschaften Herr zu werden? Braucht es Holzfällen für ein weites Feld? Braucht es unendlichen Spaß auf der Suche nach der verlorenen Zeit? Braucht es die Kinder der Toten, um die Twilight-Zone betreten zu können? Braucht es weggeleckte Bücher, ebenso wie mehrfach verschlungene? Wer liest schon wie eine Träne im Ozean zweimal? Braucht es die Klosterschule, um die Reifeprüfung zu bestehen? Oder genügt zumindest bei letzterem der Film? Womit wir immerhin wieder beim Thema wären. Matura. Tag der ernsten Lektüren. Die Thomas-Bernhard-Eröffnung der Matura-Arbeit schmeckte dem Deutschprof ganz und gar nicht. Ich war nicht sehr gut, ich war nicht gut, ich war befriedigend. Schon damals dachte ich mir, befriedigend ist unterschätzt. Befriedigend gibt als Wort doch weit mehr her als ein simples Gut. Befriedigend hat es in sich. Da steckt Frieden drin und auch noch die Vorsilbe B. Kann es etwas Schöneres geben, als etwas zu befrieden? Gut kann gar nichts. Gut kann nicht mal Nomen werden. Nein, Güter zählt nicht. Aber Befriedigung kann was, ist was. Wenn Lektüre befriedigt, ist das doch kaum zu überbieten. Ein ganz und gar groteskes Wort hingegen ist die Selbstbefriedigung und viel zu lange schamhaft besetzt und unterschätzt überdies. Wenn mit dem Wort Selbstbefriedigung wirklich gemeint ist, dass vor der Selbstbefriedigung Triebkrieg in einem herrscht, was für ein Bild wird dadurch vom Menschen an sich gezeichnet? Wenn Lektüre es schafft, die innere Unruhe, die Erwartungshaltung, die Ansprüche zu befriedigen, was ist das bitte für ein großartiger Erfolg? Und erste Lektüren können noch mehr. Erste Lektüren beglücken, verzaubern, entführen. Der geometrische Heimatroman hat mich entjonkt. Entjonkung ist einzigartig. Einmal entjonkt, für immer süchtig. Für immer abhängig vom Wortstoff, aus dem die Jonke-Sätze sind, vom Sprachstoff, aus dem die Jonkschen Satzgelanden gezwirbelt und in den Himmel gehängt sind. Für ordentlich Entjonkte ist das meiste danach leider nur Ersatzbefriedigung. Aber find mal Ersatz für Jonke-Sätze. Ich habe Ilse Eichinger, Virginia Despentes, Gisela Elsner, Monika Helfer, Katrin Röckler und andere gefunden und suche neugierig weiter. Früher suchte ich Worte wieder das Sumpfige, mir Bekannte. Jetzt suche ich, vereinfacht gesagt, Neues und versuche dem Neuen genauso offen und neugierig entgegenzutreten, wie damals, als sich mir noch nicht alle Lektüren aufgetan haben. Denn am Anfang war das Wort aus Mündern. Meine Mama, meine Oma, meine Brüder, mein Papa war nicht so oft daheim. Dann war das Wort in Sprechblasen, in Mickey-Maus-Heften und lustigen Taschenbüchern. Dann war das Wort die Produktbeschreibung von im Quelle- und Kastner-Öhler-Katalog abgebildeten Produkten. Dann war das Wort immer und immer wieder das gleiche Wort drei Zeilen lang zu schreiben. Dann war das Wort nicht mehr allein und konnte unter andere gemischt werden. Dann war das Wort Material für den Satzbau. Dann war das Wort plötzlich auch noch richtig zu schreiben. Dann war das Wort gar die Basis für ganze Aufsätze, die auch noch benotet wurden. Dann war das Wort nicht mehr unschuldig, nicht mehr frei, vorbei. Es verstrichen Jahre, bis das Wort als Spielzeug, das genutzt werden wollte, wieder auftauchte und jetzt auf einmal so richtig Spaß machte. Das Wort war wieder erweckt, war wieder auferstanden, war wieder belebt und bleibt seither immer in Bewegung, um nicht außer Form zu geraten. Und wie macht das Wort? Wie mache ich es? Ich stürze mich immer wieder in neue Lektüren.

Lisa Grusche. Uns geht es gut, denn wir haben alles, was das Herz begehrt. Ich hatte die schönste Kindheit. Das ist natürlich vollkommener Quatsch und Sie können meine Psychoanalytikerin im Hintergrund erschrocken den Kopf schütteln sehen, ob dieser Vereinfachung, die nur durch Verdrängung gelingen kann. Allerdings ein bisschen wahr ist es doch. Trotz all dem, worüber in diesem Text nicht geschrieben wird, oder vielleicht doch ein wenig, wir können das jetzt abhaken, indem ich Ihnen sage, ja, das Lesen war auch ein Zufluchtsort, ein kluger Eskapismus vor den Zumutungen der Familie, vor einer zu oft zu laut erscheinenden Welt, vor all dem, was nicht nur nicht das Schönste, sondern sehr schwierig war. Jetzt, wo meine Analytikerin besänftigt ist und sich schon einmal feststellen lässt, dass ich zum Lesen gleichermaßen aus der Not heraus und der Freude wegen kam, möchte ich mich wieder der Verzauberung zuwenden. Die schönste Kindheit war eine Kindheit, die erstens draußen stattfand, in den Wäldern und Wiesen einer Welt, die das noch hergab, die das noch ermöglichte, Kinder, die allein loszogen, mit nichts als sich und den anderen an den Händen und der Weisung im Gepäck zu Hause zu sein, wenn es dämmerte. Kinder, die also im Dickicht der Wälder ihre eigenen Geschichten spielten, an deren Händen die Erde klebte und in deren Haaren sich die Zweige verfingen. Kinder, die sich verwandt machten mit dem dieser Welt, das ihnen die Luft zum Atmen ermöglichte und ihnen Nahrung schenkte und mit allen auch, die diese Welt mit ihnen teilten. Zweitens war es eine Kindheit unter vielen Menschen, sehr viel mehr Menschen als nur meine Eltern oder Großeltern. Da waren all die Freundinnen meiner Eltern, jede Menge davon Freundinnen, wie zum Beispiel meine Patentante Caro, die immer an der Seite meiner Mutter und also auch an meiner war. Bis heute bin ich gerne unter Menschen. Ich arbeite und ich lese gern dort, wo viel los ist. Das beruhigt mich. Die ruhigsten Schläfchen mache ich in den Wohnungen der anderen, zu ihrem Geklapper und Geplapper. Aufgaben erledige ich um ein Vielfaches schneller und zielgerichteter, wenn ich in Gesellschaft bin. Mein Herz ist friedlich im Echo der Körperwärme jener, die ich liebe. Vielleicht fragen Sie sich, was dieser Exkurs soll. Es soll hier schließlich um erste Lektüren, um das Lesen gehen. Eine insulare Praxis könnten Sie einwenden, warum jetzt also über Gemeinschaft sprechen. Und ich würde entgegnen, dass Lesen durchaus eine solche Praxis sein kann, aber dass eben auch das Gegenteil wahr ist. Lektüre braucht, schafft und formt Gemeinschaft. Und es ist so gewesen, dass viele dieser Menschen damals Menschen waren, die lasen. Menschen mit Büchern. Büchern in ihren Wohnungen, in den Regalen, auf dem Fußboden, in ihren Betten und daneben. Bücher auf Küchentischen und manchmal auch darunter. Bücher in Handtaschen und Rucksäcken und Hosenbünden. Und sie waren freigebig damit, das heißt, sie teilten die Bücher mit mir. Erlauben Sie mir an dieser Stelle Pathos. Das war ein vielleicht das große Glück meines Lebens, Menschen zu haben, die mir Geschichten, Text, Bücher nahebrachten, die mich in Literatur einwickelten, die mir eine Heimat zeigten. Ein Kind, das nicht weiß, wo die Mitte, wo Heimat, was Heimat ist, ist sehr schlecht dran, schreibt Ursula K. Le Guin. Heimat, das bedeutet nicht Mama, Papa, Geschwisterchen. Heimat ist nicht dort, wo sie dich immer einlassen müssen. Sie ist überhaupt kein Ort. Heimat ist ein Produkt der Vorstellungskraft. Erst Kraft der Vorstellung kommt Heimat ins Sein. Sie ist wirklich, wirklicher als jeder andere Ort, aber sie kann nicht gefunden werden, wenn einem die eigenen Leute nicht zeigen, wie es geht, sich diese vorzustellen. Wer immer die eigenen Leute auch sein mögen. Möglich, dass sie keine Blutsverwandten sind, möglich, dass sie sich seit 1000 Jahren tot sind, möglich, dass sie nichts weiter als auf Papier gedruckte Worte sind, nichts als Stimmgeister, nichts als Bewusstseinsschatten, aber sie können uns den Weg nach Hause weisen. Autorinnen können zu den eigenen Leuten werden, wenn es Menschen gibt, die einem das Lesen nahe bringen, so wie meine Patentante Caro. Wenn ich bei ihr übernachtete, ging mein Blick von meinem kojenartigen Sofaschlafplatz auf die gegenüberliegende Mid-Century-Regalwand, die mit Büchern gefüllt war. Kinder- und Jugendbücher, Klassiker, Unterhaltungsliteratur, Sachbücher. Ich rufe meine Patentante an, um sie nach ihren Erinnerungen an unser gemeinsames Lesen zu fragen. Sie erzählt mir von einem Pixie-Buch aus ihrer Kindheit, das Puppenhaus.
Das hast du geliebt. Du wolltest das immer wieder hören, sagt sie. Das soll ich aber nicht aufschreiben. Das war schlimm, ganz stereotyp mädchenhaft. Offenlegung. Natürlich bin ich versucht, meine Lesebiografie zu beschönigen, mir ein anderes Lesen zu erfinden, mehr sogenannte große Literatur hineinzuschummeln, nicht zu erwähnen, wie ich mit meinem gesparten Taschengeld in der Buchhandlung stand, um gleich am Erscheinungstag den neuen Twilight-Band abzuholen. Dabei ist doch gerade das das Aufregende, das Wunderbare, das Zauberhafte am kindlichen und jugendlichen Lesen. Die Unbedarftheit der Wahl. Kreuz und quer zu lesen. Von Der Ponyclub zu Herr der Ringe zu Peinlich, peinlich Alice. Ein Lesen, das noch ganz frei ist von einem durch Professionalisierung und Anspruchshaltung geschärften und auch verengten Blick. Ich habe sehr genaue Erinnerungen an Das Puppenhaus. Sein pastellfarbenes Cover mit der Front des Puppenhauses darauf. Lauter Puppen schauen aus den Fenstern heraus. Man lernt sie dann auf den wenigen Seiten alle kennen. Ich war unheimlich affiziert von den Illustrationen. Noch heute kommt mir mit der Erinnerung ein körperliches Wohlgefühl bei mir zustande. Dieses Babyblau, das Buttergelb, das Hellrosa, das Rot, das Braun. Und wäre das hier ein Text über die modischen Grundlagen meines Lebens? Ich könnte dieses Buch nennen. Jetzt wissen Sie nicht, wie mein Kleiderschrank aussieht und müssen mir einfach glauben, dass das Outfit, in dem ich heute diesen Text schreibe, genau die Farbpalette des Puppenhaus Pixies hat. Meine Patentante erzählt mir, wie häufig sie dieses Buch habe vorlesen müssen. Überhaupt hätte sie einige Bücher so oft mit mir lesen müssen, dass sie sie fast auswendig gekonnt habe. Direkt zitiert sie ein paar Zeilen aus einem Bilderbuch über einen kaputten Teddybären, der sich fürchtet, so nicht mehr gemocht zu werden. Der Drang nach dem Immergleichen als Refugium, der Ruhe und Behaglichkeit, das kenne ich noch heute, nur hat es sich eher auf das Schauen von Serien verschoben. Bücher lese ich selten zweimal, aus der Furcht heraus, ohnehin in meinem Leben viel zu wenig Bücher lesen zu können und also die Zeit lieber für ein neues Buch nutzen zu wollen. »Oh, wie schön ist Panama«, erinnert sich meine Patentante weiter. »Das habe sie selbst auch so gemocht und viel lachen müssen beim Vorlesen. Ich habe die Janosch-Bücher nicht in meiner Wohnung. Sie liegen im Bücherregal bei meinen Eltern, was auch interessant ist, dieses Zurücklassen der ersten Lektüren mit dem Erwachsenwerden und dem Auszug in die weite Welt und auch der Impuls jetzt mit dem fortschreitenden Alter, die Bücher wieder zu mir zu holen, das Empfinden, es sei nicht gut, diese räumliche Distanz zwischen mir und den ersten Texten. Vorerst muss ich mit einem YouTube-Video Vorleben nehmen. Ich schaue Janoschs Traumstunde und höre den Tiger in seinem Schaukelstuhl im Garten sitzen sagen, »Uns geht es gut, denn wir haben alles, was das Herz begehrt, und wir brauchen uns vor nichts zu fürchten, weil wir nämlich auch noch stark sind.« Ich sehe den Bär im Fluss angeln und den Tiger im Wald hinter dem Haus Pilze sammeln. Ich sehe den Bär kochen und die beiden gemeinsam essen. Ich sehe sie zusammen durch die Landschaft stürmen und auf einem Sofa schlafen. Und ich denke an das, was Silvia Federici in »Die Welt wieder verzaubern« schreibt. Es gibt noch eine andere Form der Verarmung, die zwar weniger sichtbar, aber um nichts weniger verheerend ist und von der marxistischen Tradition weitestgehend ignoriert wurde. Das ist der Verlust, den wir durch eine lange Geschichte kapitalistischer Autonomie hinnehmen mussten, damit ich das Geflecht von Bedürfnissen, Wünschen und Fähigkeiten, das sich durch die evolutionäre Entwicklung im Laufe von Millionen von Jahren in einem engen Kontakt zur Natur niederschlug und eine der wichtigsten Quellen unseres Widerstandes gegen die Ausbeutung darstellt. Ich meine damit unser Bedürfnis nach Sonne, Wind und Sternen, das Bedürfnis, einander zu berühren, zu riechen, zu schmecken, miteinander zu schlafen, einander zu lieben und uns in der freien Natur aufzuhalten, anstatt von Mauern umgeben zu sein. Viele Bücher meiner Kindheit haben sich gegen diese Verarmung gestellt. Sie haben von Welten oder auch nur Nischen in Welten erzählt, in denen ein gelingendes Leben möglich war, in dem Sinne, dass ihre Bewohnerinnen ihren Bedürfnissen nach Sonne, Wind und Sternen, nach einer Verbundenheit zu und mit der Natur und zu und miteinander nachkommen konnten. Meine Überzeugung von heute, dass dies für uns alle möglich sein sollte, sie hat ihre Wurzeln dort, weil meine Leute es mir gezeigt haben.
Ich habe den Glauben an die Schönheit eines liebevollen Miteinanders mit der Bouillon gelöffelt, die der Bär dem kranken Tiger kocht. Die Möglichkeit, ein selbstbestimmtes und unabhängiges Leben zu führen, beim Pferdehochhebtraining mit dem stärksten Mädchen der Welt vor Augen geführt bekommen. Ein anarchistisches Auftreten von einem gewissen Sams gelernt und wie man cozy Winterschlaf macht von kleinen weißen Trollen. Es waren die Geschichten, Geschichten, durch die ich streunte wie durch Wälder, in denen ich verloren ging und zu mir fand, Blicke auf Gleiches und ganz anderes erhaschte, deren Worte sich in meinem Hirn verfingen und an meinem Herzen kleben blieben, die meine Welt verzauberten. Meine Patentante hört am Telefon überhaupt nicht mehr auf, mir Lese- und Vorlesegeschichten von uns zu erzählen. Immer mehr Titel fallen ihr ein. Das kleine Gespenst, Sophies Welt, Urmel auf dem Vulkan, 3:0 für die Bärte. Sie sagt, der 35. Mai, das hast du geliebt, das Buch. Und ich denke, klar, wen wundert's, ein Pferd auf Rollschuhen auf dem Weg ins Schlaraffenland, müsste ich jetzt sofort eine treffende Selbstbeschreibung abgeben, die wäre es. Ganz am Ende des Gesprächs erzählt Caro, wie sie meinem damaligen besten Freund Sinan und mir im Kreuzgang des Hildesheimer Doms, ein Ort, den wir gerne besuchten, Ronja Räubertochter erzählen musste. Die ganze Geschichte, das habe ich noch sehr genau in Erinnerung wegen der Stimmung. Die war sehr, sehr friedlich. Ich rufe auch meine Mutter an. »Hast du mir vorgelesen?«, frage ich. »Ja, also jetzt schlägt es 13«, sagt meine Mutter. »Natürlich, an der Stelle habe ich mir nichts vorzuwerfen.« Wir lachen. »Ständig wurde dir vorgelesen«, sagt sie. »Von uns allen, sogar dein Vater hat dir viel vorgelesen und immer, wenn er Geld hatte, hat er dir Bücher gekauft.« »Ganz muckelig haben wir es uns gemacht beim Lesen«, sagt meine Mutter. »Die schönste Kindheit war eine Kindheit, die erfüllt war vom Klang der Stimmen meiner Vorleserinnen, von Menschen, die ich lesen sah und die mich zwischen Büchern stellten und setzten und legten, die mich auf ihren Schoß nahmen, um sie mir zu zeigen oder sie mir in die Hände legten. Ich bin aufgewachsen in der Obhut der Vorstellungskraft und jener der ganz realen Menschen, die mich warmherzig und klug, wie sie waren, in diese Obhut gegeben haben. Ich konnte im Dickicht der Texte meine eigenen inneren Bilder finden und mein Hirn seinen Frieden im Echo der Geisteswärme meiner Leute, der vielen, vielen Leute, die mir gezeigt haben, wie es geht, sich eine wieder verzauberte Heimat vorzustellen.« Die soeben gelesenen Texte findet ihr in der neuen Salzausgabe Erste Lektüren 2. Erhältlich über den Buchhandel in der Hubertus-Buchhandlung oder direkt beim Literaturforum Leselampe im Literaturhaus. 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Für die kommenden Sommertage darf ich euch noch ein paar Buchtipps geben. Und zwar zum Beispiel Der Bärbeiß von Annette Pent, Jutta Bauer und Josephine Mark. Ein Comic für Kinder ab 4 Jahren. Bärbeiß, so steht es seit kurzem in krakeligen Lettern am Türschild des alten Waschbärenhauses. Bis jetzt hat allerdings noch niemand den neuen Nachbarn zu Gesicht bekommen. Angeführt von leutseligen Tingeli, stattet die Dorfgemeinschaft dem Bärbeiß deshalb einen Besuch ab. Schließlich gibt es doch nichts Besseres als Freundinnen und Freunde. Dem Bärbeiß fällt da allerdings so einiges ein. Schlammige Regenpfützen, feuchter Nebel, alter Fisch, schleimiger Husten. Und damit schlägt er dem Begrüßungskomitee die Tür vor den Nasen zu. Doch so schnell lässt sich das Tingeli nicht verschrecken. Mit Frohsinn und Freundlichkeit wird dem grummeligen Bärbeiß schon beizukommen sein. Dumm nur, dass der sich seine schlechte Laune von niemandem verderben lassen will. Basierend auf den Bärbeiß-Geschichten von Annette Pent und Jutta Bauer schafft Josephine Mark ein Comicvergnügen voller so treffsicherem wie tiefgründigem Humor und viel Sympathie für streitlustige Außenseiter. Ferien im Haus am Fluss von Eva Roth. Ein Roman für Kinder mit Illustrationen von Raffaela Schöpitz. Ab 8 Jahren. Das Kartoffelmännchen springt vor Fanny auf und ab. Lela Lula ist verschwunden. Ich bin auch verschwunden, sagt Fanny. Da war eine Klappe im Boden vor meinem Zimmer und dann bin ich die Treppe hinuntergestiegen. Jetzt bin ich hier. Wenn du hier bist, bist du nicht verschwunden, erklärt der Schwan. Fanny
verbringt eine Woche bei Opa Balz und Floriana. Sie kennt die beiden nicht gut, deshalb muss sie sich mit viel Fantasie helfen. Plötzlich ist im Flur vor ihrem Zimmer ein Loch mit einer langen Treppe in den Keller. Fanny steigt hinunter und trifft auf eine Kröte, einen Schwan, ein Kartoffelmännchen und 29 freundliche Asseln. Sie sind in heller Aufregung, weil die Kröte Lila Lula verschwunden ist. Fanny bringt die Kellerlinge auf Lila Lulas Spur, indem sie eine Geschichte nach der anderen erzählt. Und schließlich findet sie auch heraus, warum Opa Balz hinter dem Haus alles umgräbt. Fische sind scheiße. Von Christian Linker ab 10 Jahren. Der 11-jährige Till und sein Hund Flocke sind lange gut klargekommen, auch wenn Papa es mit dem Einkaufen und Putzen oft nicht so genau nimmt. Doch als Papa ins Krankenhaus kommt und niemand weiß, wann er wieder zurückkommt, muss Till in die Villa Lotta ziehen. Leider sind dort Haustiere verboten. Und als Till Flocke im Tierheim besuchen will, erfährt er, dass eine Familie namens Karaman ihn mitgenommen hat. Zusammen mit seinem neuen Freund Pavel tüftelt Till einen Plan aus, um Flocke zurückzuholen. Doch bevor sie ihn entführen können, fahren die Karamans zum Urlaub an die Nordsee. Kurz entschlossen reisen Till und Pavel ihnen nach. Eine bewegende Freundschaftsgeschichte, die zum Nachdenken anregt, aber vor allem Spaß macht. Spannend, witzig und voller Herz. Vom vielfach ausgezeichneten Jugendbuchautor Christian Linker. Ab 12 Jahren. Freak City von Katrin Schrocke. Willkommen in der Welt der Stille. Als Mika Lea kennenlernt, steht sein Leben Kopf. Sie ist direkt, lebendig und wunderschön. Doch Lea ist von Geburt an gehörlos und lebt in einer Welt, zu der Mika nur schwer Zugang findet. Hat ihre Liebe eine Chance? Katrin Schrockes preisgekrönter und verfilmter Jugendroman spielt in den 2010er Jahren und ist seither ein Klassiker der Schullektüren. Nun ist ihr Werk über Gehörlosigkeit endlich wieder lieferbar. Das Leben ist nichts für Anfänger von Stefan Knösel ab 14 Jahren. Ein schicksalhaftes nächtliches Drama und eine atemlose Jagd gegen die Zeit. Eine Nacht in einer Großstadt. Ein Streit zwischen zwei Jugendgangs eskaliert. Jemand zückt ein Messer und zurück bleibt ein schwer verletzter Junge. Getrieben vom Wunsch, das alles zu verstehen, hetzt sein älterer Bruder durch menschenleere Straßen auf der Suche nach dem Täter. Diese Autorinnen und Autoren der genannten Bücher kommen auch im neuen Programm des Jungen Literaturhauses im nächsten Schuljahr nach Salzburg. In dieser Sendung habt ihr etwas über die Salzburger Kinderzeitung Plaudertasche erfahren, neue Texte aus der Zeitschrift Salz, erste Lektüren 2, gehört und ein paar Kinder- und Jugendbuchtipps für den Sommer bekommen. Alle Infos zu all unseren kommenden Veranstaltungen im Literaturhaus Salzburg findet ihr auf unserer Website www.literaturhaus-salzburg.at. Unsere nächste Sendung ist am Sonntag, 9. August, wieder zu hören auf der Radiofabrik. Für heute verabschiedet sich Walli Hochradl.

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0: Die nun folgende Sendung ist für Leute, Entschuldigung, das habe ich schon wieder versprochen.
1: Das geht so schnell über dir.
0: Ja.
1: Es ist ja nur ein Satz.
0: Ich weiß.
1: Ein Satz, Peter.
0: Ja, okay.
1: Du schaffst es. Ich vertraue dir da.
0: Okay. Die nun folgende Sendung ist für Zuhörer ab 16 Uhr nicht geeignet. Wenn Falsch. Sie diesen... Nein.
1: Was?
0: Das war genau das, was ich sagen wollte.
1: Ach so. Okay, ja, dann fahre ich fort.
0: Die nun folgende Sendung ist für Zuhörer ab 16 Uhr nicht geeignet. Wenn Sie die Sendung Atarium gehört haben, dann müssen Sie aus dem Fenster springen. Tut mir leid.

0: Vielen Dank, vielen Dank. Das ist dein Applaus.
1: Danke. Oh, ihr seid zu gütig. Wirklich, ihr seid viel zu gütig. Womit haben wir das
0: verdient? Großartiges Publikum. Wir haben es gar nicht verdient und wir verdienen auch gar nichts. Man kann wirklich sagen, wir verdienen euch nicht und wir verdienen uns nicht.
1: Wir verdienen auch nichts.
0: Nein.
1: Wir verdienen
0: gar nichts. Also mein Name ist Manuel Waldner und der Mensch neben mir heißt Peter Wetzelsberger. Und wir freuen uns, dass ihr mit
1: dabei
0: seid.
1: Gut, dass du es sagst, dann muss ich es nicht mehr tun.
0: Du vergisst es ja sowieso, deswegen habe ich mir gedacht, ich mach's wieder mal.
1: Ja, weil ich so ein unhöflicher Mensch bin, furchtbar. Ah ja, mach's mir.
0: Ja, ich mach's dir wieder mal. Also herzlich willkommen auf der Radiofabrik, das ist ja schwer zu überhören gewesen gerade. Was war das für ein Song?
1: Das waren die Beatles, angeblich.
0: Oh, ja. Angeblich?
1: Ja, angeblich waren das die Beatles.
0: Beatles verarsche oder was?
1: Ja, man weiß ja heutzutage nicht mehr, was richtig ist und was falsch ist, was die AI ausgespuckt hat oder... Ja, oder was tatsächlich auch irgendwann mal gesungen worden ist von irgendwelchen Leuten aus Liverpool. Gibt es Liverpool überhaupt? Oder ist das so was Ähnliches wie Bielefeld? Es war Bielefeld, oder?
0: Ja.
1: Das geheißen hat, das gibt es gar nicht.
0: Wie du jetzt auf Bielefeld kommst, finde ich witzig. Weil ich habe jetzt kürzlich jemanden getroffen aus Bielefeld und hat auch gesagt, ich habe gesagt, das gibt es gar nicht. Und er hat gesagt, das hat er noch nie gehört. Das ist so lustig. Ha, ha, ha.
1: Ja, ja.
0: Aber genau. Gibt es eigentlich schon einen Eierkocher?
1: Eierkocher, badumts. Nein, aber es gibt einen E-Wok.
0: Okay. Ja. Ha! Also mit Witze, mit Jubel, Trubel, Heiterkeit starten wir schon mal wieder in diese Ausgabe.
1: Was machst du da? Wieder irgendwelche Produkte essen, die wir nicht nennen dürfen?
0: Wir nennen das Produkt natürlich nicht, aber es handelt sich hierbei um Schokoladegummibären.
1: Schokoladegummibären, wie geht das denn?
0: Ich glaube, das ist irgendwie, es schaut ein bisschen so aus,
1: ja?
0: Als würde dieser perverse orange Gummibär ein bisschen darauf stehen, angeschissen zu werden. Weil er ist nämlich so oben halb eingetunkt in Schokolade irgendwie.
1: Ja. Und also, wahrscheinlich vorher einfach der Golden Shower und dann... Ging so richtig los.
0: Und da steht da, Dual Layer Texture Experience, Outer Layer Chocolate, Inner Layer Gummy Bears. Also ich weiß nicht, das sind einfach in Schokolade getunkte Gummibären.
1: Dual Layer, wie das wieder klingt.
0: So, ich reiß das jetzt auf. Ich habe mich jetzt zurückgehalten, eine halbe Stunde bei der Sendungsvorbereitung, weil du brauchst ja schon eine halbe Stunde, um dich überhaupt hinzusetzen mit deinem fetten Arsch und deinem entzündeten Zahnfleisch.
1: Ja, sie hören übrigens auch eine Dual Layer Sendung.
0: Das ist ja wie so Pralinen, die Oma isst.
1: Innen Schrott und außen Salopp.
0: Was für eine geile, perverse Scheiße ist das?
1: Oh, ja, kann was.
0: Das ist ja arg.
1: Das ist arg. Aber gar nicht schlecht.
0: Da gibt es so Pralinen, die haben ja Oma gegessen, die haben auch innen Jelly.
1: Ja.
0: Aber das ist wirklich so Gummibärle mit Schokolade. Warum ist das Haribo noch nicht eingefallen? Das gibt es gar nicht, oder, bei Haribo?
1: Nein.
0: Okay.
1: Willst du noch was Negatives über irgendwelche Marken sagen? Das gar nicht.
0: Wieso negativ?
1: Nee, wir dürfen keine Werbung für jemanden machen, aber wir dürfen auch nichts gegen jemanden sagen, weil sonst können wir verklagt werden, oder?
0: Es kommt drauf an, was haben wir jetzt gegen irgendetwas
1: gesagt? Dass wir das nicht haben. Wir können es wagen, das nicht zu haben.
0: Ich habe dich gefragt, weil ich es nicht weiß. Ich glaube nicht, dass man dafür verklagt werden kann.
1: Ach so. Ja, stimmt, fragen darfst du. Fragen darfst du alles.
0: Außerdem ist das doch nicht negativ, oder?
1: Ja, zum Beispiel darf ich fragen,
0: wenn du sagst negativ, dann hast du
1: warum klebst, du dir jeden Morgen deine Schamhaare ins Gesicht? Warum machst du das?
0: Das ist ja aus demselben Grund, warum ich diese riesen Sonnenbrille oft aufhabe.
1: Ja.
0: Um einfach möglichst viel von meinem hässlichen Gesicht zu verdecken. Aha. Um diesen Anschein zu erwecken, ich wäre schön. Weißt du, ich komme jetzt in ein Alter mittlerweile, wo man zwar nicht eitel ist, aber versucht einfach den Schaden zu minimieren, den man bei anderen Menschen psychisch hinterlässt, durch sein Äußeres.
1: Warum winkst du schon wieder so mit dem Zaunfall? Ich sehe dich so richtig winken mit dem...
0: Du schaust dir besser aus. Ich habe mir jetzt Fotos angeschaut, vor ein, zwei Jahren warst du fetter und hässlicher. Und du entwickelst dich jetzt in eine wesentlich bessere Richtung, finde ich. Also das muss man auch mal sagen. Ich weiß zwar nicht, warum.
1: Ja, aber wahrscheinlich setzt langsam die Totenstarre ein.
0: Ja.
1: Das soll helfen.
0: Vielleicht hast du ein bisschen abgenommen. Ha? Kann das sein?
1: Nichts hilft besser beim Abnehmen als Rigor Mortis.
0: Ich habe mir gedacht, das ist dein Darmkrebs.
1: Ja.
0: Nicht?
1: Darmkrebs? Was? Himmels Willen, verunsichere mich nicht.
0: Oh Gott. Nein, das hättest du wahrscheinlich schon gemerkt. Dazu müsstest du einen ungesunden Lifestyle haben, viele süße Säfte jeden Tag zu dir nehmen und irgendwelche
1: Schokogummibären.
0: Genau.
1: Ja. Also, Gott sei Dank gibt es das bei Haribo nicht.
0: Wenn ich nur aufhören könnte, Blödsinn zu labern, dann... Ja.
1: Ja. Ja. Wenn jetzt irgendwas Brauchbares dabei, ist doch egal.
0: Ja, schmeckt aber gut.
1: Ja, es ist Sommer und wir schwitzen wie die Säue in der Sauna.
0: Ja.
1: Es ist ganz, ganz schlimm. Ich habe mittlerweile ein Wasserbett, aber not by choice. Du?
0: Bist du undicht oder was?
1: Nein, aber ich schlafe auf Schwämmen. die saugen das Ganze auf und dann liege ich bequem. Eigentlich ein ziemlich praktischer Lifehack.
0: Ich finde es jetzt.
1: Schlafen Sie alle auf Schwämmen.
0: Komisch finde ich es jetzt schon, dass du deine Natursektvorliebe da jetzt im Radio ausbreitest, aber was vielleicht stehst du da auch drauf.
1: Nein, Schweiß, Gottes Willen.
0: Ach so.
1: Bring nicht meine Körpersäfte auseinander.
0: Aber mit einem nassen Bett,

0: Die Zurückgebliebenen in Salzburg.
1: Buchstäblich zurückgeblieben.
0: Ja, die Zurückgebliebenen in Salzburg.
1: Weil sich niemand mehr irgendwas leisten kann.
0: Also die ganzen, eigentlich die ganzen FPÖler, die dürften ja auch gar nicht ins Ausland fahren, in den Urlaub, nicht? Weil die haben ja was.
1: Ja, also konsequente Rechtswähler würden sich eh schwer tun, weil die dürfen auch kein Kebab essen.
0: Ja.
1: Ja. Das ist ja nicht österreichisch. Das geht ja nicht.
0: Klar, wird schon wieder politisch unangenehm, meine Damen und Herren.
1: Nein, aber wenn jemand in der Politik, wenn du versuchst in der Politik konsequent zu sein und wirklich deine Linie zu fahren, dann bist du sowieso aufgeschmissen, weil das geht nicht. Du kannst nicht rein österreichisch leben. Weil was ist rein österreichisch? Milch trinken, super. Tolle Idee. Welche Milch trinkst du denn da?
0: Wenn du Laktose. Hier, du stellst hier Fragen, die du die Antworten nicht wissen willst und schon gar nicht von denen, habe ich die Befürchtung.
1: Ich hab nichts gegen Menschen aus Dänemark. Ich weiß nicht, wie du jetzt drauf kommst. Nehmen wir außer Legoland, kannst du da nicht hingehen.
0: Ich breche jetzt mal eine Lanze für einen tollen Witz.
1: Ja. Ich breche auch auf Markus Lanz.
0: Wie fragt ein Gentleman nach Analsex?
1: Wie fragt er denn nach Analsex?
0: Darf ich Ihnen den Stuhl nach vorne schieben?
1: Badumts.
0: Habe ich den schon mal gebracht?
1: Ich habe das sicher schon mal gebracht, aber ich habe ihn eh schon wieder vergessen wegen meiner Demenz.
0: Vielleicht könntest du noch, weil ja Sommerloch ist und wir sowieso irgendeinen Scheiß-Content brauchen, jetzt zur Abwechslung noch einmal Astrids
1: ich werde das nicht
0: rezitieren, das wäre super.
1: Jedes Jahr
0: das so lange Scheiß. Nicht gehört.
1: Nein, aber...
0: Bitte, das ist wie Weihnachten.
1: Ich bin zu betrunken.
0: Ja, du bist gar nicht betrunken, du bist stocknüchtern hoffentlich. Oder kommst du jetzt schon besoffen zu mir?
1: Ich habe mich vollgestopft mit Kakao.
0: Eben, dann bist du den Zuckerschock deines Lebens. Also, meine Damen und Herren, bin frei.
1: Nein.
0: Für Peter Wittelsbach.
1: Nein.
0: Peter.
1: Kann ich mir nur meinen Namen
0: Punkt, Peter. W. Der Mann mit den zwei Punkten, der seinem Leben noch kein Ende gesetzt hat und auch kein Satzende.
1: Das sind die ganz alten Kamellen, meine Güte.
0: Ja, die kennen die Leute ja nicht. Denn wir können das alles wieder recyceln. Das ist kein Problem. Also, ich bin gespannt auf Astrid, aber lass dir mal ein bisschen Zeit.
1: Nein, ich werde.
0: 2, 1. Bitte sehr.
1: Aufgrund aggressivster Anwandlungen anlässlich antisemitischer Ari-Anekdoten an Adolfchen Auschwitz attackierten 38 alkoholisch angeheiterte Anarcho-Punks afroalgärische Abstammung Anselms Allerwertesten. Andern Tags angelte Astrid allegorisch ausgehungert am Aachenufer, als algenverhangen Anselms Analsis auftauchte. Als Astrid Anselms Arsch aß, andeten allenfalls alten Nazis am Arbeiterfriedhof ahlend, allerdings ausgestorben, all dies aber alle Achtung.
0: Dankeschön. Ich finde, das war jetzt schon wieder künstlerisch wertvoller als der Rest der Sendung. Also Sie können auch abdrehen, wenn Sie wollen, unter uns.
1: Ja, wie soll ich das Niveau wieder runterkriegen? Wir sind ja neulich kritisiert worden, weil natürlich inhaltlich das Niveau dieser Sendung sehr weit unten ist, sehr niederschwellig, so wie Sie das gehört.
0: Unter aller
1: Sau, ja. Aber wir kritisiert worden sind, weil unser Produktionsaufwand tatsächlich für Radiofabrikverhältnisse ziemlich hoch ist. Vor allem mit so teuren Geräten wie das, was du wieder gekauft hast. Was ist das, ein goldenes Mischpult?
0: Ja, ich mag Gold. Ich bin da ein bisschen wie der Trump.
1: Aha, okay.
0: Muss alles golden sein bei mir.
1: Silence is golden, heißt das doch.
0: Auch meine Dusche ist gold. Die Golden Shower, nenne ich
1: Golden Shower. Den Witz habe ich doch vorher schon gebracht, aber egal. Ja, und was kann jetzt ein neues Gerät? Tolles, hast du Knöpfe, so bunte. Was passiert, wenn du da drauf drückst?
0: Was wir zum Beispiel uns jetzt leisten können dadurch, ist ja unser eigenes Studiopublikum. Bitte mal um einen kleinen Applaus.
1: Danke. Zugeben, das ist so nett.
0: Ja, es ist endlich soweit. Wir können wirklich sagen, Party on. Das ist ein Upgrade, oder?
1: Ja.
0: Und man kann zum Beispiel Segmente einleiten und sagen, es ist Zeit für das neue Segment. Peter hat einen fahren lassen. Ja. Ich meine, das kennen die Leute eigentlich schon von so vielen anderen Leuten. Das
1: haben wir jetzt selber gemacht.
0: Weißt du? Genau.
1: Ja, DIY ist immer noch am besten. Das ist jetzt kein Knopf, wo man jemanden furzen hört, oder? Dachte ich mir.
0: Was man aber machen kann zum Beispiel, was ganz cool ist, ist ja eben das hier. Ich weiß jetzt nicht, ob das gerade durchgeht, aber man kann es einmal probieren und man kann sagen...
2: Achtung, Achtung, das ist keine Übung. Das Haus ist umstellt.
1: Er regt mich nie.
2: Genau.
3: Das ist ein Test. Sehr geehrte Damen und Herren, herzlich willkommen zu einer neuen Ausgabe der Sendung, die Sie nicht vermisst haben, weil Sie gar nicht wussten, dass es sie gibt. Hier ist die Radiofabrik mit Show de Toilette.
1: Naja, so klingt das, wenn du die Balls droppst.
4: Was ist das da? Ah, genau. Das ist der Chipmunk-Effekt, meine Damen und Herren. Das ist schon praktisch.
1: Ach, ein Schlumpf.
4: Bei dir ist es nicht drauf. Ich habe nur auf meinem Mikrofon momentan den Effekt drauf. Den Effekt.

0: Perfekt!
1: Du siehst also, es gibt genügend Spielmöglichkeiten, ne?
2: Gut, dann können wir auch ein paar neue Jingles basteln oder so etwas für die nächste Sendung.
1: Ja?
2: Ja, lass uns was einfallen.
1: Genau, und da, es gibt auch so Musikbetten zum Beispiel, die man direkt einspielen kann. Das hier. Herzlich willkommen bei Show de Toilette. Haben Sie heute schon runtergespült? Wenn nicht, und falls Sie zu festen Stuhlgang haben sollten, überlegen Sie sich, diese Sendung zu hören, denn wir sind gut für die Verdauung. Wir sind ungefähr so abführend wie ein Zäpfchen oder ein ganzer Tannenzapfen, den Sie sich hineinschieben können, meine Damen und Herren. Dann funktioniert es auch wieder mit
2: dem Nachbarn.
1: Jetzt sag was Lustiges, Peter. Komm, wir reden jetzt fast eine Viertelstunde schon durch irgendwie. Was ist das?
3: Yeah! Wow, check it out!
1: Wahnsinn. Du wirst lachen. Du bist nicht der Einzige, dass ich wieder mal mit dem Thema... Super, Peter, ja. Super, so witzig. Ja, ja, ja. Du bist nicht der Einzige, dass ich mit dem Thema Musik ein bisschen auseinandergesetzt habe. Ich habe nämlich hier jetzt einen Musikwunsch von Manuel aus Salzburg. Ja. Und der wünscht sich diesen Song hier. Ja.

0: Lesbische Frauen ist es gewesen von Popsch. Popsch. Popsch. Eine Empfehlung übrigens gewesen vom Chef von einem Lokal in Wien, anscheinend ein sehr bekanntes oder das lesbische Lokal in Wien, anscheinend Maria Alter, glaube ich, heißt das. Das ist so eine, soll jetzt keine Werbung sein, aber der Chef ist ganz cool und die kennen sich ganz gut und die legen da immer wieder auf, die lesbischen Frauen. Und Popsch hat mir halt empfohlen, weil die immer wieder dort sind.
1: Ist das kurz für Popschutz, den wir auch immer benutzen?
0: Das ist wirklich der große Vorteil, mit dir Sendung zu machen, weil es ist ein Genuss. Weil das ist,
1: eine
0: du
1: Nuss?
0: Bist einfach so witzig.
1: Ich bin ein Nuss, was?
0: Du bist einfach so witzig.
1: Ich bin unglaublich witzig.
0: Also ohne dich ging es nicht.
1: Ja. Ich meine, es ging schon auch, aber nicht so knackig.
0: Ja. Apropos, es ist wieder Zeit für das obligatorische Studio-Selfie, glaube ich. Schau mal.
1: Oh, hallo.
0: Ja, mit dem Porträtmodus ist das natürlich super, dann bist du unscharf. So, machen wir nochmal. Wunderbar, also das finden Sie bei uns bei Scholli Toilette auf Instagram hoffentlich.
1: Ja.
0: Genau.
1: Wenn sehr praktisch, diese Stille beim Selfie machen. Das muss man immer ganz still machen.
0: Die Selfie-Stille, ja.
1: Diese Selfie-Stille.
0: Mhm.
1: Diese existenzielle Selfie-Stille.
2: Lesbische Frauen.
1: Alle Influencer kennen sie. Deswegen heißen sie auch Influencer.
0: Hahaha.
1: Hahaha. Denn jeder, der Influencer hat, ist mit dem Tod konfrontiert.
0: Wahnsinn.
1: Ja, Wahnsinn,
0: Peter. Das worum geht es in der neuen
1: Influencer?
0: Worum geht es in der neuen Folge Inspector Gelati?
1: Sag ich doch jetzt doch nicht, dann hört ja niemand mehr rein.
0: Wieso sollte niemand mehr reinhören?
1: Das verrate ich nicht.
0: Warum verrätst du es nicht?
1: Ich bin ein Geheimniskrämer.
0: Warum bist du ein Geheimniskrämer?
1: Ich creme mich gerne mit Geheimnissen ein.
0: Warum cremst du dich gerne mit Geheimnissen ein?
1: Weil wenn ich mich mit einem anderen eincreme, dann wird das so schmierig, aber Geheimnisse sind aus irgendeinem Grund nicht so schmierig. Irgendwie genau richtig.
0: Ich kann nicht sagen, warum genau richtig?
1: Das kann ich nicht sagen, ich kann es echt nicht sagen. Ich werde es jetzt einfach fortwährend fragen, um das Gespräch am Laufen zu halten. Oder warum? Weil du schon wieder auf deinem Handy rumtipselst.
0: Ja, das gehört halt dazu. Man ist immer nur so ein bisschen mit ein paar Synapsen dabei, weißt du?
1: Influencer! Ja. Er ist ein furchtbarer Influencer. Den influenzt du denn schon wieder? Du willst irgendwelche Leute dazu bringen, irgendwas zu tun.
0: Ich bekomme so viele Nachrichten, weißt du?
1: Er bekommt so viele Nachrichten, weil er ist so ein gefragter Mann.
0: Ich bin wirklich gefragt in letzter Zeit.
1: Ja, genau.
0: Ja?
1: Zwack.
0: Also.
1: Mir fragt niemand mehr was. Weil immer, wenn ich was antworte, dann wird es peinlich. Stell mir eine Frage.
0: Why is 6 afraid of 7?
1: Because people begin to say 6, 7.
0: No, because 7, 8, 9.
1: Ja.
0: War das ein echter Lacher jetzt? Ich kann es nicht sagen. Oder war das
1: ich habe den Witz schon so häufig gehört. Ich bin Whovian. Weißt du, wie häufig ich den Witz schon gehört habe? Okay. Warum ist Colin Baker afraid of Sylvester McCoy? Because Sylvester McCoy ate Christopher Eccleston.
0: Ja, gut, das
1: wieso, das ist jetzt genau die Art von nicht, Antwort, ja. Weil deswegen stellt man niemand mehr Fragen, weil es wird immer awkward.
0: Okay.
1: Awkward. Ist awkward nicht ein Arquart? Ist es nicht ein Ameisenbär auf Englisch?
0: Oder sagt man mittlerweile überhaupt noch cringe oder?
1: Ich glaube, es ist cringe zu sagen.
0: Okay. Was sagt unser Studiopublikum dazu? Also die haben offensichtlich den größten Spaß mit dir. Das ist wirklich, du bist echt beliebt.
1: Ja. Wer braucht denn Antidepressiva, wenn er dieses kleine Knöpfchen hat?
2: Sie sind nicht hilfreich!
0: Also ich würde sagen, jetzt spielen wir noch eine Nummer, bevor wir die Leute da im Sommerloch allzu sehr belästigen. Wahrscheinlich dauert ja die Inspector Gelati-Folge sowieso wieder 25 Minuten, oder?
1: Ja, nicht so lange, aber spielen wir doch von Monopop Spice Up Your Life. Spice Girls.
0: Wirklich?
1: Cover-Version.
0: Ja, jetzt dreht er wieder den Cover-Regler auf. Ich merke schon. Das ist das Sommerloch, meine Damen und Herren, hier bei Show the Toilette.
1: I give you cover.
0: Yeah. Open your mouth and your ears and get ready for this shot of good music.
1: Oh Gott, oh Gott.
0: Yo, yo, yo, Leute. Herzlich willkommen hier bei Show the Toilette. Das ist eure Musiksendung. Das, was es bei uns gibt, gibt es nirgendwo anders. All the songs you were tired of 20 years ago. Ja. Wer es noch kennt, schreibt es uns in die Kommentare. Gell? Pussy. Ja.

0: Abmoderation für den Song?
1: Das war Mono Bob mit Spice Up Your Life, eine Coverversion von den Spice Girls.
0: Und nun zu etwas völlig anderem, nämlich zu einer Reise ins weit entfernte Italien, oder?
1: Sizilien, ja.
0: Sizilien?
1: Da waren wir doch letztes Mal. Erinnerst du dich nicht an die letzte Folge Inspector Gelati, echt?
0: Ah, ich glaube, ich muss sie mir wieder anhören. Entweder in der Radiofabrik auf der Homepage kann man es nachhören, gell? Hast du gesagt?
1: Ja.
0: Oder auf unserem YouTube-Kanal Show de Toilette zum Beispiel. Da hast du die Folge gleich auch raufgeladen, oder?
1: Genau, habe ich.
0: Ja, ich glaube, da muss ich mal wieder reinhören. Und hier der zweite Teil der wahrscheinlich wieder Trilogie, oder?
1: Ja, es ist eine Sizilien-Trilogie.
0: Aber keine Sorge, das Ganze ist sowieso so verwirrend geschrieben, dass Sie auch in Teil 1 nicht wissen, worum es geht. Es ist wurscht. Sie können jetzt zuhören, auch wenn Sie Teil 1 verpasst haben. Sie können es auch außerhalb der normalen Reihenfolge hören und dann ergibt sich eine ganz andere Geschichte, denn Peter schreibt ja immer Trilogien, wo man nicht genau weiß, ist das der erste Teil wirklich oder der zweite Teil oder der dritte Teil?
1: Heißt ich George Lucas? Was ist los?
0: Du bist der Sandwich-Artist der Autorinnen, kann man sagen, weil du das immer nach deinen Wünschen belegst. Und auch wenn ich dich anrufe, ist die Leitung auch immer belegt. Du bist belegt, deine Zunge ist auch belegt, wie ein Brötchen.
1: Meine Augen sind belegt.
0: Dein entzündetes Zahnfleisch. Zeig nochmal dein Zahnfleisch, dass die Leute das
1: nein,
0: sehen.
1: Nein, nein. Wie soll ich das sehen? Das ist jetzt so schlimm, dass man es im Radio sehen kann.
0: Ja, zeig
1: mir
0: kurz. Synästhetisch. Zeig mir kurz, ja?
1: Nein.
0: Dass ich es sehen kann. Ich kann es dann beschreiben.
1: Nein.
0: Zeig her dein Zahnfleisch.
1: Nein.
0: Ist, nicht so. Ist es immer noch so?
1: Nein, hör auf damit.
0: Ist es immer noch so entzündet?
1: Hör auf!
0: Ich möchte es ja nur wissen.
1: Nein.
0: Okay, ja. Also, wenn dein Zahnfleisch. Wenn du. Spielen wir Wahrheit oder Pflicht?
1: Nein.
0: Nicht? Weil es wäre super. Also ich lasse dich in eine Zwiebel beißen. Bei Pflicht. Oh, du kannst aber auch Wahrheit nehmen.
1: Die Leute wollen jetzt Inspektor Gelati hören. Müssen sich noch weiter hinhalten. Oder genierst du dich einfach so sehr, dass du lieber über meinen Zahnfleisch redest, als über Inspektor Gelati?
0: Ja, wir werden darüber noch zu sprechen haben in dieser Folge, glaube ich. Ja, das Publikum möchte es auch gerne. Ja, ja. Hat irgendwer ein Airhorn dabei zufällig? Aber nun, wie gesagt, reisen wir nach Italien. Ich liebe diese Knöpfe, wirklich. Es wird zwar sehr schnell alt werden, das merke ich schon, aber...
1: Oh mein Gott.
0: Okay, los geht's. Herzlich willkommen zu Inspektor Gelati, der beliebten Radioshow über die Abenteuer eines italienischen Detektivs. Auf der Suche nach dem Vater des Inspektors haben sich unsere beiden Helden zu Mama Reto, der frisch gebackenen Matriarchin des Mascarpone-Clans auf Sizilien, begeben. Diese hat zugestimmt, ihnen zu helfen, sofern ihr das Duo einen kleinen Dienst erweist.
2: So, halten Sie das verdammte Ding doch gerade, Detective Sorbet!
3: Ich tue mein Bestes, Herr Inspektor, aber das Limoncello ist schwerer als
2: einen passenden Vergleich zu finden.
3: Wer soll sich bei dem ständigen Ticken auch konzentrieren können? Woher kommt das überhaupt?
2: Von dem knallgelben Musikinstrument, würde ich mal meinen.
3: Oh Gott, Sie glauben noch nicht etwa, dass da eine Bombe drin ist.
2: Das habe ich zunächst auch vermutet, Detective Sorbet. Aber Mama Reto hat mir versichert, dass es sich lediglich um ein eingebautes Metronom handelt.
3: Und Sie glauben ihr das einfach? Die Frau ist das Oberhaupt einer gemeingefährlichen Verbrecherbande.
2: Aber sie hat ihr Wort gegeben, dass sie uns nichts antun wird. Und die Verbrecherehre gebietet ihr, sich daran zu halten.
3: Na, ich weiß nicht... Aber nervtötend ist das schon, diese blöde Ticke. Können wir das nicht irgendwie abstellen?
2: Ich sehe keinen Schalter. Sie vielleicht?
3: Fehlanzeige.
2: Möglicherweise hat es ja einen Bewegungssensor oder sowas. Warten Sie.
3: Was machen Sie da? Das Ticken wird ja schneller.
2: Nur mit der Ruhe. Dios mio.
3: Inspektor!
2: Ah, das ist ja mal ein interessanter Beat. Lassen Sie mich da mal was versuchen.
3: Das ist nicht die Zeit für...
2: Ha, halten Sie Kusch! Ich bin da an etwas dran.

0: haben Sie ese Sorbet? Stiller als Acqua Minerale.
1: Ohne Gas.
0: Naturalmente.
2: Wenig später erreichen die beiden die Wohnung von Luciano Holmanova. Doch die Sache hat einen Haken.
0: Verzogene? Das kann doch nicht Ihr Ernst sein.
1: Steht wenigstens eine Adresse dabei?
0: Leider nein.
1: Gott, was machen wir jetzt?
0: Wenn wir das Limoncello nicht zum Herrn Holmanova bringen können, wird uns Mamaretto nie helfen, meinen Vater ausfindig zu machen.
1: Oder schlimmer noch, sie wird es sich anders überlegen und uns dann doch noch aus dem Weg räumen.
2: Das sind ja keine schönen Aussichten für unsere beiden Helden. Werden sie sich etwas einfallen lassen können, um das Limoncello doch noch pünktlich und unbeschadet zu seinem neuen Besitzer zu transportieren? Werden sie Mamaretto endlich dazu bringen können, ihnen zu helfen? Und seit wann kann der Inspektor eigentlich so gut singen? Das alles interessiert doch keine Sau. Auch in der nächsten Folge von Inspektor Gelati und Detective Sorbet. Und bis dahin heißt es wie immer, wie gewonnen, so zerronnen.

0: Liebe Grüße gehen aus an den Jakob, der hat sich diesen Song hier gewünscht. Einer seiner Lieblingssongs.
1: Seit wann sind wir eine Wunschsendung?
0: Mika und Tomorrow. Wir sind eine Wunschsendung, wenn ich sage, dass wir eine fucking Wunschsendung sind. Reg dich nicht immer so auf, spiel dich nicht immer so auf hier, als wärst du der einzige Mensch, der hier irgendwas zu sagen hat in der Sendung, verstehst du? Du bist ein scheiß Narzisst, ein scheiß Narzissten-Arschloch und sonst gar nichts. Das war eine total romantische Nummer, es war total nett jetzt gerade. Wir haben einen Ausflug nach Italien gemacht, verstehst du?
1: Nicht zaun.
0: Du musst aber wissen, wo dein scheiß Platz ist, du Hund. Und jetzt geh in die Ecke!
1: Wuff.
0: Also, herzlich willkommen, meine Damen und Herren, falls Sie sich gefragt haben, ist das normal bei denen?
1: Ja. Ja, das ist normal. Also, das passiert doch keinen Menschen.
0: Genau, irgendwie muss man ja aus dem Sommerloch wieder rauskommen. Oder was mein Motto ist, auch jedes Sommerloch zu stopfen, auch bei der Gelegenheit. Liebe Grüße, wie gesagt.
1: Du und deine Innuendos.
0: Ah, die Innuendos.
1: Ich habe ja jahrelang geglaubt, Innuendos wären das auch sowas wie Tiere, sowas wie Lamas.
0: Satire.
1: Samstagstiere.
0: Ja, Satteltiere, habe ich gedacht. Satteltiere, ja. Wahnsinn, es wird immer besser, diese Sendung.
1: Bist du
0: ja.
1: Gut, wenn wir die uralten Witze auspacken, die ich schon bei Atarium gebracht habe.
0: Atarium ist auch eine Sendung auf der Radiofabrik.
1: Ja, genauso wie, mir fällt gerade keiner ein, Fondue läuft seit neuestem immer nach uns.
0: Okay.
1: Fondue, die Sendung, in der wir auch schon Sendung gemacht haben, also gesprochen haben, unseren Wahnsinn abgesondert haben, mit dem wunderbaren Robert Breslauer. Er ist auch so super sexy.
0: Ja, also einer der hübschesten Menschen, auch den ich kenne. Das muss ich sagen.
1: Ja.
0: Aber es kommt ja nicht, aber die Schönheit, die Ware kommt ja von innen, insbesondere wenn man Durchfall hat.
1: Also man bekommt besonders im Dunkeln sehr zur Geltung.
0: Ja, du bist wahnsinnig witzig. Und was machen wir jetzt? Weißt du, das Ding ist, die Sendung ist halb vorbei.
1: Was jetzt schon?
0: Halb vorbei.
1: Erst.
0: Nach dem unfassbaren Aufwand, also das können Sie natürlich jetzt nicht wissen, meine Damen und Herren, den wir betrieben haben, hier um diesen Ausflug nach Italien irgendwie für Sie zu ermöglichen. Ja.
1: Ja.
0: Aber gut, auf der anderen Seite, ich meine, das, was uns motiviert, ist halt einfach unser Studiopublikum. Wir freuen uns einmal mehr, dass es hier mit dabei ist.
1: Ja.
0: Dankeschön.
1: Danke, ihr seid, pinselt mit dem Bauch, ja genau.
0: Es ist wirklich schön, dass ihr dabei seid.
1: Ja genau. Oh.
0: Vielen Dank. Wir kommen nun zu unserer Rubrik.
1: Pflanzen, die uns pflanzen. Welche Pflanze pflanzt dich gerade?
0: Ich habe wenig Pflanzen, die mich pflanzen, aber wenn ich eine Pflanze hätte, dann eine nützliche, zum Beispiel eine fleischfressende Pflanze.
1: Eine fleischfressende Pflanze würde dich pflanzen. Warum würde dich eine fleischfressende Pflanze pflanzen?
0: Es heißt ja immer, Vegetarier essen meinem Essen das Essen weg.
1: Ja.
0: Aber wenn auch Pflanzen Fleisch fressen, ist diese Erklärung irgendwie obsolet, oder?
1: Ja.
0: Dankeschön.
1: Ja.
0: Vielen Dank, danke, danke. Ja, ihr könnt wieder aufhören, danke.
1: Ja, wobei ich spreche auch wieder für die Veganer, weil die fressen einem zumindest das Essen nicht weg. Was denn? So schlimm war der nicht.
0: So, und jetzt ein guter Veganer. Witz bitte. Probier mal.
1: Ja.
0: Du schaffst es bestimmt, wenn du
1: dir richtig Mühe gibst. Sind Veganer sind das Leute aus Las Vegas? Ach, echt, komm.
0: Also, probier's wenigstens. Schau nicht so blöd.
1: Ach Gott, nein, jetzt muss man wieder Comedy machen.
0: Nein.
1: Nein, können wir nicht über irgendwas Ernsthaftes sprechen?
0: Ah, die Leute wollen über was Ernsthaftes sprechen. Merkst du, die Leute sind begeistert.
1: Okay, sprechen wir.
0: Das ist schön. Damit kommen wir zu unserer Rubrik.
1: Sprechen wir über was Ernsthaftes in einer Sendung, in der es eigentlich um über Comedy gehen soll. Ja. Sprechen darüber, dass ich immer grauer werde und es ist kein Problem, alt zu werden. Es ist absolut kein Problem. Schämt euch nicht und lasst euch nicht unterkriegen, wenn ihr alt werdet und verrunzelt und eine Haut habt wie der Ledersessel, den du da in der Ecke stehen hast.
0: Mhm.
1: Ja. Es ist super. Ich meine, es ist kein Problem. Dann setzen sich auch Leute leichter mal bei euch rein. Ja. Verdammt. Nein, meine Schwester zum Beispiel, die Elke, die steht total drauf, alt zu werden. Die freut sich richtig, wenn die Kinder glauben, sie ist so eine alte Hexe, so eine alte Kräuterhexe.
0: Mhm.
1: Und wenn sie sich ein bisschen erschrecken kann, hat sie einen irrsinnigen Spaß dran. Wenn sie mit ihren knorrigen Fingern am Zaun steht und sagt, wenn ich euch zu fassen kriege, dann nehme ich euch die Nasen weg.
0: Es heißt ja, das Alte ist ein Aussichtsturm, aber meistens muss man ja Eintritt zahlen in diese Aussichtstürme. Also ich verstehe die ganze Analologie nicht ganz. Ja. Aber so ist es halt. Hier bei Show der Toilette, meine Damen und Herren, wenn Sie die Sendung übrigens so geil finden wie wir und Sie sich denken, die würde ich gern ganz anhören, weil Sie jetzt gerade zugeschaltet haben, dann schreiben Sie einfach entweder eine Mail an beschwerde@rtr.at.
1: Was? Nein, aufhören!
0: Das können Sie auf jeden Fall machen. Unsere Kollegen von der Rundfunk-Telekom-Regulierungsbehörde. Liebe Grüße gehen auch wieder raus an den Herrn Direktor, der uns anscheinend hört. Einer unserer Stammhörer. Freut mich total. Liebe Grüße.
1: Echt?
0: Ja. Ich glaube, wir stehen unter besonderer Beobachtung, wenn du weißt, was ich meine. Ja. Ist Chefsache geworden, glaube ich, die ganze Geschichte. Ja. Mittlerweile, nachdem wir jahrelang jetzt aufmerksam machen, schreiben sie eine Beschwerde an die RTR, machen das, glaube ich, auch manche Leute tatsächlich. Und naja, wie soll ich sagen, die Erwartungshaltung ist ja so groß und man hört uns, aber ich glaube, es hat noch keinen Grund gegeben, uns abzuschalten bis jetzt. Und das freut uns ja auch. Ja. Und deswegen liebe Grüße auch wieder mal und danke vielmals an das ganze Team der Radiofabrik Salzburg, dass das alles hier eigentlich erst ermöglicht, diesen ganzen Bums hier. Ja.
1: Ich frage mich, welche Antidepressiva die RTR eigentlich zu sich nehmen muss, weil sie den ganzen Wahnsinn anhören muss, der so im Radio läuft.
0: Ja, weißt du, ich glaube, die reagieren halt hauptsächlich auf Beschwerden und so. Die müssen sich nicht alles anhören. Ja, aber
1: da müssen sie sich gerade nur die Sachen anhören, über die sich Leute beschweren. Und das ist schlimm.
0: Ich glaube schon, dass sich einige Leute sinnlos auch beschweren und dass das viel Arbeit verursacht. Ja. Kann ich mir schon vorstellen. Aber naja, liebe Grüße, wie gesagt, an die Kollegen von der RTR und von der Radiofabrik, das müssen wir auch mal sagen.
1: Und dann gibt es ja noch eine...
0: Wenn ihr mal reden wollt, dann ruft es uns an. Dann ruft es uns an, ja genau. Ja. Wenn ihr Fragen habt oder sowas und Wünsche oder irgendwas in die Richtung, schreibt eine Mail an, kein Scherz, die Mailadresse gibt es wirklich, autodelete@showdetoilette.net. Wenn ihr Lust habt, Peter zu sagen, was ihr wirklich von ihm denkt, was ihr ganz, ganz wirklich von Peter denkt, dann schreibt eine Mail an autodelete@showdetoilette.net. Die Mailadresse findet ihr nicht auf der Homepage der Radiofabrik, aber ihr könnt uns da auf jeden Fall mal schreiben. Ja. Und ansonsten gibt es uns übrigens auf YouTube natürlich, wir haben so einen nicht kommerziell verwertbaren Kanal.
1: Nein, wir senden auch keine Ads, weil...
0: Genau. Das sind wir ätzend.
1: Nein.
0: Wir sind auch nicht auf TikTok. Nein, wir sind auf YouTube und wir sind
1: auf MySpace.
0: Genau. Und wenn ihr quer durch Österreich fahrt, zum Beispiel und so.
1: U-Boot.com.
0: Und euch wundern solltet, hey, was ist denn das hier? Wo höre ich denn das gerade?
1: Ja.
0: Dann informiert euch mal. Es gibt ganz viele verschiedene Plattformen, wo auch unsere Sendung läuft. Und das ist auch super so. Freut uns auch total. Unter anderem auch bei ORF Sound zum Beispiel findet ihr das Ganze.
1: Ist auch gut, dass wir dort gut aufgehoben sind, denn wir sind selbst sehr Platz.
0: Und auf den Plattformen. Jede Menge Musik auch unter verschiedenen Künstlernamen. Übrigens bei uns beim FM4 Soundpark. Da findet ihr Dinge unter dem Namen
1: Gibt's
0: Manuel Waldner.
1: Was?
0: Unter dem Namen Wolf Wetz findet ihr wahrscheinlich noch Sachen, oder?
1: Emo Waldner.
0: Emo Waldner, genau, das sind die ganz uralten Sachen. Ja.
1: Und Voodoo und Kakao.
0: Voodoo und Kakao. Aber das hast du noch nicht auf Soundpark geladen, oder du Hund?
1: Doch, natürlich.
0: Doch,
1: und
0: endlich.
1: Sie wiederholen immer wieder irgendwelche Sachen, die wir drauf geladen haben, weil niemand mehr auf Soundpark hieß.
0: Okay. In der Sendung Soundpark auch, sind wir schon gespielt worden.
1: Das weiß doch ich nicht.
0: Du hast du ein gängiges Geld gesehen? Das weiß man schon, weil wenn man seine Mails liest, weiß man das. Kennst du dich nicht aus?
1: Sie schreiben nicht, wenn sie es in der Sendung spielen. Sie schreiben nur, wenn sie es dann wieder auf der Homepage...
0: Nein, sie schreiben es, wenn sie in der Sendung spielen. Das ist automatisch bei FM4. Wenn der
1: dann haben sie noch nie was von uns gespielt.
0: Doch, haben sie. Was ist mit dir? Die haben mehrfach Sachen von mir gespielt auf jeden Fall. Von dir vielleicht nicht, du Hund.
1: Oh.
0: Also von mir schon. Und wenn die das in die Playlist ziehen, dann wird eine automatische Mail generiert tatsächlich, die den Leuten sagt, hey, wir haben dich in die Playlist gezogen. Weißt du das gar nicht?
1: Nein.
0: Es ist verknüpft, da gibt es ein tolles System. Liebe Grüße an FM4.
1: Super, die nie was von mir gespielt haben.
0: Ja, die werden schon was gespielt haben von dir, aber du hast wahrscheinlich bei der Mailadresse irgendwas vertippt oder so.
1: Ich habe irgendwann mal eine E-Mail bekommen von der Barbara Kalisch Show, dass sie mich einladen wollten. Das ist kein Witz. Sie wollten mich einladen wegen der freien Bühne Bauch, weil sie irgendwie Wind bekommen haben von der ganzen Geschichte. Dabei ist nie wirklich was passiert damit. Ich habe einfach nur gesagt, Leute, mein Bauch ist mittlerweile so groß, ihr könnt da auch Theaterstücke drauf machen. Es gab Ideen, da irgendwas zu machen. Es ist aber nie wirklich... spruchreif geworden und dann, ja, eigentlich war es auch mehr oder weniger ein Witz.
0: Wann war das?
1: Das ist auch wieder Jahre her. Dann kriege ich eines Tages einfach irgendwie aus dem Nichts eine E-Mail, die Barbara Kalisch hätte mich gerne eingeladen zu ihrer kleinen Freakshow.
0: Ja, weißt du, vielleicht bin ich da nicht ganz unschuldig, aber das ist ein anderes Thema.
1: Wie bitte?
0: Naja, ich habe mit einigen der ehemaligen Casting-Redakteure von der Barbara Kalich gearbeitet.
1: Wirklich?
0: Und ich habe denen unseren Podcast gezeigt damals, den wir im Kollektivmagazin gemacht haben.
1: Oh.
0: Zum Thema Freie Bühne Bauch habe ich dich ja interviewt.
1: Aha, ja.
0: Das ist auch so ein Thema, ein bisschen Cross-Selling müssen wir auch noch machen. Cross-Promotion heißt es. Wir zwei Hübschen.
1: Dürfen wir eigentlich nicht machen?
0: Wieso dürfen wir das nicht machen?
1: Alles, wo wir irgendwie Geld kriegen.
0: Achso, wir kriegen kein Geld fürs Kollektivmagazin. Was ist dein Problem?
1: Dann, ja, okay, gut, dann mach.
0: Was laberst du?
1: Was laberst du?
0: Es wäre schön, wenn wir mal Geld bekommen könnten
1: fürs Kollektivmagazin,
0: aber das machen wir ja nicht. Das ist ein kostenloses Projekt von uns. Wir verdienen keinen einzigen Euro und auch keinen Yen.
1: Und keinen Cent.
0: Und
1: keinen Groschen, keinen
0: Nein.
1: Also Pfennig.
0: Das Kollektivmagazin für Inspiration, Kultur und Zukunft beinhaltet auch den Kollektiv-Podcast, aber auch ganz viele coole Sachen. Dazu möchte ich aber schon noch, das muss auch in Schule Toilette Platz haben, sage ich dir ganz ehrlich, weil da hast du dir schon ein bisschen einen Preis verdient. Du warst ja eigentlich derjenige, der die Backrooms entdeckt hat, Jahre bevor es ein Trend geworden ist. Ja,
1: ja.
0: Erzähl
1: genau,
0: mal
1: ja.
0: die Geschichte.
1: Ich habe vor Jahren die Backrooms entdeckt, bevor es ein Trend geworden ist. Das
0: wow.
1: ist alles, was die Geschichte ist. Und ich habe irgendwann einen Artikel geschrieben und mich informiert, was diese liminalen Räume betrifft. Eigentlich ein interessantes Feld, auch gerade ja so im modernen Horror. Und jetzt ist das gerade dieses Jahr irrsinnig explodiert. Und der Cam Parsons, der seinen Film rausgebracht hat mit A24, hat einen Film gemacht von einem Budget von 10 Millionen oder was das war. Und das ist jetzt hochgeschossen auf was zuletzt 200 Millionen.
0: Was?
1: Ja, und es ist zuletzt, als ich nachgeschaut habe, der fünft erfolgreichste Kinostart für einen Horrorfilm.
0: Warte. Ich musste den Button auch mal drücken. Ja, aber was verdienst du dabei?
1: Ich verdiene gar nichts dabei.
0: Diese Buttons werden mir immer sympathischer,
1: ja.
0: Das muss ich wirklich sagen.
1: Nein, aber es ist insofern auch vom Vorteil, weil jetzt ganzen Content-Creators auf YouTube ernster genommen werden und jetzt die ganzen Horrorgeschichten, diese Analog-Horror-Geschichten viel ernster genommen werden und Hollywood dann auch ein gewisses Interesse entwickelt. Man munkelt, dass Steven Spielberg angeblich irgendetwas vorgehabt hätte mit den Leuten von Mandela Protocols oder wie das hieß. Nein, Mandela Catalog. Aber ich glaube, das ist ein Hoax. Ich kann mir nicht vorstellen, dass ausgerechnet Steven Spielberg mit denen irgendwas zu tun haben möchte. Aber es ist interessant, dass generell einfach diese Gespräche stattfinden.
0: Mhm.
1: Und natürlich der Markiplier hat seinen Iron Lung Film rausgebracht, der ziemlich gut gelaufen ist.
0: Den gibt's noch?
1: Ja.
0: Wahnsinn, Markiplier.
1: Ja.
0: Ist doch ein YouTuber, oder?
1: Der hat tatsächlich mit dem Film den Weltrekord gebrochen für das meiste Blut, das in einem Film geflossen ist.
0: Oh.
1: Ja.
0: Okay. Nicht schlecht.
1: Ja.
0: Was man da alles erfährt. Schöne Toilette, meine Damen und Herren. Und wenn Sie Peter W. stalken wollen, dann finden Sie ganz bestimmt den Weg.
1: Was? Ja. Nein.
0: By the way, jetzt bist du wieder dran mit Musik. Komm, wir brauchen noch ein bisschen Musik.
1: Ich bin wieder dran.
0: Wir haben noch genügend Zeit. Und die Leute können ja nicht jetzt stundenlang belabert werden, weißt du?
1: Natürlich, ja. Wir spielen von der Sarah Lesch, übrigens nicht verwandt mit dem Harald, aber
0: ja?
1: Ja, die fanden wir nämlich ganz nett, als wir die noch nicht entdeckt haben. Nichts spielen wir von Sarah Lesch. Nichts.
0: Nichts. Ja, hier ist also nichts von Sarah Lesch gewesen, meine Damen und Herren. Das ist einer der Songs, der uns wirklich lange im Gedächtnis bleiben wird.
1: Ja, genau.
0: Wird,
1: ja. Ja.
0: Wie fanden Sie ihn?
1: Nein, jetzt spielen wir mal wirklich das Lied Nichts von Sarah Lesch. Tu das bitte nicht mehr.
0: Ja, das Gerät ist neu. Es macht Spaß. Drück gern die Knöpfe.
1: Ah, hast du irgendeinen noch nicht gedrückt?
0: Na, warte mal, welchen...
1: Irgendein, den Orangen vielleicht?
0: Sag mal irgendwas unnötig Peinliches und Sinnloses. Ich meine, das kann ja nicht schwer sein für dich, ja?
1: Ich habe heute ungefähr 10 Haare aus meinem Polster entfernt.
0: Crickets.
1: Crickets,
0: ich
1: ja.
0: Ich liebe den Button. Und das sind einfach nur die Standard-Buttons, meine Damen und Herren. Wenn Sie geglaubt haben, wir haben uns da Mühe gegeben oder irgendwas. Nein, Sie kaufen das Gerät und dann sind diese Sounds einfach drauf.
1: Wir lassen uns einfach ein paar Jingles überlegen.
0: Genau.
1: Wenn ihr auch Ideen habt für Jingles, die ihr unbedingt haben möchtet, wo ihr meint, das muss unbedingt her, dann schickt es doch einfach eine E-Mail an autodelete@schuldetoilette.net. War das jetzt richtig?
0: Ja, ja.
1: Oh
0: richtig,
1: Gott, das bin ich aus mir endlich gemerkt.
0: Ja, ich meine, ihr könnt mir auf Instagram auch schreiben oder uns auf Instagram, oder? Das machst du, Instagram, oder? Schule Toilette, oder bin ich das? Ich kenne mich gerade nicht aus.
1: Du machst das.
0: Ah, ich mach das.
1: Ich mach YouTube, du machst Instagram.
0: Egal, also wo ich momentan am häufigsten reinschaue, muss ich dazu sagen, ist DJ Juicy Burrito. Juicy Burrito. Das ist nämlich mein neuer Künstlername.
1: Wollten wir nicht eine Nummer spielen?
0: Ja, wir wollten eine Nummer spielen, aber Saralesch. DJ Juicy Burrito für alle, die sich interessieren. Und was bist du nochmal? Feuerwehrbär oder wie heißt du?
1: Feuerwehrbär.
0: Ja, auf Instagram. Und sonst Jolly Toilette natürlich, da findet ihr alles. Und ich glaube auch verlinkt entsprechend und so. Ja, Pussy Pussy und wir hören uns nach der Nummer. Was für eine Nummer kommt jetzt nochmal? Saralesch und nichts.
1: Nichts, genau.
0: Ja, dann viel Spaß mit nichts. Bei welcher Sendung wäre die Erwartungshaltung derartig niedrig als hier bei uns bei Jolly Toilette?
1: Vielen Dank für nichts.
2: Kommen wir

0: Jetzt weiß ich, warum dir die Nummer gefällt. Wegen diesen grandiosen Reimen.
1: Ja, wunderbar. Ja. Das war Sarah Lesch, nicht verwandt mit Harald, der auch irrsinnig cool ist. Macht er überhaupt noch Sendung, Harald?
0: Ja, klar. Und der macht richtig gute Sendung. Ohne Livestreams auch zum Thema Physik und viel mehr als jemals zuvor, muss man sagen.
1: Ja. So. Cooler Typ. Jetzt halten Sie sich fest, denn das Niveau steigt wieder exponentiell, denn nach uns kommt die Sendung Fondue. Also nicht die Sendung Fondue, also es gibt keine Person, die Dü heißt. Ich wüsste zumindest niemanden, der Dü heißt.
0: Nee, keine Ahnung, ein Freund von mir, Andreas Dürieu.
1: Dürieu?
0: Ja.
1: Ich kenne nur einen Andreas Derrière, aber das ist eine andere Geschichte.
0: Ja.
1: Tennis, das ist am Ende immer ein bisschen braun, aber okay. Ja. Sendung Fondue mit Robert Preslaber. Liebe Grüße gehen raus an den feinen Mann, der kein Käse isst übrigens. Mhm. Der mag keinen Käse.
0: Okay. Hast du nicht seine Nummer?
1: Ich habe seine Nummer.
0: Ja, ruf mal an.
1: Soll ich anrufen und ihn lustig machen darüber, dass er keinen Käse mag?
0: Ja.
1: Dann wird er sich darüber lustig machen, dass ich keine Zwiebel mag und wir werden alle bittere Tränen weinen. Also ich mehr, weil ich keine Zwiebel vertrage.
0: Ruf ihn an.
1: Komm. Nein, wir sind am Ende der Sendung. Außerdem ist er gerade am Reinkommen.
0: Also, ja. Natürlich. Ja. Könnten wir noch reinholen. Machen wir aber nicht.
1: Nein. Nein. Komm, Robert, trau dich.
0: Das machen wir auch aus hygienischen Gründen nicht, weil Sie können sich nicht vorstellen, wie das Studio riecht, nachdem Peter W. eine Stunde hier gesessen hat.
1: Ja. Alter, Robert, tut mir eh so leid, dass er jetzt nach uns Sendung machen muss.
0: Ja, wirklich.
1: Ich meine, es ist ja schon. Mir tut auch die Radioliteraturhaus leid, dass sie vor uns Sendung machen muss. Mhm. Aber die haben es ja halb so schwer.
0: Mir tut überhaupt leid, dass die Sendung machen müssen.
1: Ja. Also, ja. Wenn man sich das Diagramm anschaut, vom Niveau her, da ist so ein tiefes Loch, so ein Uncanny Valley. Ja. Zwischen Radio Literaturhaus und Fondue.
0: Falls Sie sich fragen, wovon reden wir? Radio Literaturhaus ist die Sendung, bei der immer versucht wird, ausgehend vom CERN in der Schweiz, eine Sendung aufzuzeichnen, eine Lesung aufzuzeichnen im Literaturhaus in Salzburg, indem man das Mikrofon, ein kaputtes Mikrofon, ohne Stromversorgung in ein schwarzes Loch kippt und versucht, in eine andere Dimension zu reisen. Ja. Und im Magen einer Giraffe versucht, das, was hier gesprochen wird in der Radiofabrik, hätte ich gesagt, im Literaturhaus in Salzburg aufzuzeichnen. Und dafür muss man sagen, ist die Tonqualität eigentlich erstaunlich. Ne?
1: Ja, kann man sagen. Kann man mit Recht und Fug, nämlich Unfug, behaupten. Mhm. Ja, aber inhaltlich, es ist, das ist
0: Achtung, letzte Minute, gell?
1: Ja,
0: Achtung,
1: Radio Literaturhaus ist so ein bisschen das Gegenteil von uns. Bei uns die Produktionsqualität sehr hoch, dafür inhaltlich sehr schlecht. Und bei Ihnen ist es genau das Gegenteil.
0: Genau.
1: Gut, dann verabschieden wir uns für diesen Monat. Wir kommen nächsten Monat wieder, genau wie die Periode, aber das ist eine andere Geschichte. Frauen kennen sich aus. Frauen kennen sich mit allem besser aus als Männer.
0: Nur du kennst dich halt mit Frauen nicht aus, also verstehe ich jetzt die Analogie nicht.
1: Ah ja, aber gut. Ich freue mich mit Frauen nicht aus, aber das liegt an anderen Dingen.
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6: Seien Sie herzlich begrüßt und willkommen geheißen, meine sehr geehrten Zuhörerinnen und Zuhörer und alle dazwischen und außerhalb, zu Hause oder unterwegs, an den Radioempfangsgeräten oder im Internet, bei einer weiteren Episode der Sendereihe Fondue. Wieder einmal live aus der Radiofabrik. Es ist Sonntag, der 12. Juli. Es ist 22 Uhr. Und der erste Programmpunkt ist, wir gedenken Bonnie Tyler. Bonnie Tyler, vor kurzem verstorben. Und wir hören einfach jetzt den größten Hit von ihr, gleich am Anfang unserer Sendung, und dürfen dahin schmelzen und mitsingen natürlich.

Das war Bonnie Tyler mit ihrer rauchigen Stimme. Sehr schön gesungen. Also weckt natürlich Erinnerungen an die 90er Jahre, wo sie ihre größten Hits hatte natürlich. Weiterer Hit von Bonnie Tyler war, wäre natürlich It's a Heartache, das wir jetzt dann gleich hören wollen. Ich darf ja noch alle grüßen, mit denen ich heute rund um und im Wallersee Zeit verbracht habe. Das war sehr schön. Also alle schöne Grüße an die Partie vom Wallersee, die anscheinend meine Sendung noch nie gehört haben. Also willkommen bei meiner Sendung für alle, die dort zuhören. An diesem 12. Juli. Ich sitze wirklich tatsächlich live hier in der Radiofabrik. Und wir hören von The Bonnie Tyler It's a Heartache, die in der nächste große Hit der großartigen Sängerin, die vor wenigen Tagen verstorben ist. Und es gibt eine kleine Reminiszenz von uns. It's a Heartache.

0: Muss ich mich korrigieren? Es handelt sich hierbei um ein Lied aus dem Jahr 1977. Und was wir vorher gehört haben, war natürlich aus den 80er Jahren, ja? Nicht den 90ern, wie ich gesagt habe. Es gibt eine interessante Coverversion von Wenche Myhre zu It's a Heartache mit dem Titel Lass mein Knie, Joe, aus dem Jahre 1978.
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1978, anscheinend ein Thema in dieser Zeit. Immer wieder, wenn man so Sendungen aus dieser Zeit sieht, ist das Thema Betrug in der Ehe, ja, oder Betrug zu zwei Eheleute, also die verheiratet sind, haben miteinander was und es wird verheimlicht. Oder irgendein Mann mit einer Sekretärin. Das sind also beliebte Themen in den 70er Jahren. Wurde sehr gut gerne thematisiert, wie auch hier von Wenche Mürre. Aber zum Schluss war interessant, einen Kuss hat er schon bekommen, der Joe. Einen Kuss, er muss nur das Knie lassen. Ja, interessant. Interessanter Wendepunkt, ja, Turning Point von dieser Geschichte. Bonnie Tyler sucht einen Helden, Holding Out for a Hero, auch ein großer Hit von ihr. Wir hören mal rein.

Holding Out for a Hero, Bonnie Tyler. Ich habe mir jetzt tatsächlich da das Musikvideo zu diesem Lied zum ersten Mal nebenbei angeschaut. Können Sie auch machen zu Hause, auf YouTube gibt es das Video. Holding On to a Hero. Sehr schönes 80er Jahre Musikvideo. Also man muss wirklich die ganze Zeit schmunzeln. Die arme Bonnie Tyler wird da verfolgt von Männern und flüchtet auf den Grand Canyon, also ist sie auf einen Felsen total ausgesetzt und also wirklich für das Musikvideo, man sieht das ja dann, das war ja damals so 80er Jahre, so echt, gell? Also da war nicht irgendwie ganz viel Schnitte und irgendwelche Sachen, sondern die ist da wirklich auf einem total hohen Felsen am Grand Canyon gestanden und hat ein ewig langes, wehendes, weißes Kleid an. Und steht da und wird natürlich von einem Hubschrauber gefilmt, der natürlich auch ganz viel Wind macht und man hat eigentlich die ganze Zeit noch Angst, dass die da runterfällt. Ja. Aber ja, sie hat es damals überlebt. Damals im Jahre 1984 hat sie das alles überlebt, aber jetzt ist sie leider verstorben am 8. Juli diesen Jahres. Und sie wird heute gewürdigt, noch mit einem weiteren Lied, das bringen wir noch von ihr. Have You Ever Seen the Rain? Das ist eine Coverversion und das hat auch Bonnie Tyler sehr schön interpretiert, wie ich finde.

Das war Bonnie Tyler mit Shakin' Stevens, Rocking Good Way. Und weiter geht's mit Here She Comes.

Aha, da gibt es nochmal Explosionen. Im Jahr 2013 trat Bonnie Tyler noch einmal für Großbritannien an beim Eurovision Song Contest, beim ESC. Und da hören wir es auch noch rein. Eine Originalaufnahme von 2013, der Eurovision Song Contest.

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1: Ja, da fragt man sich natürlich, wie war das 2013? Erinnert sich noch jemand? Also, Bonnie Tyler erreichte mit diesem Lied für die Royaume Uni, für das Vereinigte Königreich Großbritannien, den 19. Platz von 26. Naja, aber immerhin, glaube ich, führt sie, glaube ich, ganz vorn für die in der Alterswertung des ESC. Ja, das gibt's zu berichten. Was gibt es sonst noch zu berichten? Ich hoffe, Sie verbringen einen schönen Sommer. Es war eine ordentliche Hitzewelle. Haben wir gerade hinter uns. Und für alle Schüler und Schülerinnen gibt es jetzt, die das Zeugnis bekommen haben am Freitag und jetzt in die Ferien gestartet sind, gibt es jetzt noch ein Lied vom Falco aus den 80er Jahren, Nie mehr Schule.

Und jetzt folgt nochmal Alice Cooper. School's out for summer. Für alle, die Ferien zelebrieren wollen.

So, und die Sendung neigt sich dem Ende zu. Wir haben weiterhin einen Sonntag, einen ausklingenden Sonntag und beginnende Ferien vor uns. Ich wünsche allen, die Ferien machen können, wunderschöne Zeit, schöne Ferien. Und wir hören uns wieder, wenn Sie wollen, auf dieser Frequenz am zweiten Sonntag des des Monats August. Genießen Sie den Sommer, kommen Sie gut durch die Hitze. Weiter geht's mit I Love Rock'n'Roll, John Chattender.

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Servus, grüß euch und herzlich willkommen zu meiner Sendung Kopfhörer. Ich bin der Raimund und ich werde euch heute wieder durch die Sendung begleiten, in der es dieses Mal um die Hammond-Orgel geht. Genauere Bezeichnung, Hammond B3 Organ, und es ist ein sehr, sehr wichtiges Instrument der Rock und Pop und Soul, Blues, Jazz Geschichte. Und heute werden wir da einige Songs mit Hammond-Orgeln hören. Und den ersten Titel, was wir da gehört haben, das war Billy Larkin and the Delegates mit Spooky. Und die Hammond-Orgel, ja, es war ein sehr, sehr wichtiges Instrument einmal in der Rock- und Pop-Szene, aber sie ist nach wie vor vorhanden. In der aktuellen Popmusik hört man sie natürlich prinzipiell gar nicht mehr, aber man muss ein bisschen unter der Oberfläche kratzen, dass man da Songs oder Bands findet, die was die Hammond-Orgel einsetzen, und sie wird nach wie vor eingesetzt, weil es ist ein wunderbares Instrument mit einem wunderbaren Sound und sehr vielseitig einsetzbar. Es ist egal, was für Musikrichtung man spielen will. Hammond-Orgel kann man überall einsetzen, und um das geht es halt in dieser Sendung. Und man kann es auch in der psychedelischen Musik einsetzen, wo sie ja in den späten 60ern ja sehr gern eingesetzt worden ist, die Hammond-Orgel. Und ich habe da eine Band ausgesucht, die heißen The Zombies aus Großbritannien. Die haben 1967 einen Titel veröffentlicht, der ein größter Hit war, das Time of the Season. Und da hört man natürlich die wunderbare Hammond-Orgel.

Diesmal ist der Charlatans aus Großbritannien mit dem Titel Come In Number 21 und ja, ist aus dem Jahr 1994 und diese Band, ja, die besteht bis heute und ja, sie setzen immer wieder unter anderem auch natürlich die Hammond-Orgel ein in ihren Songs und ich finde, die ist eine großartige Band. Ja, die kann man sich aber ein bisschen merken, der Charlatans aus Großbritannien. Die nächste Band, die braucht man sich nicht merken, weil die ist ja in die Geschichte der Pop- und Rockmusik definitiv verankert, nämlich Pink Floyd. Und die haben 1973 Dark Side of the Moon aufgenommen. Das kennt man wahrscheinlich, dieses Album. Das ist eines der meistverkauftesten Alben aller Zeiten. Und ich spiele jetzt den Titel von Pink Floyd und der heißt Us and Them.

Ja, die nächste Band, die nennt sich Booker T and the MGs und es war grundsätzlich eine Studioband, die Hausband von Stax Records, dem Soul-Label aus Amerika, und sie haben auf zigtausenden von Aufnahmen eben die Hintergrundmusik gemacht, die Rhythm-Section gemacht und haben aber bei einer Session, weil nur Zeit über war, ja, ein bisschen herumgejammt und haben einen Titel dann aufgenommen und der hat ja, Stax Records als so gut empfunden, dass sie eine Single veröffentlicht haben und der Titel Green Onions war dann ja, ziemlich ein großer Hit für Booker T und die MGs und ab diesem Zeitpunkt hat die Band dann auch ihre eigenen Aufnahmen unter eben Booker T und die MGs veröffentlicht und grundsätzlich waren das alles nur Instrumentalnummern, sehr tanzbare Instrumentalnummern und ich habe mir jetzt natürlich Green Onions als Titel ausgesucht von Booker T und die MGs, aber hier in einer Live-Aufnahme aus dem Jahr 1967, da hören wir noch ein bisschen mehr, was mit der Hammond-Orgel schon möglich war.

Ja, das war jetzt Question Mark and the Mysterians aus dem Jahr 1966 mit 96 Tears. Das war so ein mittelprächtiger Hit, war in Amerika, aber nur regional. Aber mittlerweile ein Klassiker ist das Garage Rock. Und da war jetzt natürlich die Hammond-Orgel extrem im Vordergrund. Hat eigentlich den ganzen Song ausgemacht. Wunderbar gespielt. Und diese Bands wie ja, Question Mark and the Mysterians waren ja extrem beeinflusst von den British Invasion Bands. Also sprich von den Beatles oder Stones oder The Who, The Kinks und so weiter. Und da war nur eine Band dabei aus England, die was sehr, sehr populär war bei den Bands, nämlich die Animals. Und da war ja auch ein Hammond-Orgel, also ein Keyboarder in der Band. Und viele Gruppen eben aus dieser Zeit haben das halt übernommen, dieses Line-Up mit, ja, mit einem Keyboarder, mit Hammond-Orgel, großteils ausgerüstet und ja, ist jetzt quasi aufgelegt, dass ich jetzt natürlich was von den Animals spielen werde. Und ich habe da was ausgesucht, da waren sie schon Eric Burdon und die Animals, weil es schon ein bisschen Ungereimtheiten in der Band gegeben hat. Das ist sicher eine eigene Story, kann man auch mal eine Sendung drüber machen. Und sie haben 1966 ja, mit einem neuen Line-Up ja, einen Titel, also mehrere Titel aufgenommen. Einer von denen, den hören wir uns jetzt da, und das ist die Nummer CC Rider von Eric Burdon and the Animals.

Hole in One heißt der Titel und die Band, das ist ein Trio und das heißt The Deldon Lamar Organ Trio und I Told You So ist das Album aus dem Jahr 2021, also eine aktuelle Band, die sich ja dem Sound unter anderem der Hammond Orgel verschrieben hat und die Band oder das Trio macht prinzipiell nur Instrumentalmusik sehr tanzbar, definitiv, das hat man auf jeden Fall gehört. Bei Hole in One. Ja, kurze Geschichte noch über die Hammond Orgel. Wie ist es eigentlich dazu gekommen? Das ist ganz einfach. Es hätte als Ersatz für eine Kirchen- oder Pfeifenorgel werden sollen, damit sie natürlich leichter zu transportieren ist und so weiter und so fort. Hat sich aber nicht wirklich durchgesetzt in der Kirche oder als Ersatz der Pfeifenorgel, aber in der schwarzen Community, sozusagen in Nordamerika, in der Gospelmusik hat die Hammond-Orgel Einzug gehalten und von dort aus ist es bekannt geworden in anderen Musikstilen, weil Gospel ist ja auch die Wiege unter anderem für Blues, Rhythm and Blues, Jazz, Soul, alles was danach gekommen ist. Von dort haben einige viele die Hammond-Orgel mit übernommen. Und es hat mehrere Varianten gegeben, bis es halt dann in der Rockmusik angekommen ist. Und vor allem die große Zeit war so, ja, ab Mitte der 60er bis ja, die ganzen 70er hindurch des letzten Jahrhunderts, da war einfach die Hammond-Orgel schon ein maßgebliches Instrument neben Gitarre, Bass und Schlagzeug. Genau. Dann mal weiter mit wem denn jetzt? Was haben wir das da sucht? Ah ja, Deep Purple. Na klar, John Lord. Begnadeter Pianospieler, Keyboardspieler, Hammond-Orgenspieler. Und ich habe von dem Album Burn mir den Titel ausgesucht. Might Just Take Your Life von Deep Purple.

Sly and the Family Stone mit I Wanna Take You Higher aus dem Jahr 1968. Unglaublich gute Nummer von Sly and the Family Stone. Und da war die Hammond-Orgel jetzt nicht so im Vordergrund, aber vor allem über Kopfhörer hört man das ganz gut. Hat den Soundteppich da ausgelegt und das kommt sehr, sehr gut um. Und ja, Sly and the Family Stone war echt eine sehr, sehr gute, großartige Band. Und ja, den nächsten Titel, wie ist das? Ah ja, genau, Steve Winwood, beziehungsweise Spencer Davis Group aus den 60ern. Und der Stevie Winwood war da, ja, so, glaube ich, 16, 17 Jahre alt, wie der in diese Band eingestiegen ist, beziehungsweise wie die Band bekannt worden ist. Und war oder ist immer noch ein begnadeter Musiker, der mehrere Instrumente beherrscht. Unter anderem die Hammond-Orgel, beziehungsweise das Piano und Gitarre und Mundharmonika und extrem, extrem guter Sänger, der Stevie Winwood, und hat einen Klassiker schon geschrieben mit 17 Jahren. Und den hören wir uns nämlich jetzt da, und der heißt Give Me Some Lovin' von der Spencer Davis Group.

Ja, und jetzt kommen wir schon zu unserem letzten Song für diese Sendung. Und in der ist es um die Hammond-Orgel gegangen, um die Hammond B3-Orgel, um ganz genau zu sein. Ein Klassiker in der ja, Rock und Pop und Jazz und Soul-Welt und wo auch immer. Man kann sie überall einsetzen. Hat einen unglaublich guten Sound, das haben wir jetzt eh gehört in der Sendung. Und ja, den letzten Titel, den überlasse ich jetzt an Carlos Santana mit Oye Como Va. Und das wird der letzte Song sein, wie schon gesagt. Und ich wünsche euch wie immer alles Gute und passt auf euch auf und wir hören uns beim nächsten Mal. Pfiat euch, Baba, und ciao.

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